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1: Ich bin Jana Klonikowski. Es läuft etwas schief in Deutschland. So hat die Vorsitzende der Mittelstandsunion Konnemann auf den Rekord bei der Teilzeitquote reagiert. Wer mehr arbeiten kann, sollte auch mehr Verantwortung übernehmen, so Konnemann gegenüber Reuters. Laut Statistischem Bundesamt haben letztes Jahr fast 32% der Beschäftigten in Teilzeit gearbeitet, bei den Frauen rund 50%. Gerade bei ihnen sieht der Wirtschaftswissenschaftler Marcel Fratscher in der ARD Potenzial für mehr Vollzeit.
2: Wenn wir bessere Kinder- und Schulbetreuung hätten, wenn wir steuerlich die Fehlanreize wegnehmen würden, also Reform vom Ehegattensplitting, aber auch eine Reform der Einkommensteuer, und wenn die Diskriminierung von Frauen im Arbeitsmarkt abgebaut wird.
1: In Deutschland sollen mehr Wohnungen gebaut werden und das schneller. Die Bundesregierung hat neue Regelungen auf den Weg gebracht. Ein wesentlicher Punkt: In Zukunft soll der Wohnungsbau in Gebieten, in denen die Nachfrage besonders hoch ist, Vorrang vor dem Umwelt- und Denkmalschutz bekommen. Dem Ebola-Patienten in der Berliner Charité geht es besser. Die Laborwerte des US-Amerikaners sind fast wieder normal, heißt es von der Klinik. Der Mann arbeitet als Arzt und hatte sich in der Demokratischen Republik Kongo mit dem Virus infiziert. Wann er die Sonderisolierstation der Charité verlassen kann, ist nicht bekannt. Klinikchef Hajo Krömer sagt:
3: Es ist, glaube ich, in Deutschland gerade in der heutigen Zeit sehr wichtig, solche Einrichtungen zu haben. Wir müssen vielleicht auch jenseits dieser Einrichtungen Systeme bauen, mit denen wir in der Situation von etwas größeren Zwischenfällen in der Lage sind, systemisch zu reagieren und dafür Sorge zu tragen, dass unser Gesundheitssystem auch unter äußerem Druck funktioniert. Da hat Deutschland noch erheblichen Nachholbedarf.
1: Die Unterschiede zwischen Frauen und Männern in der Medizin mehr beachten, das fordert Gesundheitsministerin Waken zum Tag der Frauengesundheit. Das Thema wurde zu lange ignoriert, so Waken in den Funke-Zeitungen. Das ändere sich langsam, eine spürbare Veränderung werde aber noch dauern. YouTube verschärft seine Spielregeln für KI. Videos, die mit künstlicher Intelligenz gemacht wurden, sollen künftig automatisch als solche gekennzeichnet werden. Die Plattform will sich nicht mehr nur darauf verlassen, dass die Ersteller das von selbst angeben. Die nächsten Nachrichten in einer Stunde. Der Radio SAW Verkehrsservice, der schnellste im SAW-Land. Auf der A9 Halle-Leipzig in Richtung Berlin ist zwischen dem Schkeuditzer Kreuz und Halle nach einem Unfall eine Spur gesperrt. Und auf der A14 Leipzig in Richtung Halle steht zwischen dem Schkeuditzer Kreuz und Gröbers ein unbeleuchtetes Fahrzeug auf der Straße. Alle Verkehrsmeldungen auch immer aktuell auf radio-saw.de und in unserer App. Gute Fahrt durchs SAW-Land. Super.

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Der Radio SAW Verkehrsservice, der schnellste im SAW-Land. Es gibt gerade keine größeren Staus oder Behinderungen, die Straßen sind frei. Alle Verkehrsmeldungen auch immer aktuell auf radiosaw.de und in unserer App. Gute Fahrt durchs SAW-Land.

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Der Radio SAW Verkehrsservice, der schnellste im SAW-Land. Bitte Vorsicht auf der A14, Halle in Richtung Leipzig. Zwischen Halle-Tornau und Halle-Peißen befinden sich nach einem Unfall Personen und ein defektes Fahrzeug auf der Straße. Und die A2 Magdeburg in Richtung Braunschweig ist zwischen dem Kreuz Magdeburg und Irxleben nach einem Unfall gesperrt und es kann zu Sichtbehinderungen wegen eines brennenden Fahrzeugs kommen. Alle Verkehrsmeldungen auch immer aktuell auf radiosaw.de und in unserer App. Gute Fahrt durchs SAW-Land.

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1: Ich bin Jana Klonikowski. Der neue Höchststand bei der Teilzeitquote sorgt im Wirtschaftsflügel der Union für Kritik. Es läuft etwas schief in Deutschland, so die Vorsitzende der Mittelstandsunion Konnemann gegenüber der Agentur Reuters. Es gäbe gute Gründe für Teilzeit, aber wer mehr arbeiten kann, sollte auch mehr arbeiten. Sonst fehlen auch wichtige Einnahmen in der Kranken- und Pflegeversicherung, so Konnemann. Laut Statistischem Bundesamt hat letztes Jahr fast jede und jeder dritte Deutsche in Teilzeit gearbeitet. Die Unterschiede zwischen Frauen und Männern in der Medizin mehr beachten, das fordert Gesundheitsministerin Wagen zum Tag der Frauengesundheit. Viel zu lange wurde einfach ignoriert, dass Frauen andere gesundheitliche Bedürfnisse, Beschwerden und Symptome haben als Männer, so Wagen in den Funke-Zeitungen. Das ändere sich langsam, eine spürbare Veränderung, etwa in Lehrplänen und in der Forschung, werde aber noch dauern. Dem Ebola-Patienten in der Berliner Charité geht es besser. Die Laborwerte des US-Amerikaners sind fast wieder normal, heißt es von der Klinik. Der Mann arbeitet als Arzt und hatte sich in der Demokratischen Republik Kongo mit dem gefährlichen Virus infiziert. Ein kaputtes Stellwerk sorgt gerade für Probleme auf der wichtigen Bahnstrecke Hamburg-Berlin. Es kommt zu Ausfällen und Verspätungen. ICEs fahren nur alle 2 Stunden, heißt es von der Bahn. Die Störung soll im Laufe des Tages behoben werden. Für die deutsche Fußballnationalmannschaft wird's langsam ernst. Gut 2 Wochen sind es noch bis zur WM in Nordamerika. Jetzt ist das Team in die Vorbereitung gestartet. Bundestrainer Julian Nagelsmann.
2: Klar, ich habe der Mannschaft schon mitgegeben, dass wir jetzt für die nächsten Wochen wie eine Familie sind. Und das finde ich das Entscheidende, dass jeder das Vertrauen zu seinem Nebenmann, zu seiner Nebenfrau hat, im gesamten Team, in der Mannschaft, aber natürlich auch im ganzen Staff, dass wir wissen, dass jeder am selben Strang zieht. Und das kann schon eine Überschrift sein, dass wir wie eine Familie agieren und auch wie eine gut funktionierende Familie alles immer für den anderen auch machen.
1: Am Sonntag steht ein Testspiel gegen Finnland an. Dabei wird Oliver Baumann im deutschen Tor stehen. Manuel Neuer soll noch seine Wadenverletzung auskurieren. Die nächsten Nachrichten in einer Stunde. Der Radio SAW Verkehrsservice, der schnellste im SAW-Land. Bitte Vorsicht auf der A14, Halle in Richtung Leipzig. Zwischen Halle-Tornau und Halle-Peißen befinden sich nach einem Unfall Personen und ein defektes Fahrzeug auf der Straße. Und die A2 Magdeburg in Richtung Braunschweig ist zwischen dem Kreuz Magdeburg und Irxleben nach einem Unfall gesperrt und es kann zu Sichtbehinderungen wegen eines brennenden Fahrzeugs kommen. Alle Verkehrsmeldungen auch immer aktuell auf radiosaw.de und in unserer App. Gute Fahrt durchs SAW-Land.

Der Radio SAW Verkehrsservice, der schnellste im SAW-Land. Bitte Vorsicht auf der A14, Halle in Richtung Leipzig. Zwischen Halle-Tornau und Halle-Peißen befinden sich nach einem Unfall Personen und ein defektes Fahrzeug auf der Straße. Und die A2 Magdeburg in Richtung Braunschweig ist zwischen dem Kreuz Magdeburg und Irxleben nach einem Unfall gesperrt und es kann zu Sichtbehinderungen wegen eines brennenden Fahrzeugs kommen. Alle Verkehrsmeldungen auch immer aktuell auf radio-saw.de und in unserer App. Gute Fahrt durchs SAW-Land.

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1: Im Magdeburger Domgarten steht seit Pfingstsonntag die neu gegossene, 15 Tonnen schwere Domglocke Credamus.
2: Oh, fantastisch, das ist ja sowas Schönes. Der Ton, der hängt sich innen in dich fest. Der kommt ins Ohr, aber plötzlich merkst du den hier unten drin. Oh, das ist sowas Fantastisches, einmalig.
1: Heinz Florschütz ist Nachbar und Freund des Thüringer Künstlers Gerd Weber. Weber hat die Glockenzieher, also die Bilder auf den Glocken gestaltet.
3: Ich habe hier mein Herzblut da reingelegt und insgesamt war es für mich ein Kunstmarathon, dass der rote Faden bleibt, ne? Von der kleinsten Glocke bis zur größten Glocke, dass die Botschaft des christlichen Glaubens durchkommt.
1: Der rote Faden ist eindeutig zu erkennen, denn jede Glocke ziert auch eine doppeltürmige Kathedrale, die Weber auf einer über 1000 Jahre alten Bronzegrabplatte entdeckt hat. Mutmaßlich die einzige Darstellung des abgebrannten Vorgängerbaus. Diese brillante Idee schlägt den Bogen aus der Romanik bis in die Gegenwart. Die Credamus, auf Deutsch Lasst uns glauben, trägt außerdem die Reliefs von 9 zerstörten Magdeburger Kirchen. Identitätsstiftend, findet Magdeburgs Oberbürgermeisterin Simone Boris.
4: Viele von uns Magdeburgerinnen und Magdeburger kennen die gar nicht mehr, weil die ja schon abgerissen worden sind in den 50er Jahren. Da gab es mich zum Beispiel noch nicht. Das bringt ein Stück auch Identität mit der Stadt mit sich.
1: Die Credamus könnt ihr in den nächsten Jahren im Domgarten anschauen. Aus der Kirchenredaktion Thorsten Kessler, Radio SAW.
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5: Ich bin Jana Klonikowski. Guten Morgen. Der neue Höchststand bei der Teilzeitquote sorgt im Wirtschaftsflügel der Union für Kritik. Es läuft etwas schief in Deutschland, so die Vorsitzende der Mittelstandsunion Konnemann gegenüber der Agentur Reuters. Es gäbe gute Gründe für Teilzeit, aber wer mehr arbeiten kann, sollte auch mehr arbeiten. Sonst fehlen auch wichtige Einnahmen in der Kranken- und Pflegeversicherung, so Konnemann. Laut Statistischem Bundesamt hat letztes Jahr fast jede und jeder dritte Deutsche in Teilzeit gearbeitet. Die USA haben offenbar wieder Ziele im Iran angegriffen. Unter anderem seien iranische Drohnen abgeschossen worden, berichten US-Medien. US-Präsident Trump hatte sich zuvor unzufrieden mit den Verhandlungen über ein Kriegsende gezeigt. Eigentlich gilt im Iran-Krieg gerade eine Waffenruhe. Die Unterschiede zwischen Frauen und Männern in der Medizin mehr beachten, das fordert Gesundheitsministerin Wagen zum Tag der Frauengesundheit. Viel zu lange wurde einfach ignoriert, dass Frauen andere gesundheitliche Bedürfnisse, Beschwerden und Symptome haben als Männer, so Wagen in den Funke-Zeitungen. Das ändere sich langsam, eine spürbare Veränderung, etwa in Lehrplänen und in der Forschung, werde aber noch dauern. Dem Ebola-Patienten in der Berliner Charité geht es besser. Die Laborwerte des US-Amerikaners sind fast wieder normal, heißt es von der Klinik. Der Mann arbeitet als Arzt und hatte sich in der Demokratischen Republik Kongo mit dem Virus infiziert. Wann er die Sonderisolierstation der Charité verlassen kann, ist nicht bekannt. Klinikchef Hajo Krömer sagt:
6: Es ist, glaube ich, in Deutschland gerade in der heutigen Zeit sehr wichtig, solche Einrichtungen zu haben. Wir müssen vielleicht auch jenseits dieser Einrichtungen Systeme bauen, mit denen wir in der Situation von etwas größeren Zwischenfällen in der Lage sind, systemisch zu reagieren und dafür Sorge zu tragen, dass unser Gesundheitssystem auch unter äußerem Druck funktioniert. Da hat Deutschland noch erheblichen Nachholbedarf.
5: YouTube verschärft seine Spielregeln für KI. Videos, die mit künstlicher Intelligenz gemacht wurden, sollen künftig automatisch als solche gekennzeichnet werden. Die Plattform will sich nicht mehr nur darauf verlassen, dass die Ersteller das von selbst angeben. Die nächsten Nachrichten in einer Stunde.
7: Euch einen schönen guten Morgen. Es ist 2:05. Hier ist der Radio SAW Verkehrsservice. So schnell zum SAW-Land, Nadine.
8: Die A2 ist in beiden Richtungen zwischen dem Kreuz Magdeburg und Irxleben wegen LKW-Löscharbeiten gesperrt. In Richtung Hannover geht die Umleitung schon ab Magdeburg Zentrum. In Richtung Berlin ab Eilsleben. Wenn ihr euch aber auskennt, dann umfahrt diesen Bereich am besten gleich weiträumig, da die Bergungsarbeiten vermutlich länger andauern werden. Wir werden euch natürlich hier bei Radio SAW darüber auf dem Laufenden halten. Und sobald da was passiert, Bescheid sagen. A2 Richtung Hannover, hinter Thesen ein Unfall, Vorsicht bitte. Die A9 ist in Richtung Berlin zwischen dem Schkeuditzer Kreuz und Halle wegen LKW-Bergungsarbeiten gesperrt. Hier geht die Umleitung ab dem Schkeuditzer Kreuz und B180 in beiden Richtungen zwischen der Lutherstadt Eisleben und dem Abzweig Oberhütte. Da sind die Baustellenampeln außer Betrieb, also seid bitte vorsichtig, wenn ihr das Gebiet passiert. Flitzerblitzer stehen. Auf der A2 Richtung Berlin zwischen Allerengersleben und dem Rastplatz Lorkberg. A36 Richtung Braunschweig in Höhe Wernigerode Nord. In Magdeburg auf der Walter-Rathenau-Straße stadtauswärts. Und in Lehre blitzt es aus Flechtdorf kommend. Wenn ihr dazu noch was habt, dann könnt ihr uns gerne anrufen. 0800 1630 630. Oder ihr schickt uns eine WhatsApp. Die Nummer gibt's bei uns im Netz.
7: Ja, wir starten heute Morgen ein bisschen frischer in Ummdorf bei Elsleben. Da haben wir jetzt gerade 9 Grad. Aber wir bekommen heute viel Sonne, Temperatur nicht so hoch wie in den letzten Tagen. Heute bei 21 bis 23 Grad, auch mal ganz angenehm. Morgen am Freitag wieder viel Sonne bei 27 bis 30 Grad.
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0: noch kurz das Lächeln aufsetzen und schon bringen wir euch in den Donnerstag und hoffen, dass ihr nicht so verrückt seid, so wie ich, und Geld aus dem Fenster rausschmeißt. Wieso sich meine Kollegen darüber freuen, das sagen wir euch gleich in 5 Minuten.
1: Und haben dazu die beste Mischung, die meiste Abwechslung, die super jetzt fürs SAW-Land für euch. Ihr bekommt unter anderem aus den 90ern noch Ace of Base mit Life is a Flower. Und rein starten wir in den Tag mit Ed Sheeran und Justin Bieber. Schönen guten Morgen.
0: Morgen.

0: Wir fiebern mit euch in Richtung Fußball-Weltmeisterschaft. Damit schönen guten Morgen um 10.05 Uhr. Und am besten funktioniert ja sowas mit Tippspielen oder Teamlosen. Mhm. Wie bei uns im Funkhaus von Radio SAW.
1: Alter, da war gestern aber auch die Hölle los. Ne?
0: Ja.
1: Als der Verkauf für unsere internen Lose ausgegangen ist.
0: Alter, 2 Euro pro Los und wir konnten so viele Lose kaufen, wie wir wollten.
1: So nicht richtig? Wir konnten 2 Lose pro Person kaufen.
0: Ach gut, dann habe ich das nicht richtig mitbekommen.
1: Wahrscheinlich hast du hier wieder einen Promi-Status im Haus.
0: Nein. Also ich habe auf jeden Fall auch 2 Lose gegriffen, wie es eben vorgegeben war. Aber dann ist rausgeschmissenes Geld, kann ich nur sagen. Ich habe nämlich, jetzt kommt den Irak und Ecuador gezogen. Jetzt habe ich gerade mal auf die größten Erfolge geguckt von Ecuador. Achtelfinale 2006 bei der WM und der Irak ist seit 40 Jahren zum ersten Mal bei der WM dabei. Also ich glaube, die Kollegen können sich über den Jackpot freuen.
1: Underdog-Chancen, würde ich sagen, sind ausgerechnet. Sagen wir mal so, ich würde dir dabei pflichten. Ich habe nämlich Japan und die Schweiz gezogen.
0: Oh, Ausleiterchance.

0: Kuckuck am Donnerstag um 13.05 Uhr mit uns Muckefuchs. Und wir gucken auf die Straßenmutz im SAW-Land.
1: Die A2 ist gesperrt wegen Lkw-Bergungsarbeiten in beiden Richtungen zwischen dem Kreuz Magdeburg und Irxleben. Alle naheliegenden Umleitungen sind überlastet, deshalb bitte das Gebiet weiträumig umfahren. Und auch die A9 ist gesperrt in Richtung Berlin zwischen dem Schkeuditzer Kreuz und Halle wegen Lkw-Bergungsarbeiten. Hier geht die Umleitung ab dem Schkeuditzer Kreuz.
0: Mit frischen 9 Grad geht's in Felsdorf bei Karlförde in diesen neuen Tag. Heute auch wieder viel Sonne, aber Temperatur ein bisschen angenehmer. 21 bis 23 Grad.

0: Wir sind gemeinsam auf den letzten Metern im Monat Mai. Schönen guten Morgen um 5:45 mit dem Geburtstagskind Kylie Minogue. Und mit den Sternen, die so gut stehen, dass ihr heute einfach einen schönen Tag habt.
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2: Vor allem im Job solltet ihr euch nicht in eure Vorgehensweise reinreden lassen. Besteht drauf.
1: Stier.
2: Übertriebene Erwartungen bringen euch nicht vorwärts. Macht einfach weiter wie bisher.
1: Zwillinge.
2: Für euch wird das Wochenende schon stressig genug. Darum solltet ihr den Tag ruhig angehen lassen.
1: Krebs.
2: Zögert jetzt nicht, sondern handelt danach, was euch euer Bauch sagt. Das wird euch gut tun.
1: Löwe.
2: Jetzt bloß keinen Frust schieben. Ärgert euch nicht über kleine Rückschläge.
1: Jungfrau.
2: Je größer die Herausforderungen, desto höher ist bei euch auch die Motivation, sie zu knacken.
1: Waage.
2: Ihr seid heute ausgesprochen neugierig und geht den Dingen auf den Grund.
1: Skorpion.
2: Ihr könnt heute einige aufregende Erfahrungen machen. Stürzt euch ins Abenteuer.
1: Schütze.
2: Eine kleine Überraschung wird den Anstoß bringen, auf den ihr schon lange gewartet habt.
1: Steinbock.
2: Ihr startet optimistisch in den Tag. Euch kann so schnell nichts die Laune verderben.
1: Wassermann.
2: Ein paar Neuigkeiten haben es jetzt ganz schön in sich. Lasst euch davon nicht überrumpeln.
1: Fische.
2: Mit ein bisschen Flexibilität könnt ihr mehr erreichen, als ihr eigentlich beabsichtigt habt.
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1: Halb sechs am Donnerstag. Schönen guten Morgen mit den Radio SAW Nachrichten und Jana Klonikowski.
2: Der neue Höchststand bei der Teilzeitquote sorgt im Wirtschaftsflügel der Union für Kritik. Es läuft etwas schief in Deutschland, so die Vorsitzende der Mittelstandsunion Konnemann gegenüber der Agentur Reuters. Es gäbe gute Gründe für Teilzeit, aber wer mehr arbeiten kann, sollte auch mehr arbeiten. Sonst fehlen auch wichtige Einnahmen in der Kranken- und Pflegeversicherung, so Konnemann. Laut Statistischem Bundesamt hat letztes Jahr fast jede und jeder dritte Deutsche in Teilzeit gearbeitet. Die USA haben offenbar wieder Ziele im Iran angegriffen. Unter anderem seien iranische Drohnen abgeschossen worden, berichten US-Medien. US-Präsident Trump hatte sich zuvor unzufrieden mit den Verhandlungen über ein Kriegsende gezeigt. Eigentlich gilt im Iran-Krieg gerade eine Waffenruhe. Die Unterschiede zwischen Frauen und Männern in der Medizin mehr beachten, das fordert Gesundheitsministerin Wagen zum Tag der Frauengesundheit. Viel zu lange wurde einfach ignoriert, dass Frauen andere gesundheitliche Bedürfnisse, Beschwerden und Symptome haben als Männer, so Wagen in den Funke-Zeitungen. Das ändere sich langsam, eine spürbare Veränderung, etwa in Lehrplänen und in der Forschung, werde aber noch dauern.
1: Die nächsten Radio-SAW-Nachrichten haben wir um 6 Uhr für euch. Gucken jetzt auf die Straßen im SAW-Land, Nadine.
3: Die A2 ist in beiden Richtungen zwischen dem Kreuz Magdeburg und Irxleben wegen LKW-Löscharbeiten gesperrt. Alle naheliegenden Umleitungen sind leider komplett überlastet. Wenn ihr euch auskennt, umfahrt dieses Gebiet äußerst weiträumig. A2 Richtung Hannover, hinter Thesen ein Unfall, hier bitte vorsichtig sein. Die A9 ist in Richtung Berlin, zwischen dem Schkeuditzer Kreuz und Halle wegen LKW-Bergungsarbeiten dicht. Hier bitte die Umleitung ab dem Schkeuditzer Kreuz nutzen. Und B180 in beiden Richtungen zwischen der Lutherstadt Eisleben und dem Abzweig Oberhütte sind die Baustellenampeln außer Betrieb. Hier bitte äußerst vorsichtig fahren. Flitzerblitzer. Auf der A2 Richtung Berlin zwischen Allerengersleben und dem Rastplatz Lorkberg. A36 Richtung Braunschweig, Höhe Wernigerode Nord. In Magdeburg auf der Walter-Rathenau-Straße stadtauswärts und in Lehre blitzt es aus Flechtdorf kommend. Wenn ihr noch was habt, dann meldet es bitte kostenfrei unter 0800 1630 630 oder ihr schickt uns eine WhatsApp, die Nummer bei uns im Netz.
1: Frische 8 Grad in Jeben bei Rohrberg in der Altmark, wird aber auch wieder heute schön warm mit viel Sonne, 21 bis 23 Grad. Morgen am Freitag 27 bis 30 Grad.
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1: Einen schicken Donnerstag wünschen wir euch und wir reden heute Morgen mit euch über das Romantischste zwischen Mann und Frau. Und was das sein kann, das erfahrt ihr in 5 Minuten.

0: Schönen guten Morgen, wir sind an eurer Seite an diesem Donnerstag. Wir Radio SAW Fuchs im beliebtesten Heiratsmonat des Jahres. Wir sind im Mai angekommen. 1162 Männer und Frauen haben in diesem Monat schon Ja gesagt bei uns in Sachsen-Anhalt. Herzlichen Glückwunsch. Am meisten jetzt gerade am 24. Mai. Das Wetter spielt natürlich mit. Ist großartig, ihr könnt teilweise draußen feiern. Wir möchten heute Morgen ganz gerne mit euch über die denkwürdigsten Hochzeiten reden. Da, wo die Menschen Ja sagen und hinterher dann ganz normal gefeiert wird, ist ja eigentlich langweilig. Was ist denn so bei euch hängen geblieben? Du hast ja auch oft eingeladen auf eine Hochzeit, Nadine.
1: Ja, und jetzt, wo wir gerade eben diesen wundervollen Hochzeitsmarsch auf der Heimorgel gehört haben, fällt mir gerade spontan ein, dass ich als Kind kurz nach der Wende, oh mein Gott, ist das schon lange her, mal auf einer Hochzeit im Westen eingeladen war, mit meiner Mama zusammen. Und da war tatsächlich jemand, der so eine Heimorgel gespielt hat. Im Restaurant wurde gefeiert und der Alleinunterhalter war jemand an der Heimorgel. Das fand ich sehr spannend damals.
0: Ich weiß gar nicht, ob ich das mit meiner persönlichen Geschichte toppen kann, aber wir hatten bei unserer Hochzeit in Halberstadt so einen Kassettenrekorder. Und da merkst du auch schon, wie lange das schon her ist.
1: Ich wollte gerade sagen, was macht ihr jetzt in diesem Jahr? Es ist das 24. ne?
0: Genau, da leierte dann die Kassette.
1: Auch schön.
0: Immer hoch und runter. Also die Ehe hält. Also ich weiß nicht, ob das unbedingt mit der Kassette zu tun hat. Aber wir meistern diese ganze Geschichte. Wir möchten heute Morgen von euch eure Geschichte hören. Bei welcher denkwürdigen Hochzeit wart ihr da mal dabei?
1: Vielleicht war es ja auch eure eigene.
0: Ja.
1: Wo, weiß ich nicht, der Kuchen falsch geliefert wurde oder die Blumen eventuell Allergieschübe bei irgendwelchen Leuten ausgelöst haben.
0: Die Hochzeitssuppe auf euren Anzug, auf den neuen draufgeflogen ist. Egal, ruft uns einfach an.
1: Oder wo es vielleicht auch wirklich einfach nur wunderschön war. Darüber wollen wir heute reden. 0800 1630 630 oder schickt uns einfach eine WhatsApp-Sprachnachricht hier bei Radio SAW.

0: an diesem Donnerstag. Schönen guten Morgen, wir Radio SRW Muckefuchs um 16 vor 6. Und gucken auf die Straßen vor euch, Nadine.
1: Die A2 ist in beiden Richtungen zwischen dem Kreuz Magdeburg und Irxleben wegen LKW-Löscharbeiten gesperrt. Alle naheliegenden Umleitungen sind überlastet. Wenn ihr euch also auskennt, umfahrt das Gebiet bitte sehr weiträumig. Und wegen dieser Sperrung auch auf der A14 Richtung Schwerin zwischen Magdeburg-Stadtfeld und dem Kreuz Magdeburg im Moment Stop and Go. Die A9 ist in Richtung Berlin zwischen dem Schkeuditzer Kreuz und Halle wegen LKW-Bergungsarbeiten gesperrt. Hier bitte die Umleitung ab dem Schkeuditzer Kreuz nutzen.
0: Vielleicht kann ja das schöne Wetter von den Problemen auf den Straßen im SRW-Land ablenken. In Zedau bei Osterburg in der Altmarkt haben wir 9 Grad. Wir bekommen heute auch viel Sonne. 21 bis 23 Grad heute. Morgen zum Start in Richtung Wochenende am Freitag. Viel Sonne, 27 bis 30 Grad.
1: Schönen guten Morgen, hier ist Radio SRW Muckefuck. Morgen.

0: Wir wecken euch und schicken euch in den Donnerstag. Schönen guten Morgen um 10 vor 6 mit uns Radio SAW Muckefuchs. Und wo gibt es momentan bei uns im SAW-Land die beiden längsten Schlangen? Natürlich bei diesem Wetter vor den Eisdielen, vor den Eisläden und zum anderen
1: beim Hausarzt.
0: Jawohl, aus welchem Grund?
1: Wartezimmer sind voll. Wahrscheinlich, weil viele Leute genauso wie ich nicht mit der Kombination Schwitzen und Klimaanlage klarkommen.
0: Das ist auch völlig verrückt, ne? Also man zieht ja sofort seine Klamotten aus und sagt, ich muss mich erstmal wieder neu anziehen und dann...
1: Ja, was dann?
0: Ja, dann läuft auf einmal die Nase und weiß nicht mehr weiter.
1: Genau.
0: Ja, du bist auch ein bisschen kränklich, ja?
1: Ja, aber wir ziehen einfach mal durch. An euch, wenn ihr krank seid, gute Besserung. Und an alle Arztleute, haltet
0: Hallo.
1: Durch.
0: Hallo.

0: SAW-Muckwuchs. Nehmen euch mit in den Donnerstag. Schönen guten Morgen um 6.27 Uhr, 6:27.
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0: Halb sieben ist es und es ist Donnerstag. Schönen guten Morgen an diesem 28. Mai. Wir haben Aktuelles von unseren Kolleginnen und Kollegen aus dem SAW-Land für euch.
9: Kleiner Schreibfehler, große Aufregung. Vor der Bürgermeisterwahl in Teutschenthal im Saalekreis hat es eine kleine Panne gegeben. Auf einem Teil der Stimmzettel wurde der Vorname des Bewerbers Markus Bachus irrtümlich mit K statt mit C gedruckt. 1000 Stimmzettel mit der falschen Schreibweise sind an Briefwähler verschickt worden. Die sind trotzdem gültig, bestätigt die Landeswahlleitung. Die Identität des Bewerbers sei eindeutig erkennbar. Der Fehler wurde auf alle 9 Stimmzetteln korrigiert. Die Wahl ist am 7. Juni. Aus Teutschenthal, Thorsten Rössler, Radio SAW.
10: Der Wiederaufbau läuft. Die Brennstoffanlage am Zementwerk in Bernburg im Salzlandkreis wird ihren Betrieb wieder aufnehmen können. Das Landesverwaltungsamt hat den Plänen des Unternehmens zugestimmt. In der Anlage war vor gut einem Jahr ein Feuer ausgebrochen, hat Maschinen zerstört und die Fassade in Mitleidenschaft gezogen. Seitdem stand die Produktion still. Nun wird die Brennstoffanlage wieder aufgebaut und mit zusätzlichen Überwachungssystemen und Löschanlagen ausgerüstet. Aus Bernburg, Rebecca Herr Göring, Radio SAW.
11: Schwimmen für den guten Zweck heißt es am Samstag wieder im Freibad Lautzig im Landkreis Anhalt-Bitterfeld. Bereits zum 5. Mal lädt der Kultur- und Freibadverein dort zum Spendenschwimmen ein. Die Einnahmen gehen an den Wünschewagen Sachsen-Anhalt, das Anhalt-Hospiz Dessau und die Mitteldeutsche Kinderkrebsforschung. Auch das Freibad selbst freut sich über Unterstützung. Mit dem Spendenschwimmen startet dort auch gleichzeitig die Badesaison. Aus Lautzig, Lena Vieregge, Radio SAW.
0: Die nächsten Radio SAW-Nachrichten bekommt ihr um 7 Uhr. Im Blick auf die Straßen im SAW-Land bekommt ihr jetzt.
12: Die A2 ist in beiden Richtungen leider immer noch zwischen dem Kreuz Magdeburg und Irxleben gesperrt wegen Lkw-Bergungsarbeiten. Alle naheliegenden Umleitungen sind komplett überlastet, also bitte umfahrt das Gebiet äußerst weiträumig. Und auf der A14 Richtung Schwerin wegen der Sperrung zwischen Magdeburg-Stadtfeld und dem Kreuz Magdeburg Stop and Go. Die A9 ist in Richtung Berlin zwischen dem Schkeuditzer Kreuz und Halle wegen Bergungsarbeiten dicht. Hier bitte die Umleitung ab dem Schkeuditzer Kreuz nutzen. Und B180 in beiden Richtungen zwischen der Lutherstadt Eisleben und dem Abzweig Oberhütte sind die Baustellenampeln außer Betrieb. Die Flitzerblitzer stehen auf der A2 Richtung Berlin zwischen Allerengersleben und dem Rastplatz Lorkberg, A36 Richtung Braunschweig, Höhe Wernigerode Nord, in Magdeburg Walter-Rathenau-Straße, in Lehre aus Flechdorf kommend. Am Ortsausgang Stassfurt blitzt es Richtung Löderburg und Dirk hat noch einen.
13: Fahrschau Ortseingang, Fahrrichtung Hof, steht wieder der graue Caddy.
12: Danke dir. Wenn ihr auch was habt, gerne kurz durchklingeln. 0800 1630 630 oder eine WhatsApp schicken, die Nummer im Netz.
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0: Angenehme Temperaturen jetzt gerade bei uns im SAW-Land zum Lüften in Thurau bei Köthen mit 10 Grad. 21 bis 23 Grad werden es heute mit ganz viel Sonne. Morgen auch wieder viel Sonne, wird aber wieder heißer. 27 bis 30 Grad.
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0: Wir machen uns den Donnerstag gemeinsam schön, jetzt auch beim Frühstück mit euren Radio SAW Muckefuchs.
12: Und immer mit der besten Mischung, der meisten Abwechslung, den Superhits fürs SAW-Land aus den 90ern in dieser halben Stunde. Für euch noch Mr. President. Dazu bekommt ihr die neue von Bibi Rexha direkt nach Coldplay. Moin! Morgen.

0: Die Sonne ist wach, die Sonne ist da und ihr seid auch wach durch uns Radio SAW Muckefox um 20 vor 7. Guten Morgen.
1: Moin.
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3: Ja, Oberamtsrat Alfred Klausen.
4: Morgens, Alfred. Na, wie ist?
3: Sag mal, hast du das im Radio gehört?
4: Was meinst du?
3: Die wollen wohl so einen Kanzlertausch machen.
4: Ja, das habe ich auch gehört. Man sagt, die CDU berät in kleinen Führungsgremien wohl über einen Austausch von Merz gegen Wüst.
3: Ja, das kann man doch nicht machen, Mann.
4: Naja, Merz ist verdammt unbeliebt.
3: Das bin ich auch, aber das ist ja nichts Schlechtes. Im Gegenteil, tue Recht und scheue niemanden.
4: Alfred, ein Kanzler wird ja gewählt. Also der sollte schon beim Volk ankommen.
3: Aber Politiker sind doch keine Sammelbilder, die kann man doch nicht einfach durchtauschen.
4: Nee, aber...
3: Wenn man das bei dir machen würde. Also, wenn du gegen Gernot ausgetauscht wirst, das wird ja keiner merken.
4: Moment.
3: Aber Merz, den wird man ja vermissen.
4: Vermissen?
3: Ja, die vielen Fettnäpfchen von ihm.
4: Ich würde mal so sagen, wenn jemand in Umfragen so abschmiert wie Friedrich Merz, da muss man auch mal über eine potenzielle Nachfolge nachdenken können.
3: Kann man denn einfach so einen Kanzler auswechseln wie beim Fußball einen Spieler?
4: Naja, das geht natürlich nur, wenn alle das wollen.
3: Merz will doch bestimmt noch ein bisschen weitermachen wegen der Schnittchen.
4: Alfred, es geht hier um Politik, nicht um Schnittchen.
3: Habe, ob Politik oder hier im Rathaus, am Ende geht es immer um Schnittchen.
4: Klausenswelt.
3: Auf jeden Fall ein lustiges Wortspiel.
4: Welches?
3: Merz wird in die Wüst geschickt.
4: Käffchen bei mir?
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0: Schönen guten Morgen um 6:45. Ihr hört eure Radio SAW Muckefuchs. Die Viertelstunde nicht sagen, was auf den Straßen los ist, so auch jetzt, Nadine.
1: Die A2 in beiden Richtungen gesperrt zwischen dem Kreuz Magdeburg und Irxleben wegen Lkw-Bergungsarbeiten. Alle naheliegenden Umleitungen sind komplett überlastet, deshalb umfahrt das Gebiet bitte weiträumig und dann auch in Richtung Hannover. Jetzt die Sperrung zwischen Ziesa und Thesen nach einem Unfall. Hier bitte die Umleitung ab Ziesa nutzen.
0: Gleich gibt's Entspannung für euch. Wir schicken euch nämlich mit eurer Familie in den Freiticketferien ins Belantes Abenteuerreich. Das machen wir in 5 Minuten und das bei 10 Grad an Ram 7 bei Bitterfeld und heute mit viel Sonne und 21 bis 23 Grad.
1: Wunderschönen guten Morgen zusammen mit Radio SAW Muckefuck. Gleich noch der 2010er Kracher von Mando Diao, Dance with Somebody nach Marlon Rudet.

0: Jetzt lösen wir Radio SAW Muckefuchs mal Versprechen ein. Das ist nämlich 10 vor 7.
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0: Wir bringen euch in den Donnerstag. Schönen guten Morgen um 7.40 Uhr mit euren Muckefuchs.
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0: Immer noch im Hochzeitsmonat Mai. Das Heiraten, das Thema heute auch bei uns in Radio SAW Muckefuck. Und als Symbol der Ehe gilt ja nach wie vor der Ehering. Aber warum tragen wir diesen Ehering denn eigentlich an der rechten Hand, Frank Wiedemann?
2: Damit, dass wir Deutschen den Ehering traditionell an der rechten Hand tragen, sind wir relativ allein. Außer uns machen das nur noch die Österreicher, die Norweger und die Bulgaren. In anderen Ländern wird der Ehering am Ringfinger der linken Hand getragen. Und das könnte daher kommen, dass unser Herz links schlägt. Das Herz ist das Symbol der Liebe und deshalb sollte der Ehering auch links getragen werden. Aber, wie gesagt, bei uns ist das anders. Wir tragen den Ehering rechts und das hängt mit unserer Kultur zusammen. Lange Zeit war es nämlich so, dass die Verlobung, also das Versprechen zur Hochzeit, viel wichtiger war als die Trauung selbst. Und hier kommt jetzt wieder das Herz und die Liebe ins Spiel, denn der Verlobungsring wird traditionell links getragen. Ist dann die Hochzeit vollzogen, wechselt der Ring als Zeichen der Bindung von der linken auf die rechte Seite. Denn die rechte Seite gilt wiederum als die gute Seite. Im Grunde aber ist das vollkommen egal, wo der Ehering getragen wird. Eine Vorschrift oder ein Gesetz, an welcher Hand der Ehering zu tragen ist, gibt es nämlich nicht.
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0: Liebe Grüße um 7.44 Uhr. 16 vor 8. Gehen direkt auf die Straßenbahn zum Messerwähler, Nadine.
1: Ja, direkt an alle, die da in den Staus stehen. Ne? Auf der A2 Richtung Hannover immer noch die Sperrung, leider zwischen dem Kreuz Magdeburg und Irxleben wegen der Lkw-Bergungsarbeiten. Bitte umfahrt das Gebiet äußerst weiträumig. Alle naheliegenden Umleitungen sind komplett überlastet. Dann in Richtung Berlin eine Sperrung zwischen Ciesa und Wohlin nach einem Unfall. Hier bitte die Umleitung ab Ciesa nutzen.
0: So, in Haldensleben haben wir jetzt auch gerade 10 Grad, viel Sonne bekommt heute, 21 bis 23 Grad. Und wenn ihr weiterhin Fans sein möchtet von der Sonne, die kommt auch morgen und übermorgen. Morgen am Freitag 27 bis 30 Grad und am Samstag und Sonntag auch eine kleine Abkühlung, ab und zu mal ein bisschen Regen bei 25 oder 26 Grad.

0: ist ein frischer Superhit fürs SAW-Land.
1: Dermot Kennedy, Funeral.
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5: Gleich ist es 8 Uhr. Schönen guten Morgen wünschen euch die Radio SAW Muckefuchs.
6: Moin.
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7: Ich bin Uwe Schimonek. Guten Morgen. Zwischen historischen Parks und Wasserläufen im Gartenreich Dessau-Wirlitz hat der Bau für ein neues Besucherzentrum begonnen. Das Projekt kostet rund 26,5 Millionen Euro. Harald Meller, Direktor der Stiftung Dessau-Wirlitzer Gartenreich, sieht darin große Chancen.
8: Das ist viel Geld, aber wird natürlich sich unglaublich positiv auf den Tourismus auswirken. Und wir werden natürlich viele Gebäude hier im Gartenreich vom Verfall oder vor der Minderung retten und in ganz neuen Glanz bringen, auch die Gärten.
7: Hinter dem Projekt steht ein Masterplan zur Sanierung und Weiterentwicklung des Gartenreichs. In den kommenden Jahren sollen dafür rund 150 Millionen Euro investiert werden, unter anderem in die Schlösser in Oranienbaum und Mosikau. Die Lage im Nahen Osten bleibt angespannt. Die USA haben laut einem Regierungsvertreter wieder Ziele im Iran angegriffen. Unter anderem wurden demnach iranische Drohnen abgeschossen. Als Vergeltung hat der Iran laut Staatsfernsehen einen US-Stützpunkt in der Region angegriffen. Die Lufthansa blickt optimistisch auf den Sommer. Es gibt genug Treibstoff, deshalb drohen auch keine Flugausfälle. Das hat das Unternehmen betont. Die Straße von Hormuz ist zwar weiter blockiert, allerdings kommen jetzt verstärkt Kerosinlieferungen aus anderen Ländern. Auf der A2 bei Magdeburg sorgt ein Lkw-Unfall seit der Nacht für eine Vollsperrung. Wie uns eine Sprecherin der Autobahnpolizei mitteilte, sind hier 3 Lkw verunfallt. 2 davon haben kurz darauf Feuer gefangen und sind komplett ausgebrannt. Verletzt wurde niemand. Die Löscharbeiten sind beendet, die Bergungsarbeiten laufen. Auch auf der A9 bei Halle hat am Abend ein Lkw gebrannt. Kurz darauf ist ein Autotransporter am Stauende auf einen Sattelzug aufgefahren. Laut Autobahnpolizei wurde dabei eine Person schwer verletzt. Die Aufräumarbeiten sind nahezu abgeschlossen. Mehr Infos gibt's gleich bei uns im Service. Und zum Fußball. Crystal Palace hat das Conference League Finale in Leipzig gewonnen. Die Londoner setzten sich mit 1:0 gegen Rayo Vallecano aus Spanien durch. Die nächsten Nachrichten in einer Stunde.
5: Euch einen schönen guten Morgen. Um 2 nach 8 und gleich rauf auf die Straßen bei uns im SAW-Land.
6: Da nochmal die gute Nachricht von der A9 Richtung Berlin. Da war es ganz zackig. Die Bergungsarbeiten Höher Halle sind abgeschlossen. Ihr hattet freie Fahrt. Die A2 ist in Richtung Hannover leider immer noch gesperrt zwischen dem Kreuz Magdeburg und Irxleben wegen der Lkw-Bergungsarbeiten. Hier auch die naheliegenden Umleitungen immer noch knüppeldicke voll. Wenn ihr euch auskennt, dann das Gebiet bitte weiträumig umfahren. Sobald sich da auf der Strecke was tut, erfahrt ihr es natürlich bei uns. Auf der A14 Richtung Schwerin eben wegen der Sperrung Umfahrung immer noch Stop and Go zwischen Magdeburg-Stadtfeld und dem Kreuz Magdeburg. A2 Richtung Berlin zwischen Allerengersleben und Bornstedt dauert es im Moment noch 10 Minuten länger und im weiteren Verlauf wurde die Sperrung zwischen Ciesa und Wohlin aufgehoben. Hier geht es jetzt wegen Bergungsarbeiten stockend voran. B180 in beiden Richtungen, da sind die Baustellenampeln kaputt zwischen Lutherstadt-Eisleben und dem Abzweig Oberhütte und auch im Stadtverkehr Magdeburg. Da gibt es kaputte Ampeln, zum einen auf der B1 Kreuzung Albert-Vater-Straße-Europaring und zum anderen an der Kreuzung Schanzenweg Alt-Fermersleben. Flitzerblitzer. A2 Richtung Berlin zwischen Allerengersleben und dem Rastplatz Lorkberg. A36 Richtung Braunschweig Höhe Wernigerode Nord. Auf der B189 Höhe Peulingen Richtung Osterburg. In Magdeburg auf der Walter-Rathenau-Straße. Halle-Merseburger Straße. In Leipzig Holzhäuser-Straße und auf der Maximilianallee. In Leere wurde aus Flechtdorf kommend aufgebaut. In Parchau Richtung Burg. Es blitzt zwischen Quedlinburg und Wedderstedt in Höhe der A36. In Friedrichsbrunn beidseitig und am Ortsausgang Staßfurt Richtung Löderburg. Wenn ihr noch was habt, gerne anrufen 0800 1630 630 oder ihr schickt eine WhatsApp, die Nummer bei uns im Netz und in der App.
5: 12 Grad sind es mittlerweile, die haben wir jetzt gerade in Wallroda bei Bad Bibra im Burgenlandkreis gemessen für euch. Viel Sonne heute, 21 bis 23 Grad und morgen am Freitag auch wieder ganz viel Sonne, dann Temperaturen um die 30 Grad.
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5: Das schönste Pfingstferienwetter für euch und die schönsten Pfingstferienerlebnisse immer for free für euch. 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

0: Fangen wir mal mit der Uhrzeit an, diese 10 nach 8. Schönen guten Morgen an diesem Donnerstag. Der ist allerdings wiederum eine verkehrstechnische kleine Katastrophe.
1: Oh Gott, ja.
0: Zwischenzeitlich hatten wir heute Morgen 3 Sperrungen besonders betroffen. Die A2, das habt ihr auch schon bei uns im Radio SAB Verkehrsservice gehört. Da informieren wir euch ja viertelstündlich. In Richtung Hannover ist sie immer noch zwischen dem Kreuz Magdeburg und Irxleben gesperrt. Und mittendrin steckst du, Dirk.
2: Ja, ich wollte zu einer Freundin in Bremen, die morgen Geburtstag feiert, und dachte, ich fahre heute schon los, schön früh losfahren, Autobahn leer, noch einen Kumpel abholen bei Osnabrück. Ja, jetzt stehe ich halt im Stau seit über 3 Stunden.
1: Dann diese Vollsperrung. Von wo kommst du, Dirk?
2: Ich komme aus Berlin. Deswegen bin ich ja extra um 3 Uhr losgefahren, weil ich dachte, Mensch, da kommst du gut durch, ist nicht so viel los, da kommst du durch die Engstellen durch, gerade also bei Helmstedter die Ecke. Mhm. Ja, der Vollsperrung kann ja nur keiner rechnen.
0: Du klingst aber noch relativ gelassen. Also womit vertreibst du jetzt gerade die Zeit? Womit machst du dir eben gute Gedanken?
2: Ich höre Radio, habe auch eine lange Zeit einen Radiosender gesucht, bin tatsächlich dann bei SAW gelandet, finde ich ganz gut, das Programm bisher.
0: Danke.
2: Gucke tatsächlich Amazon Prime, Big Bang Theory, bin über die Autolautsprecher, ja, ein bisschen am Chatten, all sowas.
1: Das trifft sich sehr gut, weil um 8.20 Uhr haben wir unsere Kino- und Streaming-Tipps. Falls du dann irgendwann mit Big Bang Theory durch bist mit der Serie, je nachdem wie lange es dauert, hätten wir dann für dich noch ein bisschen Futter.
2: Alles klar, ich höre gerne weiter zu.
0: Ach, und alle anderen, die eben im Stau stehen oder wo es nur stockend vorangeht, wir sind auf jeden Fall bei euch. Bitte haltet durch mit Radio SAW.
1: Und dem Neuen von Harry Styles' American Girls. Schönen guten Morgen.
0: Morgen.

0: 8:45. Schönen guten Morgen mit uns Radio SAW Muckefuchs. Gucken auf die Straßen nochmal für euch, Nadine.
1: Immer noch die gesperrte A2 in Richtung Hannover zwischen dem Kreuz Magdeburg und Irxleben wegen der LKW-Bergungsarbeiten. Bitte das Ganze äußerst weiträumig umfahren, da die nahegelegenen Umleitungen immer noch komplett dicht sind und auf der A14 Richtung Schwerin eben wegen der Sperrung im Moment Stop and Go zwischen Magdeburg-Stadtfeld und dem Kreuz Magdeburg.
0: Freibadwetter bei uns im SAW-Land. In Wallroda bei Bad Bibra haben wir 12 Grad, in Haldensleben haben auch 12 Grad. Viel Sonne bei 21 bis 23 und morgen am Freitag auch viel Sonne bei bis zu 30 Grad.
1: Einen schönen guten Morgen trotz allem mit Radio SAW und den Superhits fürs SAW-Land. Hier ist für euch einer von Justin Timberlake.

0: Wenn es so irgendwie geht, rauf auf die Couch, zu Hause bleiben, streamen oder ins Kino gehen. Schönen guten Morgen mit uns. Muckefox um 18:08.
1: Guten Morgen.
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0: Verflucht normal. John Davidson wird in der Schule gehänselt, ermahnt und bestraft. Dabei kann er gar nichts für seine Ticks. Er leidet, wie er später diagnostiziert, unter dem Tourette-Syndrom. Er leidet, wohnt mit 27 noch zu Hause, bis er einen alten Klassenkameraden und dessen Mutter trifft.
3: Das heißt Tourette-Syndrom. Ich sag schlimme Dinge. Tut mir leid.
4: Wenn du irgendwas tust, wofür du nichts kannst, dann musst du dich nie dafür entschuldigen.
0: Er wird in die Familie aufgenommen und von da ab an ändert sich alles. Die wahre Geschichte von John Davidson wurde wunderbar fürs Kino in Verflucht normal inszeniert.
5: Bei Amazon Prime ist die neue LOL-Staffel draußen. Unter anderem diesmal mit Caroline Kebekus, Thorsten Sträter und...
6: Horst Schlemmer.
7: Alleine schon, wenn er... so macht, bist du raus.
5: 9 Promis, 6 Stunden und keiner darf lachen. Das ist die 7. Staffel von LOL. Oder ihr guckt euch den Streifen Einladung zum Mord an. Miranda ist großer Agatha Christie-Fan und findet ihr Leben im Großen und Ganzen ziemlich langweilig.
8: Oh, ich würde alles dafür geben, ein Leben wie Inspektor Poirot führen zu können. Kriminalfälle lösen, Verschwörungen aufdecken, die Wahrheit unter all den Lügen erkennen. Aus dem Durcheinander wieder Ordnung schaffen.
5: Und schneller, als sie es für möglich gehalten hätte, bekommt sie ihre Chance. Einladung zum Mord, auch dieser Film, jetzt bei Amazon Prime.
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0: Donnerstag ist da, wir Radio SAW Muckefuchs sind da. Schönen guten Morgen um 8:45.
1: Guten Morgen.
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0: Hallo und schönen guten Morgen um 8:30 Uhr, 8:30. Wir haben Aktuelles für euch von unseren Reporterinnen und Reportern aus dem SAW-Land für diesen Donnerstag.
18: Kleiner Schreibfehler, große Aufregung. Vor der Bürgermeisterwahl in Teutschenthal im Saalekreis hat es eine kleine Panne gegeben. Auf einem Teil der Stimmzettel wurde der Vorname des Bewerbers Markus Bachus irrtümlich mit K statt mit C gedruckt. 1000 Stimmzettel mit der falschen Schreibweise sind an Briefwähler verschickt worden. Die sind trotzdem gültig, bestätigt die Landeswahlleitung. Die Identität des Bewerbers sei eindeutig erkennbar. Der Fehler wurde auf alle 9 Stimmzetteln korrigiert. Die Wahl ist am 7. Juni. Aus Teutschenthal, Thorsten Rössler, Radio SAW.
19: Der Wiederaufbau läuft. Die Brennstoffanlage am Zementwerk in Bernburg im Salzlandkreis wird ihren Betrieb wieder aufnehmen können. Das Landesverwaltungsamt hat den Plänen des Unternehmens zugestimmt. In der Anlage war vor gut einem Jahr ein Feuer ausgebrochen, hat Maschinen zerstört und die Fassade in Mitleidenschaft gezogen. Seitdem stand die Produktion still. Nun wird die Brennstoffanlage wieder aufgebaut und mit zusätzlichen Überwachungssystemen und Löschanlagen ausgerüstet. Aus Bernburg, Rebecca Göring, Radio SAW.
20: Schwimmen für den guten Zweck heißt es am Samstag wieder im Freibad Lautzig im Landkreis Anhalt-Bitterfeld. Bereits zum 5. Mal lädt der Kultur- und Freibadverein dort zum Spendenschwimmen ein. Die Einnahmen gehen an den Wünschewagen Sachsen-Anhalt, das Anhalt-Hospiz Dessau und die Mitteldeutsche Kinderkrebsforschung. Auch das Freibad selbst freut sich über Unterstützung. Mit dem Spendenschwimmen startet dort auch gleichzeitig die Badesaison. Aus Lautzig, Lena Vieregge, Radio SAW.
0: Die nächsten Radio SAW Nachrichten bekommt ihr um 9. Viertelstündlich bekommt ihr den Blick auf die Straßen. Heute ganz besonders wichtig, Nadine.
1: Ja, denn leider ist immer noch die A2 in Richtung Hannover nach dem schweren Unfall von heute Nacht gesperrt. Zwischen dem Kreuz Magdeburg und Irxleben, wenn ihr euch auskennt, umfahrt dieses Gebiet äußerst weiträumig, wenn ihr da in der Vollsperrung drin steckt. Haltet bitte durch. Sobald sich auf der Strecke was tut, erfahrt ihr es natürlich bei uns. Und wegen der Sperrung auch auf der A14 Richtung Schwerin, Rückstau zwischen Magdeburg-Stadtfeld und dem Kreuz Magdeburg. A2 Richtung Berlin zwischen Lehrte und Helmeler Wald, Bauarbeiten, hier dauert es 10 Minuten länger und zwischen Allerengersleben und Bornstedt vor der Baustelle 20 Minuten mehr einplanen. Nochmal die A2 Richtung Berlin, da laufen Bergungsarbeiten zwischen Sieser und Wolin, hier braucht ihr eine halbe Stunde länger. Auf der B180 in beiden Richtungen immer noch Vorsicht zwischen der Lutherstadt Eisleben und dem Abzweig Oberhütte, hier sind die Baustellenampeln außer Betrieb und Ampelausfall auch in Magdeburg im Stadtverkehr auf der B1 an der Kreuzung Albert-Vater-Straße-Europaring und auch an der Kreuzung Schanzenweg Alt-Fermersleben. Flitzerblitzer. Auf der A2 Richtung Berlin zwischen Allerengersleben und dem Rastplatz Lorkberg. A36 Richtung Braunschweig, Höhe Wernigerode Nord. Auf der B81 am Ortsausgang Halberstadt Richtung Magdeburg. B189 Höhe Peulingen Richtung Osterburg. In Magdeburg wurde auf der Walter-Rathenau-Straße aufgebaut. In Halle in der Merseburger Straße. Es blitzt in Leipzig auf der Holzhäuser Straße und in der Maximilianallee. In Weißenfels auf der Merseburger Straße. In Lehre stehen sie aus Flechtdorf kommend. In Parchau Richtung Ihleburg. Zwischen Quedlinburg und Wedderstedt blitzt es in Höhe der A36, in Friedrichsbrunn Richtung Thale und am Ortsausgang Staßfurt Richtung Löderburg. Wenn ihr auch noch was habt, dann meldet's bitte kostenfrei 0800 1630 630 oder ihr schickt eine WhatsApp, die Nummer bei uns im Netz.
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0: Zumindest beim Wetter kann man heute mal so ein bisschen durchatmen. Stand jetzt im Maisberg bei Hettstedt mit 12 Grad, 21 bis 23 Grad bekommen wir heute. Mit ganz viel Sonne. Morgen am Freitag wird es dann wieder heißer. 27 bis 30 Grad, natürlich auch mit ganz viel Sonne.
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0: Schönen guten Morgen. Ja, wir schicken euch nicht nur in den Donnerstag, sondern wir schicken euch auch in die Luft. Ihr hebt ab mit uns unter IKK gesund. Plus, wann und wo, das sagen wir euch in gut 20 Minuten.

0: Wir hoffen, es passt alles. Wir Radio SRW Muckefuck schicken
1: die
0: euch
1: Jeans,
0: in
1: Jeans, die Socken.
0: Irgendwie war die früher mal ein bisschen weiter. Schönen guten Morgen mit uns Muckefucks im Sommer um 20 vor 9.
1: Morgen.
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3: Ja, Oberamtsrat Alfred Klausen.
4: Morgens, Alfred. Na, wie ist?
3: Sag mal, hast du das im Radio gehört?
4: Was meinst du?
3: Die wollen wohl so einen Kanzlertausch machen.
4: Ja, das habe ich auch gehört. Man sagt, die CDU berät in kleinen Führungsgremien wohl über einen Austausch von Merz gegen Wüst.
3: Ja, das kann man doch nicht machen, Mann.
4: Naja, Merz ist verdammt unbeliebt.
3: Das bin ich auch, aber das ist ja nichts Schlechtes. Im Gegenteil, tue Recht und scheue niemanden.
4: Alfred, ein Kanzler wird ja gewählt. Also der sollte schon beim Volk ankommen.
3: Aber Politiker sind doch keine Sammelbilder, die kann man doch nicht einfach durchtauschen.
4: Nee, aber...
3: Wenn man das bei dir machen würde. Also, wenn du gegen Gernot ausgetauscht wirst, das wird ja keiner merken.
4: Moment.
3: Aber Merz, den wird man ja vermissen.
4: Vermissen?
3: Ja, die vielen Fettnäpfchen von ihm.
4: Ich würde mal so sagen, wenn jemand in Umfragen so abschmiert wie Friedrich Merz, da muss man auch mal über eine potenzielle Nachfolge nachdenken können.
3: Kann man denn einfach so einen Kanzler auswechseln wie beim Fußball einen Spieler?
4: Naja, das geht natürlich nur, wenn alle das wollen.
3: Merz will doch bestimmt noch ein bisschen weitermachen wegen der Schnittchen.
4: Alfred, es geht hier um Politik, nicht um Schnittchen.
3: Habe, ob Politik oder hier im Rathaus, am Ende geht es immer um Schnittchen.
4: Klausenswelt.
3: Auf jeden Fall ein lustiges Wortspiel.
4: Welches?
3: Merz wird in die Wüst geschickt.
4: Käffchen bei mir?
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0: Wir sind bei euch an diesem Donnerstag auch in den Büros im SAW-Land um 16 vor 9. Und gucken auf die Straßen, Nadine.
1: Es gibt endlich halbwegs gute Nachrichten von der A2 Richtung Hannover. Die Sperrung zwischen Magdeburg Zentrum und Irxleben wegen der LKW-Bergungsarbeiten, die wurde aufgehoben. Im Moment ist noch die rechte Spur gesperrt. Es dauert noch so ungefähr eine halbe Stunde in etwa länger. Also bitte bleibt hier auf der Autobahn. Das zum Fahren würde sich nicht mehr lohnen, da auch alle nahegelegenen Umleitungen überlastet sind. A2 Richtung Berlin, da haben wir noch eine Meldung zwischen Thesen und Ciesa. Da staut es sich wegen Bergungsarbeiten. Hier braucht ihr leider eine Stunde länger.
0: 13 Grad, die haben wir jetzt in diesem Augenblick in Strenz-Naundorf bei Alsleben. Wir bekommen heute am Donnerstag 21 bis 23 Grad und morgen am Freitag zum Start und Richtung Wochenende wieder viel Sonne bei Temperaturen um 30 Grad.
1: Mit uns startet ihr am besten in den Tag, gleich mit Linkin Park aus den 2000ern. Shadow of the Day nach alle Farben. Morgen.

0: 10 vor 9 haben wir es. Schönen guten Morgen mit uns Radio SRW Muckefox an diesem Donnerstag, dem 28. Mai. 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
2: Hier ist Radio SRW Muckefuck. Schönen guten Morgen. Jetzt mit Holly Humberstone und Dylan. Somebody.

0: Lasst uns in Radio SRW Muckefuck doch mal ganz unromantisch anfangen um 10 nach 9. 1162 Ehen wurden im Mai in Sachsen-Anhalt in diesem Jahr geschlossen. Und der Mai ist nach wie vor der beliebteste Hochzeitsmonat. Und ihr habt auch viel auf Hochzeiten erlebt, die ihr so schnell nicht vergessen werdet. Und du, liebe Nadine, hattest eine der wichtigsten Aufgaben überhaupt auf einer Hochzeit.
1: Mehrfach, aber in diesem Fall spielst du, glaube ich, auf den Transport der Hochzeitstorte an.
0: Echt? Das ist damit das Wichtigste, hallo?
1: Ey, ganz ehrlich, was ist mir da die Muffe gegangen? Wir waren bei einem ganz, ganz lieben Freund eingeladen zu der Hochzeit, die er in Walbeck gefeiert hat. Das ist in der Börde, so an der Grenze zu Niedersachsen, so hier Helmstedt auf der A2.
0: Ja.
1: Wir mussten diese Torte in Magdeburg abholen, haben die in mein Auto gestellt, also ein Freund und ich. Er ist vorausgefahren mit seinem Auto, weil in sein Auto hat die Torte nicht gepasst. In mein Auto schon, im Kofferraum. Da musste ich also diese Torte transportieren über die A2 bei 34 Grad Außentemperatur.
0: Lecker.
1: Ich habe diese Buttercremetorte, ich habe so dermaßen geschwitzt, dass mir da irgendwas zerfließt. Habe deshalb die Klimaanlage im Auto auf volle Pulle gestellt. Mhm. Es mir war kalt in dem Auto. Ich habe mich aber nicht getraut, irgendwas anderes zu machen als diese Klimaanlage an. Dann über die A2, Strich 120 schön auf der LKW-Spur und immer ganz vorsichtig überholen, damit ja nichts verrutschen kann im Kofferraum. Dann fährst du da die Abfahrt ab und stellst fest, ja gucke, Serpentinen, wie schön. Dann sind wir dann da irgendwann angekommen, haben diese Torte, Gott sei Dank, unbeschadet aus meinem Kofferraum rausbekommen, haben die hingestellt. Klasse. Und weißt du, wer bei der Hochzeit Applaus bekommen hat?
0: Ja, sag es.
1: Die beiden Brautväter, also Braute und Bräutigamväter, die die Torte, die 2 Meter aus der Küche nach draußen in den Garten getragen haben, die haben Applaus bekommen.
0: Ja, der hätte ja nochmal was schief gehen können, aber ansonsten ein Kompliment für deine wunderbare Geschichte. Ich weiß nicht, die Ehe hält auch noch, ne?
1: Die Ehe hält noch, das wunderbar. Ist ein ganz, ganz zauberhaftes Paar und ich bin total froh, dass das meine Freunde sind und auch, es war eine wunderschöne Hochzeit, wirklich.
0: Eure schönsten Geschichten von der Hochzeit oder auch verrücktesten gerne 0801 630 630. Hier ist Radio SRW.

0: Meine Güte, strahlt diese Nummer eine Ruhe aus. Schönen guten Morgen mit den All Saints und uns Muckefuchs um 9:45. Gucken auf die Straßen, Nadine.
1: Ja, die brauchst du auch, vor allem auf der A2 momentan. Unter anderem gibt es da nämlich Stau wegen Bergungsarbeiten in Richtung Berlin zwischen Thesen und Cieza. Ungefähr 1:10 braucht die hier derzeit länger. Wenn ihr könnt, umfahrt das Ganze bitte äußerst weiträumig.
0: Bitte ein schöner Tag heute, nicht ganz so heiß wie morgen. Da haben wir nämlich 30 Grad und Sonne. Heute haben wir 21 bis 23 Grad mit viel Sonne. Und in guten Zwingen bei Große Amtsleben haben wir davon jetzt schon 14 Grad.
1: Guten Morgen, hier ist Radio SAW Muckefuck. Wir hoffen, euch geht's gut bei der Arbeit. Ihr schwitzt heute nicht weg. Ansonsten haben wir die Superhits fürs SAW-Land, die euch ein bisschen abkühlen. Hier sind Ex-Ambassadors.

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1: Der Harz wird ab morgen zur riesigen Schatzkarte. Bei der Familienschatzsuche Wo steckt die Brockenbande? Sind im ganzen Harz 25 geheimnisvolle Metallboxen versteckt. Mit Rätseln und Hinweisen von Rabe Piotr macht ihr euch auf die Suche nach dem verlorenen Kompass der Brockenbande. Wer eine Box findet, kann sich ein Gutscheinheft mit Familienerlebnissen im Wert von rund 600 Euro sichern. Also Wanderschuhe an und los rätseln. Die Infos zur Brockenbande findet ihr auf radio-saw.de. Und Straßenkunst mitten in der Altstadt erlebt ihr am Wochenende in der Prignitz. Beim Perle-Bam verwandelt sich Perleberg wieder in eine riesige Open-Air-Bühne. Mehr von Mitorganisator Jan Manske.
2: Dieses Jahr zum ersten Mal an zwei Tagen präsentieren sich Straßenkünstler aus 10 Nationen in der historischen Altstadt Perlebergs. Es gibt dieses Jahr sogar einen Übernachtungsparkplatz. Der Eintritt ist frei und die Künstler freuen sich über großzügige Spenden in den Hut.
1: Das komplette Programm vom kostenlosen Perle-Bam am Wochenende in Perleberg steht ebenfalls bei uns im Netz.
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9: Halb zehn ist es bei uns im SAW-Land. Schönen guten Morgen um 9.30 Uhr. Blicken gleich auf die Straßen für euch mit Nadine.
10: A2 Richtung Hannover zwischen Magdeburg-Zentrum und Irxleben. Stop and go wegen Lkw-Bergungsarbeiten. Hier dauert es im Moment 20 Minuten länger. Im weiteren Verlauf zwischen Bornstedt und Eilsleben. Stop and go nach einem Unfall in der Baustelle. Hier ebenfalls 20 Minuten plus. Gebaut wird auf der A2 Richtung Berlin zwischen Lehrte und Hämeler Wald. Hier braucht ihr 10 Minuten länger. Im weiteren Verlauf zwischen Peine und der Raststätte Zweidorfer Holz ein Unfall. Hier eine Viertelstunde mehr einplanen. Und zwischen Berlin, in Richtung Berlin zwischen Thesen und Cieser, da entspannt sich die Lage. 10 Minuten dauert es im Moment noch länger. A4 Richtung Dresden zwischen Jena-Göschwitz und Stadtroda. Bauarbeiten macht 10 Minuten mehr. Dann auf der A9 Richtung München zwischen Großkugel und Leipzig-West ein Unfall. Hier braucht ihr ebenfalls 10 Minuten länger. Und im Landkreis Börde ist die Landstraße zwischen Dahlen-Warsleben und Hohen-Warsleben nach einem Unfall gesperrt. Bitte umfahrt das Gebiet. Flitzerblitzer stehen. Auf der A2 Richtung Berlin zwischen Allerengersleben und dem Rastplatz Lorkberg. A36 in Richtung Braunschweig, Höhe Wernigerode Nord. Auf der B81 Ortsausgang Halberstadt Richtung Magdeburg. B91 in Merseburg Richtung Halle. Auf der B180 in der Lutherstadt Eisleben Richtung Querfurt. Es blitzt auf der B189 Höhe Peulingen Richtung Osterburg. In Magdeburg auf der Walter-Rathenau-Straße. Halle, Merseburger Straße und Hansering in Zörbich. Auf der Leipziger Straße, Stendal-Hanse-Allee. Es blitzt in Schönebeck wieder auf der Wilhelm-Dümling-Straße. In Leipzig auf der Holzhäuser Straße und in der Maximilianallee. In Weißenfels auf der Merseburger Straße und auf der Promenade. Sie stehen in Lehre aus Flechtdorf kommend, in Parchau Richtung Ileburg, zwischen Quedlinburg und Wedderstedt in Höhe der A36. In Friedrichsbrunn Richtung Thale und am Ortsausgang Stassfurt wurde Richtung Löderburg aufgebaut. Und wenn ihr auch noch was habt, gerne anrufen. 0800 1630 630 oder schickt eine WhatsApp, die Nummer bei uns im Netz.
9: Brauchst du noch Luft? Brauchst du frische Luft?
10: Oh, ich gehe gleich raus.
9: Okay. Kannst du auch gerne machen. Das ist nämlich ganz angenehm draußen. Bergfriede bei Übelsfelde, 14 Grad jetzt. Aber nicht vergessen, sich einzuschmieren. 21 bis 23 Grad und viel Sonne haben wir auch heute. Morgen auch viel Sonne bei 27 bis 30 Grad. Und am Samstag und am Sonntag, da gibt es ein bisschen was von oben, gerade im Süden ein bisschen Regen und auch teilweise Gewitter bei 25, 26 Grad.
11: Hier sind Nadine Radke und Holger Tapper.
9: Ja, herzlich willkommen in der kurzen Woche mit uns Radio SAW Muckefuchs. Heute ist schon Donnerstag, also wieder einen Schritt näher in Richtung Wochenende.
10: Schönen guten Morgen, gleich mit Stan Forst, den 2000ern und Wishing You Well. Vorher noch Kygo und Tina Turner.
9: Morgen.
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0: Morgen mit uns Radio SAW Muckefuchs am Donnerstag. Den richtigen Partner fürs Leben finden und dann den richtigen Termin für die Hochzeit. Der Mai ist dazu der beliebteste. Das ist unser Thema heute Morgen. Heiraten im Mai, beziehungsweise überhaupt heiraten und eure schönsten Geschichten dazu. Was habt ihr alles dabei erlebt?
1: Evit aus Magdeburg, was war es bei dir?
2: Also zwei Hochzeiten, weil ich da Trauzeugin war und das nie wieder tue. War mir einfach zu stressig.
0: Ich war auch zweimal Trauzeuge bei einer Hochzeit. Beide Ehen wurden innerhalb kürzester Zeit wieder geschieden.
1: Okay, also falls ich irgendwann mal heiraten sollte, du wirst einfach nur Gast sein. Trauzeuge wirst du nicht. Moni hat uns übrigens geschrieben, auch bei ihr war es die eigene Hochzeit, an die sie sich am besten erinnern kann, weil sie als großer Star Wars-Fan nicht nur am Star Wars-Tag am 4. Mai geheiratet hat, sondern auch noch zur Star Wars-Musik eingelaufen ist in Richtung Altar. Und Ute hat uns geschrieben, bei ihrer Hochzeit hat sich die Schwiegermutter beim Polka-Abend beim Tanzen so verausgabt, dass sie sich dabei den Arm gebrochen hat.
0: Wenigstens hat sie vorher Spaß gehabt. An welche Hochzeit könnt ihr euch erinnern? Was ist vielleicht das Schönste, das Skurrilste und das Witzigste gewesen? Ruft uns nach wie vor gerne an unter 0800 1630 630 oder schickt uns eine WhatsApp-Sprachnachricht.

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2: 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Hier wurde Bernstein zu DDR-Zeiten im Tagebau Gotsche industriell abgebaut.
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3: Ich bin Uwe Schimonek. Guten Tag. Mit dem Tankrabatt ist wohl wie geplant Ende Juni Schluss. Bundesverkehrsminister Schnieder dämpfte die Erwartungen, dass die Steuersenkung verlängert wird. Fabian Hoffmann berichtet.
4: Schnieder sagte dem Handelsblatt, der Staat komme irgendwann an die Grenzen seiner Möglichkeiten. Die niedrigere Steuer auf Diesel und Benzin gilt seit Anfang des Monats und läuft in einem Monat wieder aus. Autofahrer müssen sich also wohl bald wieder auf höhere Preise an der Zapfsäule einstellen. Immerhin, einen Mangel an Sprit oder auch Kerosin sieht der Minister nicht. Der Sommerreiseverkehr ist aus seiner Sicht also nicht in Gefahr.
3: Die Lage im Nahen Osten bleibt angespannt. Die USA haben laut einem Regierungsvertreter wieder Ziele im Iran angegriffen. Unter anderem wurden demnach iranische Drohnen abgeschossen. Als Vergeltung hat der Iran laut Staatsfernsehen einen US-Stützpunkt in der Region angegriffen. Die Mittelstandsunionsvorsitzende Konnemann kritisiert den Rekord bei der Teilzeitquote. Es läuft etwas schief in Deutschland, so Konnemann gegenüber Reuters. Wer mehr arbeiten kann, sollte auch mehr Verantwortung übernehmen. Letztes Jahr haben fast 32% der Beschäftigten in Teilzeit gearbeitet.
2: Und jetzt mehr Nachrichten aus dem SAW-Land.
5: Beim Spaziergang mal eben der Natur etwas Gutes tun. Das geht jetzt in Lostau im Jerichoer Land. Entlang des Naturerlebnispfades wurden viele junge Bäume gepflanzt und die brauchen gerade jetzt zum Anwachsen besonders viel Wasser. Deshalb hat der Bauhof einen Wassertank mit 2 Eimern aufgestellt, direkt am Elberadweg bei den bunten Steinen in Lostau. Bereits ein Eimer Wasser pro Baum am Tag helfe den jungen Bäumen sehr, heißt es von der Gemeinde Möser. Sie bittet Spaziergänger und Radfahrer um Unterstützung. Aus Lostau Rebecca Göring, Radio SAW.
3: Die nächsten Nachrichten in einer Stunde.
6: Es ist 2 nach 10, hier ist der Radio SAW Verkehrsservice, der schnellste im SAW-Land. Problem Autobahn, mal wieder die A2. A2 Richtung Hannover, zwischen Magdeburg-Kannenstieg und Irxleben, Behinderungen wegen LKW-Bergungsarbeiten. Weiter zwischen dem Rasthof Börde und Eilsleben, Stau nach einem Unfall in der Baustelle, plant da 40 Minuten mehr ein. A2 Richtung Berlin, zwischen Peine und Braunschweig-Watenbüttel, Stau nach einem Unfall, eine halbe Stunde Verzögerung. Und weiter zwischen Thesen und Ciesa stockt's in der Baustelle, das dauert hier eine Viertelstunde länger. A9 Richtung Berlin, hinter Köselitz, stockt es nach einem Unfall, 10 Minuten plus. A9 Richtung München, zwischen Großkugel und Leipzig-West, stocken nach einem Unfall ebenfalls 10 Minuten Verzögerung. Und A71 Richtung Erfurt, zwischen Erfurt-Stotternheim und Erfurt-Mittelhausen, stockt es nach einem Unfall. Die Flitzerblitzer stehen auf der A2 Richtung Berlin zwischen Allerengersleben und dem Rastplatz Lorkberg. A36 Richtung Braunschweig in Höhe Wernigerode Nord. B81 am Ortsausgang Halberstadt in Richtung Magdeburg. B91 in Merseburg Richtung Halle. B180 zwischen Lutherstadt-Eisleben und Querfurt. B189 Höhe Peulingen Richtung Osterburg. In Magdeburg auf der Walter-Rathenau-Straße stadtauswärts. In Halle Merseburger Straße und im Hansering. In Zürbich auf der Leipziger Straße. In Stendal auf der Hanseallee, in Schönebeck Wilhelm-Dümling-Straße, in Leipzig Holzhäuser-Straße und Maximilianallee, in Weißenfels auf der Merseburger Straße sowie auf der Promenade, in Parchau Richtung Ileburg, zwischen Quedlinburg und Wetterstedt in Höhe A36, in Friedrichsbrunn blitzt es Richtung Thale und am Ortsausgang Staßfurt in Richtung Löderburg. Fehlt auf dieser langen Liste was? Sagt gern Bescheid in unserer kostenfreien Service-Hotline 0800 1630 630 oder schickt eine WhatsApp. Die Nummer steht auf radio-saw.de. Danke und trotz allem eine gute und sichere Fahrt durchs SAW-Land. Heute früh musste ich echt schnell noch mal rein und eine Strumpfhose und das Kleid ziehen. Es war kalt auf dem Fahrrad. Aber mittlerweile kann die Strumpi in den Rucksack zurück. Aktuell schon 15 Grad in Dahlen bei Stendal. Wird heute wieder ein sonniger Tag mit maximal 23 Grad. In der Nacht rutschen die Temperaturen auf 10 bis 4 Grad. In Harztälern ist sogar noch mal Bodenfrost möglich. Morgen gibt es dann Sonne und bis zu 30 Grad. Samstag wird es wechselhafter und gewittrig. Es ist Donnerstag, der 28. Mai, 4 Minuten nach um 10. In den nächsten 5 Stunden sprechen wir über Hochzeitserlebnisse, Fußball, Radfahren, Leben retten und 10:45 auch darüber, wie man mit einer einzigen Minute den Familienfrieden wiederherstellt. Bis dahin wird's ganz chillig mit der besten Mischung und meisten Abwechslung. Dafür sorgt Lady Gagas Abracadabra, die wunderbare Snow Patrol und der meistgespielte Künstler Großbritanniens. Hier ist Ed Sheeran. Super.

0: Lasst es uns wie Lady Gaga machen und eine Runde hexen. Es gibt einen ganz einfachen Trick, Familienwut und angestauten Ärger klein zu kriegen. Den verrate ich euch jetzt hier bei Radio SAW. Ich habe das mit meinen beiden Teenies zu Hause schon gemacht, als sie kleine Mausis gewesen sind. Die Schimpfwortminute. Da dürfen alle eine Minute lang die schlimmsten Wörter sagen, die einem einfallen und die man den ganzen Tag nicht aussprechen durfte. Und meistens ist schon nach einer halben Minute alles gesagt. Man fühlt sich danach so richtig befreit. Probiert es aus. Wundert euch aber nicht, was für krasse Wörter eure Kinder kennen. Ich sag nur Fratzengulasch, Hotenkobold, Popelnascher. Und wenn es euch gut tut, dann macht auch Shawn Mendes Song Stitches einfach Bitches draus. Und schon geht's wieder, auch am Donnerstag 10:45.
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14: 10.30 Uhr, halb elf, hier ist der Radio SAW Verkehrsservice, der schnellste im SAW-Land. A2 Richtung Berlin, zwischen Peine und Braunschweig-Watenbüttel. Stau wegen Bergungsarbeiten, das dauert hier aktuell 2 Stunden, wenn ihr drinne steht. Bitte, wenn ihr könnt, nutzt die Umleitung ab Peine. A2 Richtung Berlin weiter, zwischen Thesen und Ciesa, stockt in der Baustelle, dauert hier 15 Minuten länger. A2 Richtung Hannover. Zwischen Magdeburg-Kannstieg und Irxleben gibt es Behinderungen wegen Lkw-Bergungsarbeiten. Weiter A2 Richtung Hannover, zwischen dem Rasthof Börde und Eilsleben, Stau wegen Bergungsarbeiten, 30 Minuten plus. A9 Richtung Berlin, zwischen Eisenberg und Reußig, stockt's in der Baustelle, dauert hier 20 Minuten länger. Und A71 Richtung Erfurt, zwischen Erfurt-Stotternheim und Erfurt-Mittelhausen, stockt es nach einem Unfall. Die Flitzerblitzer stehen auf der A2 Richtung Berlin, zwischen Allerengersleben und dem Rastplatz Lorkberg. A36 Richtung Braunschweig in Höhe Wernigerode-Nord. B81 am Ortsausgang Halberstadt in Richtung Magdeburg. B91 in Merseburg Richtung Halle. B180 zwischen Lutherstadt Eisleben und Holzzell in Richtung Rotenschirmbach. B189 Höhe Peuling in Richtung Osterburg. In Magdeburg auf der Walter-Rathenau-Straße stadtauswärts. In Halle, Merseburger Straße und im Hansering. In Schönebeck auf der Wilhelm-Dümmling-Straße. In Leipzig auf der Maximilian-Allee. In Weißenfels, Merseburger Straße und auf der Promenade. In Parchau Richtung Ileburg, zwischen Quedlinburg und Wedderstedt Blitzeshöhe A36, in Friedrichsbrunn Richtung Thale, am Ortsausgang Stassfurt Richtung Löderburg. Und der René hat auch noch einen gesehen, wo denn?
15: Und zwar in Hörsing Richtung Eschenrode,
14: Danke, lieber René. Gute Weiterfahrt. Und wenn auch ihr was entdeckt habt, macht's wie René. Klingel durch. Unsere kostenfreie Service-Hotline ist die 0800 1630 630. Oder ihr schickt eine WhatsApp, die Nummer auf radio-saw.de. Dankeschön und eine gute Fahrt durchs SAW-Land.
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14: Laut Statistik heißen Chefs ganz oft Stefan. In der Wetterküche hat gerade Hoch Alexander das Sagen und der macht das wirklich gut. Aktuell 15 Grad in Grabow bei Burg. Es ist mit maximal 23 Grad angenehm warm heute. Dazu scheint die Sonne bis 21.20 Uhr. Die Nacht dann sternklar, ganz schön kalt, 10 bis 4 Grad. Und der letzte Pfingstferientag morgen, der verwöhnt euch mit Badewetter, Sonne und bis zu 30 Grad, bevor es am Samstag dann wechselhafter wird. Schönebeck fiebert aufs Brunnenfest hin, Salzwedel freut sich aufs Hansefest, Markkleeberg auf den Töpfermarkt und Burg sucht Hobbyfußballer. Mehr dazu 10:45, vorher der Anpfiff für die beste Mischung, die meiste Abwechslung. Depeche Mode sind mit ihrem Just Can't Get Enough dabei, das hat auch was mit Fußball zu tun, mehr dazu gleich. Alex Warren hat einen Fiebertraum, der aber sehr schön klingt und hier die Ellie Goulding mit 50 Shades Mucke.

0: Die Fanhymne bei den Fußballern von Celtic Glasgow. Ja, die haben Geschmack, die Schotten. Der Beschmut bei Radio SAW. Und auch das SAW-Land ist im Fußballfieber. Gestern war ja Conference-Cup-Finale. Unsere Nationalmannschaft ist im Trainingslager. In der Oberliga kämpft Stendal am Samstag um den Klassenerhalt. Leipzig möchte außerdem aufsteigen. Und Burg fiebert schon dem Kleinfeldturnier entgegen. Das ist zwar noch ein Weilchen hin, aber wer da mitspielen möchte, der sollte sich jetzt bewerben, hat uns Mitorganisator Jakob Zeug per WhatsApp geschickt.
1: Fußballfreunde, aufgepasst. Am 4.7. findet im Burg das 6. Kleinfeldturnier statt. In diesem Jahr auch mit D- und E-Jugendteams. Meldet euch jetzt bis zum 28.06. an. Wir freuen uns auf euch.
0: Der Altersdurchschnitt der Teams muss 27 sein. Gespielt wird 12 Minuten mit 8 Spielern. Das ist jedes Jahr ein riesiger Gaudi. Also 4.7. im Parkstadion in Burg. Über Instagram auf Jugend baut Burg meldet ihr euch zum Mitspielen an. Und habt auch ihr Veranstaltungs- oder Sporttipps, meldet's gern über radio-saw.de.

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13: Ich bin Uwe Schimonek. Guten Tag. Der Tankrabatt läuft wohl wie geplant Ende Juni aus. Bundesverkehrsminister Schnieder hat die Hoffnung auf eine Verlängerung jetzt gedämpft. Er sagte dem Handelsblatt, der Staat komme irgendwann an die Grenze seiner Möglichkeiten. Engpässe beim Tanken oder Probleme im Sommerreiseverkehr erwartet Schnieder aber nicht. Die Mittelstandsunionsvorsitzende Könnemann kritisiert den Rekord bei der Teilzeitquote. Es läuft etwas schief in Deutschland, so Könnemann gegenüber Reuters. Laut Statistischem Bundesamt haben letztes Jahr fast 32% der Beschäftigten in Teilzeit gearbeitet, bei den Frauen rund 50%. Gerade bei ihnen sieht der Wirtschaftswissenschaftler Marcel Frank

0: Latscher in der ARD Potenzial.
1: Wenn wir bessere Kinder- und Schulbetreuung hätten, wenn wir steuerlich die Fehlanreize wegnehmen würden, also Reform vom Ehegattensplitting, aber auch eine Reform der Einkommensteuer und wenn die Diskriminierung von Frauen im Arbeitsmarkt abgebaut wird.
0: Die weltbekannte Holocaust-Gedenkstätte Yad Vashem kommt nach Deutschland. In München entsteht ihr erstes Bildungszentrum außerhalb Israels. Eine kleinere Außenstelle ist in Leipzig geplant. Bundesbildungsministerin Prien sieht als Ziel, die Erinnerungsarbeit und den Kampf gegen Antisemitismus zu stärken.
2: Und jetzt mehr Nachrichten aus dem SAW-Land.
3: Beim Spaziergang mal eben der Natur etwas Gutes tun. Das geht jetzt in Lostau im Jerichoer Land. Entlang des Naturerlebnispfades wurden viele junge Bäume gepflanzt und die brauchen gerade jetzt zum Anwachsen besonders viel Wasser. Deshalb hat der Bauhof einen Wassertank mit zwei Eimern aufgestellt, direkt am Elberadweg bei den bunten Steinen in Lostau. Bereits ein Eimer Wasser pro Baum am Tag helfe den jungen Bäumen sehr, heißt es von der Gemeinde Möser. Sie bittet Spaziergänger und Radfahrer um Unterstützung. Aus Lostau, Rebecca Göring, Radio SAW.
0: Die nächsten Nachrichten in einer Stunde.
4: Es ist 10:42, hier ist der Radio SAW Verkehrsservice, der schnellste im SAW-Land. A2 Richtung Hannover, zwischen Irxleben und Eilsleben, Stau wegen Bergungsarbeiten, 1,5 Stunden dauert es hier länger. A2 Richtung Berlin, zwischen Rehren und Lauenau, stockt's nach einem Unfall. Weiter zwischen Peine und Braunschweig-Watenbüttel, Stau wegen Bergungsarbeiten, 90 Minuten plus, bitte nutzt die Umleitung ab Peine. Weiter A2 Richtung Berlin, zwischen Thesen und Ziesa, stockt's in der Baustelle, macht hier eine Viertelstunde mehr. Und A9 Richtung Berlin, zwischen Eisenberg und Reußig, stockt's in der Baustelle, hier eine halbe Stunde obendrauf. Die Flitzerblitzer stehen auf der A2 Richtung Berlin, zwischen Allerengersleben und dem Rastplatz Lorkberg. A36 Richtung Braunschweig in Höhe Wernigerode Nord. B81 am Ortsausgang Halberstadt in Richtung Magdeburg. B91 in Merseburg Richtung Halle. B180 zwischen Lutherstadt-Eisleben und Holzzelle Richtung Rotenschirmbach. Auf der B189 Höhe Peuling in Richtung Osterburg. In Magdeburg, Walter-Rathenau-Straße stadtauswärts. In Halle auf der Merseburger Straße und dem Hanserin, Ring. In Schönebeck auf der Wilhelm-Dümmling-Straße. In Leipzig-Maximilian-Allee. In Weißenfels auf der Merseburger Straße sowie auf der Promenade. In Parchau Richtung Ileburg. Zwischen Quedlinburg und Wedderstedt in Höhe A36. In Friedrichsbrunn Richtung Thale. Am Ortsausgang Stassfurt Richtung Löderburg und in Hörsingen Richtung Eschenrode. Wenn ihr noch mehr habt, Staus, Störungen, Flitzerblitzer, meldet das alles gerne an unserer kostenfreien Service-Hotline 0800 1630 630, oder ihr schickt eine WhatsApp. Die Nummer steht auf radio-saw.de. Dankeschön und eine gute und sichere Fahrt durchs SAW-Land. Es ist perfektes Spargelwachswetter mit Sonne und um die 20 Grad. Ich glaube, ich bin in Spargel. Das mag ich auch sehr gerne. Aktuell haben wir 16 Grad in Nutter bei Zerbst. Den ganzen Tag gibt es Sonne bis zu 23 Grad. Nachts frieren dann die zarten Stangen und wir brauchen die dickere Decke bei 10 bis 4 Grad. In Harztälern kann es sogar Bodenfrost geben. Morgen dann hochsommerliche 30 Grad maximal mit ganz viel Sonne. Abends zieht zu und Samstag kann es dann teils heftig gewittern.
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4: 10:54, also bei den Ferienkids wird gerade der Frühstückstisch abgeräumt. In den Kantinen schnuppert es so langsam nach Mittag. Wusstet ihr, welches Essen auf Instagram am meisten gepostet wird? Das ist Pizza, gefolgt von Sushi und Steak. Und warum auch Apfelessig in keiner Küche fehlen darf, erfährt ihr 10:45. Bis dahin schmeckt's auf jeden Fall in der besten Mischung der meisten Abwechslung. Nach Chamba Wamba. Ihr Top-Thumping hört er nach Leonie und Shabuzi. Der holt uns Donnerstag kurz nach 11 erstmal schnell an die Bar. Aber wir müssen noch mal kurz auf die Straßen gucken. Achtung, Autofahrer, eine Meldung aus dem Landkreis Harz. In Radisleben laufen Pferde auf der Fahrbahn. Vorsicht, Landkreis Harz, in Radisleben Gefahr durch Pferde auf der Fahrbahn. So.

Die erfanden ständig neue Geschichten um die Entstehung ihres Namens. Unter anderem, dass Sänger Dan Bird geträumt hat, in einem Klohäuschen zu stehen. Und an der Männertür stand Chamba, bei den Frauen Wamba. Tapfumping heißt jedenfalls übersetzt so viel wie auf den Putz hauen. Und das haben Chamba Wamba gerade hier bei Radio SAW gemacht. Aber während die Ferienkinder so langsam wach werden, schreibt ihr fix die Einkaufslisten und schreibt euch da unbedingt Apfelessig mit drauf. Der hilft nicht nur zum Stoffwechsel antreiben, Schuppen und Mundgeruch bekämpfen, der macht auch Blasen am Fuß wieder heile. Einfach ein Wattepad mit Apfelessig tränken, auf die Blase pressen und alles wird gut. So, und jetzt wippt der Fuß zu Robin Schulz und Maxi Bildias Unforgettable hier bei Radio SAW. Oh, ich glaube, er hat auch ein Aua am Fuß. Sag ich doch.

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16: 11.30 Uhr, halb 12, hier ist der Radio SAW Verkehrsservice, der schnellste im SAW-Land. A2 Richtung Hannover, zwischen Irxleben und Eiersleben, Stau wegen Bergungsarbeiten, 1,5 Stunden dauert es hier länger. A2 Richtung Berlin, zwischen Rehren und Blauenau, stockt es nach einem Unfall. Weiter A2 Richtung Berlin, zwischen Peine und Braunschweig-Watenbüttel, Stau wegen Reinigungsarbeiten, ihr müsst hier 1 Stunde mehr einplanen. Wenn ihr könnt, nutzt bitte die Umleitung ab Peine. A9 Richtung Berlin. Zwischen Eisenberg und Reußig stockt's in der Baustelle. 1/2 Stunde plus. Und eine Meldung aus dem Landkreis Harz. Die Landstraße zwischen Bad Suderode und dem Abzweig nach Friedrichsbrunn ist nach einem Unfall gesperrt. Die Flitzerblitzer stehen auf der A36 Richtung Braunschweig in Höhe Wernigerode Nord. B81 am Ortsausgang Halberstadt in Richtung Magdeburg. B91 in Merseburg Richtung Halle. B180 zwischen Lutherstadt Eisleben und Holzzelle in Richtung Rotenschirmbach. In Magdeburg auf der Walter-Rathenau-Straße stadtauswärts. In Halle, Merseburger Straße und im Hansering. In Schönebeck auf der Wilhelm-Dümmling-Straße. In Leipzig, Maximilian-Allee. In Weißenfels, Merseburger Straße und auf der Promenade. In Friedrichsbrunn Richtung Thale und in Hörsingen Richtung Eschenrode. Und wenn noch ihr was habt, Staus, Störung, Flitzerblitzer, meldet es bitte gerne an unserer kostenfreien Service-Hotline 0800 1630 630, oder ihr schickt eine WhatsApp. Die Nummer steht auf radio-saw.de. Dankeschön und eine gute Fahrt durchs SAW-Land.
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16: Bahn. Nachdem du gestern meine beiden Züge zur Arbeit und wieder zurück hast ausfallen lassen, muss jetzt der heißgeliebte RE13 zwischen Magdeburg und Leipzig wochenlang Verspätungen und Ausfälle einplanen wegen Bauarbeiten. Na danke, bei dem Wetter warten wir doch gerne am Bahnsteig. In der Sonne, mit hunderten anderen Gestrandeten. Aktuell 16 Grad in Drachenberg bei Weferlingen. Bleibt heute sonnig und trocken bei maximal 23 Grad. Die Nacht dann sternklar und kalt bei 10 bis 4 Grad. Und morgen schwitzen wir bei bis zu 30 Grad, bevor Samstag gewittrig wird. Die Pfingstferien sind zwar fast vorbei, aber fürs Finale morgen haben wir etwas ganz besonders Schönes für euch. Was genau erfahrt ihr 11:45 und bereitet jetzt das Mittag vor zur besten Mischung und meisten Abwechslung mit Lola Young, Stromae und ihr Allons und Danse aus dem Jahr 2010 ist mit dabei. Nach der Taylor Swift, die hat zwar riesiges Glück in der Liebe, aber musikalisch lief's am Montag nicht so gut, da sie bei den American Music Awards total leer ausgegangen ist. Da war sie also der Anti-Hero, den sie jetzt hier bei Radio SAW besingt. Oh ja.

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0: Durch TikTok wurde sie berühmt, aber von den 1,7 Milliarden Nutzern weltweit haben es nur 0,01% geschafft, von der Plattform auch zu leben. Lola Young ist eine davon und wir gehen jetzt mit euch zusammen offline.
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14: Ich bin Uwe Schimonek, guten Tag. Mit dem Tankrabatt ist wohl wie geplant Ende Juni Schluss. Bundesverkehrsminister Schnieder dämpfte die Erwartungen, dass die Steuersenkung verlängert wird. Fabian Hoffmann berichtet.
15: Schnieder sagte dem Handelsblatt, der Staat komme irgendwann an die Grenzen seiner Möglichkeiten. Die niedrigere Steuer auf Diesel und Benzin gilt seit Anfang des Monats und läuft in einem Monat wieder aus. Autofahrer müssen sich also wohl bald wieder auf höhere Preise an der Zapfsäule einstellen. Immerhin, einen Mangel an Sprit oder auch Kerosin sieht der Minister nicht. Der Sommerreiseverkehr ist aus seiner Sicht also nicht in Gefahr.

0: In Deutschland macht die weltweit erste Außenstelle der israelischen Holocaust-Gedenkstätte Yad Vashem auf. In München entsteht ein Bildungszentrum, unter anderem auch wegen der symbolischen Bedeutung der Stadt als Gründungsort der nationalsozialistischen NSDAP. Bayerns Ministerpräsident Markus Söder sagt:
1: Wir werden Yad Vashem hier eine großartige Möglichkeit bieten, auch jungen Menschen und vielen anderen einen Einblick zu geben, was einmal passiert ist und dass dieses nie wieder tatsächlich für immer gelten soll.
0: Eine zusätzliche kleinere Außenstelle von Yad Vashem ist in Leipzig geplant. In 2 Wochen startet die Fußball-WM. Statt Vorfreude gibt es bei Fans aber auch Ticketfrust. Immer mehr US-Bundesstaaten leiten nun Untersuchungen gegen die FIFA ein. Es geht um hohe Preise und die Ticketvergabe. Nach Kalifornien ermittelt unter anderem auch New Jersey, wo das WM-Finale stattfindet.
2: Und jetzt mehr Nachrichten aus dem SAW-Land.
3: Im Zeitzer Schwimmbad an der Weißen Elster hat ein Besucher mehrere Patronen gefunden. Einige der 9mm Patronen waren noch intakt. Ein 22-Jähriger hatte die Munition entdeckt und die Polizei informiert. Die Beamten suchten die Umgebung ab, fanden aber nichts weiter. Zu welcher Waffe die Geschosse gehörten, ist noch nicht geklärt. 9mm Patronen werden für Pistolen, aber auch Jagdgewehre genutzt. Aus Zeitz Thorsten Rössler, Radio SAW.
0: Die nächsten Nachrichten in einer Stunde.
4: Es ist 3:03, hier ist der Radio SAW Verkehrsservice, der schnellste im SAW-Land. A2 Richtung Hannover, zwischen Irxleben und Eilsleben, Stau nach geräumter Unfallstelle, trotzdem dauert es hier noch 90 Minuten länger. A2 Richtung Berlin, zwischen Peine und Braunschweig-Watenbüttel, Stau wegen Reinigungsarbeiten 50 Minuten plus. Weiter dann zwischen Magdeburg-Rotensee und Lostau, stockend 10 Minuten plus. Und nochmal A2 Richtung Berlin, zwischen Thesen und Ziesa, ein defekter Laster auf der rechten Spur, fahrt da bitte vorsichtig. A9 Richtung Berlin, zwischen Eisenberg und Reußig, stockt's in der Baustelle, hier dauert 20 Minuten länger. Und eine Meldung aus dem Landkreis Harz, die Landstraße zwischen Bad Suderode und dem Abzweig nach Friedrichsbrunn ist nach einem Unfall gesperrt. Die Flitzerblitzer stehen auf der A36 Richtung Braunschweig in Höhe Wernigerode Nord, auf der B4 in Oderbrück Richtung Torfhaus, B91 am Ortsausgang Halberstadt in Richtung Magdeburg, B91 in Merseburg Richtung Halle, B180 zwischen Lutherstadt-Eisleben und Holzzelle Richtung Rotenschirmbach. In Magdeburg auf der Walter-Rathenau-Straße stadtauswärts. In Halle, Merseburger Straße und im Hansering. In Schönebeck auf der Wilhelm-Dümmling-Straße. In Leipzig, Maximilian-Allee. In Weißenfels, Merseburger Straße und auf der Promenade. In Friedrichsbrunn Richtung Thale und in Hörsingen Richtung Eschenrode. Und wenn auch ihr was habt, Staus, Störung, Flitzerblitzer, meldet gerne alles an unserer kostenfreien Service-Hotline 0800 1 630 630, oder ihr schickt eine WhatsApp. Die Nummer steht auf radio-saw.de. Dankeschön und eine gute Fahrt durchs SAW-Land. Gute Nachrichten für Wasserratten. Fast 90% der Seen in Sachsen-Anhalt überzeugen mit sehr guter Wasserqualität. Nur der Süße See in Aseleben gilt als ausreichend. Mangelhaft wurde kein Gewässer bewertet. Heute ist auf jeden Fall ein Tag zum Handtücher durchwaschen und draußen raushängen. Aktuell 17 Grad in Adersleben bei Wegeleben. Die Sonne scheint, es werden maximal 23 Grad. In der Nacht rutschen dann Temperaturen auf 10 bis 4 Grad runter. Und morgen geht's raus und ab ans Wasser. Werden nämlich bis zu 30 Grad. Ist auch noch trocken, bevor dann am Samstag so ein paar Schauer und Gewitter kommen. Feiern und Leben retten, das könnt ihr am Wochenende gleich zweimal. Wo erfahrt ihr 12:45? Und stillt bis dahin erstmal das Magenknurren. In die Mittagspause geht's mit dem frischen Superhit von Teddy Swims. Silver ist in der besten Mischung und meisten Abwechslung mit Turn the Tide dabei, den ihr garantiert auch nächsten Samstag auf der großen Radio SAW Hit Arena in Bernburg hört. Und hier Ray Dalton. 11:55, Mahlzeit. Super.

0: engagiert sich für die medizinische Versorgung von Kindern, unterstützt Musiktherapien und sammelt Spenden für psychisch Kranke. Teddy Swims, das war sein frischer Superhit Mr. Know-It-All bei Radio SAW. Und auch ihr sammelt am Wochenende Karma-Punkte.
1: Hallo, liebe SAW. Hier ist die Kerstin vom Verein Blaue Nase hilft e.V. Großes Kinderfest im Erlebnispark Plötzki und wir vom Verein dürfen mit einem bunten Programm dabei sein. Es erwarten euch ein buntes Programm mit Kinderschminken, Glücksrad, Haare flechten und vieles, vieles mehr. Des Weiteren bieten wir die kostenfreie Typisierung der Erwachsenen an für die Stammzellspenderdatei. Ein kleiner Wangenabstrich reicht, um eventuell zum Lebensretter zu werden. Kommt vorbei, habt Spaß und helft uns, Leben zu retten. Helfen kann so einfach sein.
0: Danke, liebe Kerstin, für die Nachricht. Aber die Blauen Nasen oder der Blaue Nase hilft e.V. ist nicht nur am Sonntag beim kostenlosen Erlebniskindertag in Plötzki dabei, sondern auch am Samstag schon bei der großen SES-Box-Gala, die wir euch ja in der Magdeburger Messe präsentieren. Infos und Tickets dafür auf radiosaw.de.

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1: 12.30 Uhr, halb eins, hier ist der Radio SAW Verkehrsservice, der schnellste im SAW-Land. Klemmt immer noch auf der A2 Richtung Hannover zwischen Irxleben und Eilsleben. Hier Stau nach geräumter Unfallstelle, plant da trotzdem 1,5 Stunden mehr ein. A2 Richtung Berlin, zwischen Peine und Braunschweig-Wattenbüttel. Stau wegen Reinigungsarbeiten, hier 50 Minuten plus. Weiter A2 Richtung Berlin, zwischen Magdeburg-Rothensee und Lostau stockt es, dauert eine Viertelstunde länger. Und A9 Richtung Berlin, zwischen Eisenberg und Reußig stockt es in der Baustelle 10 Minuten plus. Die Flitzerblitzer stehen auf der A36 Richtung Braunschweig in Höhe Wernigerode-Nord, B4 in Oderbrück Richtung Torfhaus, B91 in Merseburg Richtung Halle, B180 zwischen Lutherstadt Eisleben und Holzzelle in Richtung Rotenschirmbach, in Magdeburg Walter-Rathenau-Straße stadtauswärts, in Helmstedt auf der Bahnhofstraße, in Halle Merseburger Straße und im Hansering, in Schönebeck auf der Wilhelm-Dümmling-Straße, in Leipzig, Maximilianallee. In Haldensleben auf der in Richtung Alt-Haldensleben, so ist richtig. In Friedensbrunn blitzt es Richtung Thale und in Hörsing Richtung Eschenrode. Und wenn ihr noch mehr habt, meldet alles gerne in unserer kostenfreien Service-Hotline 0800 1630 630 oder ihr schickt eine WhatsApp. Die Nummer steht auf radiosaw.de. Dankeschön und trotz allem eine gute und sichere Fahrt durchs SAW-Land.
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1: Also heute früh musste ich echt nochmal schnell rein und eine Strumpfhose und das Kleid anziehen. Es war kalt auf dem Fahrrad. Mittlerweile kann die Strumpi aber in den Rucksack zurück. Wir haben es schon 19 Grad in Brachwitz bei Halle. Wird wieder ein sonniger Tag. Maximal 23 Grad kriegen wir heute. Nachts rutschen die Temperaturen auf 10 bis 4 Grad runter. In Harztälern ist sogar Bodenfrost möglich. Morgen gibt es dann Sonne bis zu 30 Grad, bevor es Samstag wechselhafter und gewittriger wird. Es ist Heiratsmonat Mai. Wenn ihr Schatzi das Ja-Wort geben wollt, aber keine Lust auf so ein riesiges Tamtam drumherum habt, dann hat die evangelische Kirche das Richtige. An 350 Orten deutschlandweit könnt ihr euch am 26. Juni ganz unkompliziert trauen lassen, einfach spontan vorbeikommen und den Bund der Ehe eingehen. Im SAW-Land dabei sind unter anderem St. Andreasberg, Wolfsburg und Leipzig. Die Infos unter einfachheiraten.info und über die Hochzeiten, die euch für immer in Erinnerung bleiben, reden wir 12:45 hier bei Radio SAW.

0: ist es heute romantisch bei uns. Unsere Radio SAW Muckefuchs, die wollten wissen, welche Hochzeit euch denn für immer, immer, immer in Erinnerung bleibt. Die Yvonne aus Sangerhausen hat sich gemeldet. Yvonne, ihr wolltet ja eigentlich heute vor einem Jahr auf dem Brocken oben heiraten. Alles war schon fix und fertig gemacht, aber...
1: Dann rief uns im Oktober das Standesamt an und sagte, nee, der Termin fällt aus.
0: Fällt aus wegen Essen? Ich habe die gesagt, wieso?
1: Ja, weil sie hatte uns eigentlich diesen Termin vorgeschlagen, weil wir wollten eigentlich diesen Termin gar nicht, also den 28.05.
0: Heute?
1: Den Jahrestag, weil das hier nämlich Mittwoch gewesen wäre, vor dem Männertag im vorigen Jahr. Und den wollten wir, hatte ich gar nicht so auf dem Schirm, dass ja der Donnerstag dann frei ist. Ne? Und da sagte dann, oh, da sag ich, naja, klar, kann man ja da machen, ne? Wenn der Donnerstag frei ist, klar, mach mal. Und dann fliegen wir im Oktober in den Urlaub und kriegen dann eine Absage vom Standesamt, dass der Termin nicht stattfinden kann, weil sie die einzige Standesbeamtin ist, die auf dem Brocken trauen kann und die Woche aber dann frei hat, weil sie hat auch vergessen, dass der Feiertag ist. Und da hat sie sich die Woche frei genommen.
0: Oh nein! Und hat ja. Denn dann alles noch geklappt?
1: Ja, einen Monat später, also wir haben am 28.06. tatsächlich geheiratet, nicht am Jahrestag wie heute. Heute ist ja unser elfjähriger Jahrestag.
0: Herzlichen Glückwunsch!
1: Und haben dann wirklich nach 10 Jahren und einem Monat am 28.06. auf dem Kyffhäu-Denkmal bei uns hier geheiratet. Und ganz toll, war alles sehr schön und hat alles super geklappt. Da auch nochmal ein großes Dankeschön. Und das Allerbeste dran ist, am 28.05. voriges Jahr hat es geregnet, was es runter wollte. Am 28.06. hatten wir herrlichen Sonnenschein, Wetter. Bis in die Nacht rein konnten wir ohne Jacke laufen. Es war wunderschön, es war alles richtig gemacht. Hätten wir am 28.05. geheiratet, ja, wir hätten mit Regenschirm und Gummistiefeln heiraten müssen oder so.
0: Siehste, so hat eben alles seinen Sinn. Und ob Brocken oder Barbarossa, ist ja auch egal. Bei meiner kirchlichen Hochzeit war übrigens Champions League Finale. Die Bayern unterlagen im Elfmeterschießen Chelsea. Fragt nicht. Aber gut, die Ehe ging ja auch nach 15 Jahren in die Brüche. Und an welche Hochzeit erinnert ihr euch denn noch? Erzählt es mir gerne am kostenfreien Radio SAW-Telefon. Meine Nummer ist die 0800 1630 630.

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15: Ich bin Uwe Schimonek. Guten Tag. Die EU-Kommission verhängt eine Riesenstrafe gegen Temu. Der Billig-Online-Händler muss 200 Millionen Euro zahlen. Es geht darum, dass Temu nicht genug gegen unsichere und gesundheitsgefährdende Produkte auf seiner Plattform tut, so die Kommission. Temu kann vor Gericht gegen die Strafe vorgehen. Die weltbekannte Holocaust-Gedenkstätte Yad Vashem kommt nach Deutschland. In München entsteht ihr erstes Bildungszentrum außerhalb Israels. Anne Brauer mit mehr.
16: München wurde nicht zuletzt wegen seiner symbolischen Bedeutung ausgewählt als Gründungsort der nationalsozialistischen NSDAP. Aber auch wegen der günstigen Lage. Das Zentrum soll nämlich nicht nur Menschen aus Deutschland, sondern auch aus den Nachbarländern erreichen. Außerdem ist noch eine kleinere Außenstelle in Leipzig geplant. Bildungsministerin Prien sieht als Ziel, die Erinnerungsarbeit und den Kampf gegen Antisemitismus zu stärken. Der Auftrag von Yad Vashem ist, an die 6 Millionen in der NS-Zeit ermordeten Juden zu erinnern.
15: Ob Nachrichten, Videos oder Bilder, viele Menschen können nicht mehr richtig einschätzen, ob Infos nun echt sind oder nicht.

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1: Und jetzt mehr Nachrichten aus dem SAW-Land.
2: Im Zeitzer Schwimmbad an der Weißen Elster hat ein Besucher mehrere Patronen gefunden. Einige der 9mm Patronen waren noch intakt. Ein 22-Jähriger hatte die Munition entdeckt und die Polizei informiert. Die Beamten suchten die Umgebung ab, fanden aber nichts weiter. Zu welcher Waffe die Geschosse gehörten, ist noch nicht geklärt. 9mm Patronen werden für Pistolen, aber auch Jagdgewehre genutzt. Aus Zeitz Thorsten Rössler, Radio SAW.
0: Die nächsten Nachrichten in einer Stunde.
3: Es ist 2:02, hier ist der Radio SAW Verkehrsservice, der schnellste im SAW-Land. Als erstes Vorsicht bitte auf der A71 Richtung Sangerhausen. Zwischen Erfurt-Bindersleben und Erfurt-Gispersleben liegen Metallteile auf der linken Spur. Damit zu den Staus und Störungen. A2 Richtung Hannover, zwischen Irxleben und Bornstedt. Stau vor der Baustelle, 25 Minuten dauert es hier länger. A2 Richtung Berlin, zwischen dem Rastplatz Wüstenforst und Ciesa, defekter Laster auf der rechten Spur. A4 Richtung Frankfurt, zwischen Stadt Roda und Jena Zentrum, stockt's in der Baustelle, dauert hier 20 Minuten länger. 10 Minuten plus auf der A7 Richtung Kassel, zwischen dem Parkplatz an der Alpe und Hildesheim, da stockt's in der Baustelle. A9 Richtung Berlin, zwischen Eisenberg und Reußig, stockend, Baustelle ebenfalls 10 Minuten plus. Und A38 Richtung Leipzig, zwischen Leuna und dem Kreuz Rippachtal, steht ein defektes Auto in der Baustelle. Die Flitzerblitzer auf der A36 in Richtung Braunschweig, einmal Höhe Wernigerode Nord, einmal in Höhe Ilsenburg. B4 in Oderbrück Richtung Torfhaus. B79 in Großdenkte, beide Richtungen. B91 in Merseburg Richtung Halle. B180 zwischen der Lutherstadt Eisleben und Holzzelle in Richtung Rotenschirmbach. In Magdeburg, Walter-Rathenau-Straße stadtauswärts. In Helmstedt blitzt es auf der Schöninger Straße. In Halle auf der Merseburger Straße sowie am Hansering. In Schönebeck auf der Wilhelm-Dümmling-Straße. In Leipzig auf der Maximilian-Allee. Die Anni hat eingemeldet über WhatsApp in Richtung Althaldensleben. Danke, liebe Anni, gute Weiterfahrt. Und in Friedrichsbrunn blitzt es in Richtung Thale. Und habt auch ihr was entdeckt? Macht's gerne wie Anni, schickt uns eine WhatsApp. Die Nummer steht auf radio-saw.de oder ihr klingelt durch an unserer kostenfreien Service-Hotline auf der 0800 1630 630. Dankeschön und eine gute Fahrt durchs SAW-Land. Laut Statistik heißen Chefs ganz oft Stefan. In der Wetterküche hat gerade Hoch Alexander das Sagen und der macht es wirklich gut. Aktuell 19 Grad in Spören bei Zürbich. Mit maximal 23 Grad ist heute angenehm warm. Dazu scheint die Sonne bis 21.20 Uhr. Die Nacht dann sternklar und kalt, 10 bis 4 Grad. Der letzte Pfingstferientag morgen, der verwöhnt euch dann mit Badewetter, Sonne und bis zu 30 Grad, bevor es Samstag etwas wechselhafter und gewittriger wird. Das wird ein sportliches Wochenende mit Boxen in Magdeburg, Basketball in Dessau, Motorsport in Oschersleben. In Bitterfeld ist Fußballtreffen, wo sich Radler bald treffen und ein ganz großes Fest feiern, das erfahrt ihr Viertel 2. Und bis dahin wippt zumindest der Fuß energisch mit zur besten Mischung und meisten Abwechslung. Edwin Collins und sein Sommerhit aus dem Jahr 95 ist dabei. Außerdem alle Farben's Baby Goodbye nach Coldplay, die beim Fußball-WM-Finale am 19. Juli live auftreten. Super.

0: Eine Hirnblutung und zwei Schlaganfälle überlebte er 2005 nur ganz knapp. Jetzt steht er wieder auf der Bühne und gibt aber seine Abschiedskonzerte. Das war Edwin Collins bei Radio SAW.
1: Geh jetzt mit auf Tour, fahrt mit dem Rad.
0: Nächsten Samstag geht es in Magdeburg rund um den Dom. Wir präsentieren euch den großen Preis von Magdeburg. Und bei mir ist Michael Kirchhoff, Gründer und Vorsitzender vom Verein Team Mava 2020 e.V. und Mitorganisator des Radrennens. Micha, wer kann denn da alles mitmachen?
2: Es nennt sich zwar großer Preis der Landeshauptstadt Magdeburg, aber wir sind ein Rennen für jeder Mann und jede Frau und auch für Hobbyfahrer und, was ganz wichtig, auch für Einsteiger.
0: Welche Rennen stehen auf dem Programm? Wo kann man überall mitmachen?
2: Auf dem Programm stehen Rennen für unsere Kleinsten. Das heißt natürlich für die Kinder 6 bis 8 und 8 bis 12. Für die bieten wir dann auch einen eingekürzten Kurs an. Die müssen dann nicht die große Runde fahren. Und auf den großen Kurs alles, was dann über 18 ist.
0: Beschreibt mal so einen Kurs. Also ist der so, dass einem auch schwindelig wird, wenn man die ganze Zeit im Kreis fährt? Oder wie muss ich mir das vorstellen?
2: Also er ist schon kurvig. Es geht ja um unser wichtigstes Fahrzeug in Magdeburg ringsrum. Und zwar um den Magdeburger Dom. Wir haben einen guten verwinkelten Kurs ausgewählt, der natürlich aber auch Anspruch bietet, aber auch für jedermann fahrbar ist. Ja, und das meiste Kopfsteinpflaster haben wir im letzten Jahr schon rausgenommen, sodass es dieses Jahr auch ein bisschen entspannter ist für die meisten. Und wer dann wirklich mal ein Highspeed-Feeling erleben möchte, kann das auf dem Schleienufer Richtung Governor Monksberg natürlich zur Dannstraße relativ gut erleben.
0: Wann genau geht's los und was erwartet die Besucher, die bloß zuschauen möchten?
2: Am 6.6. starten wir mit Rund um den Dom um 13 Uhr mit einem Startschuss für die ersten Einsteiger- und Hobbyrennen. Parallel läuft ein großes Bühnenprogramm. Wir haben eine Bikemesse vorbereitet, ein Kinderareal ist aufgebaut. Also für jeden ist was dabei und natürlich auch für Speise und Getränke sind gesorgt. Regionale Kost ist da.
0: Mein Kollege Frank Wiedemann wird außerdem moderieren und ihr könnt euch noch bis kurz vorher anmelden. Wenn die Startnummern allerdings personalisiert sein sollen, dann ist der Anmeldeschluss bis zu diesem Wochenende. Alle Infos zum Radsport-Event rund um den Dom nächsten Samstag in Magdeburg findet ihr auf radiosaw.de. Und jetzt müssen wir auf die Straßen gucken. Vorsicht, Autofahrer auf der A7 Richtung Kassel zwischen Berghof und Mellendorf. LKW-Reifenteile auf der Fahrbahn. Und Achtung auf der A14 Richtung Dresden zwischen Leipzig-Ost und Kleinpösner. Eine ungesicherte Unfallstelle auf der rechten Fahrbahn. Das ist ein LKW-Unfall auf der A14 Richtung Dresden zwischen Leipzig-Ost und Kleinpösner. Fahrt da bitte vorsichtig.

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16: Gleich 13:30, halb zwei. Hier ist der Radio SAW Verkehrsservice, der schnellste im SAW-Land. A2 Richtung Berlin, zwischen dem Rastplatz Wüstenforst und Ziesa. Achtung, defekter Laster auf der rechten Spur. Weiter A2 Richtung Berlin, zwischen Helmstedt Zentrum und Marienborn. Mehrere Fahrzeuge auf der rechten Spur. A2 Richtung Hannover, zwischen Irxleben und Bornstedt, Stau vor der Baustelle, 25 Minuten dauert es hier länger. A4 Richtung Frankfurt, zwischen dem Hermsdorfer Kreuz und Jena Zentrum, stockend, Baustelle, 20 Minuten plus. A7 Richtung Kassel, zwischen Laatzen und Hildesheim, stockt es in der Baustelle, auch das dauert 20 Minuten länger. A9 Richtung Berlin, zwischen Eisenberg und Reußig, stockt es in der Baustelle, hier kommt 10 Minuten obendrauf. A14 Richtung Dresden, zwischen Leipzig-Ost und Kleinpösna, stockt es nach einem LKW-Unfall. Und A38 Richtung Leipzig, zwischen Leuna und dem Kreuz Rippachtal, steht ein defektes Fahrzeug im Baustellenbereich. Die Flitzerblitzer stehen auf der A36 Richtung Braunschweig, einmal Höhe Wernigerode Nord, einmal in Höhe Ilsenburg. B4 in Oderbrück Richtung Torfhaus. B79 in Großdenkte, beide Richtungen. B91 in Merseburg Richtung Halle. B180 zwischen der Lutherstadt Eisleben und Holzzelle in Richtung Rothenschirmbach. In Magdeburg auf der Walter-Rathenau-Straße stadtauswärts. In Helmstedt auf der Schöninger Straße. In Halle, Merseburger Straße und im Hansering. in Schönebeck auf der Wilhelm-Dümmling-Straße, in Leipzig auf der Maximilianallee, in Haldensleben Richtung Althaldensleben und in Friedrichsbrunn Richtung Thale. Und wenn ihr noch mehr habt, Staus, Störung, Flitzer, Blitzer, meldet das alles gerne an unserer kostenfreien Service-Hotline 0800 1630 630, oder ihr schickt eine WhatsApp. Die Nummer steht auf radio-saw.de. Dankeschön und eine gute Fahrt durchs SAW-Land. Es ist perfektes Spargelwachswetter mit Sonne und um die 20 Grad. Also ich glaube, ich bin Spargel, ich mag das auch sehr gern. Aktuell haben wir es 19 Grad in Spören bei Zörbich. Sonne den ganzen Tag, bis zu 23 Grad maximal kriegen wir heute. Nachts frieren dann die zarten Stangen und wir brauchen die dickere Decke bei 10 bis 4 Grad. In Harztälern kann es auch Bodenfrost geben. Morgen wird es hochsommerlich mit 30 Grad und Sonne. Abends zieht zu und Samstag kann es dann teilweise heftig gewittern. Die Harper's Bazaar Zeitung hat schon verraten, wer dieses Jahr Germany's Next Topmodel gewinnt. Die Finalsendung, die heute läuft, wurde nämlich schon im März aufgezeichnet. Mal gucken, ob die dann nächstes Jahr noch mit im Boot sind. Das Finale jedenfalls heute 2015 bei ProSieben. Dabei sind unter anderem auch Sharon Stone, Nicole Scherzinger von den Pussycat Dolls und Demi Lovato. Und was ansonsten neu im Kino und bei den Streamingdiensten läuft, das erfahrt ihr 3:45 von unseren Muckefuchs.

Achtung, Autofahrer, jetzt nochmal der Radio SRW Verkehrsservice mit einer Warnung für die A2 beide Richtungen. Zwischen Marienbonn und Helmstedt Zentrum sind Personen auf der Fahrbahn. Achtung, A2 beide Richtungen zwischen Marienbonn und Helmstedt Zentrum. Gefahr durch Personen auf der Fahrbahn. Ja.

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0: wenn man in der Schule immer als erstes fällig war, weil der Name im Klassenbuch ganz oben steht und dieser Name auch schon so ein bisschen wie Hollywood klingt, dann muss man einfach Superstar werden. Hat geklappt bei Tiffany Harris, die schon als Kind mit den Fantas zusammengearbeitet hat und mit 14 ihren ersten Song schrieb. Mit ihrem frischen Superhit Vertigo bedankt sie sich bei allen, die sie auf dem Weg dorthin begleitet haben. Und jetzt Vorhang auf für unsere Muckefuchs.
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2: Verflucht normal. John Davidson wird in der Schule gehänselt, ermahnt und bestraft. Dabei kann er gar nichts für seine Ticks. Er leidet, wie er später diagnostiziert, unter dem Tourette-Syndrom. Er leidet, wohnt mit 27 noch zu Hause, bis er einen alten Klassenkameraden und dessen Mutter trifft.
3: Das heißt Tourette-Syndrom. Ich sag schlimme Dinge. Tut mir leid.
4: Wenn du irgendwas tust, wofür du nichts kannst, dann musst du dich nie dafür entschuldigen.
2: Er wird in die Familie aufgenommen und von da ab an ändert sich alles. Die wahre Geschichte von John Davidson wurde wunderbar fürs Kino in Verflucht normal inszeniert.
5: Bei Amazon Prime ist die neue LOL-Staffel draußen. Unter anderem diesmal mit Caroline Kebekus, Thorsten Sträter und
6: Horst Schlemmer.
7: Alleine schon, wenn er so macht, bist du raus.
5: 9 Promis, 6 Stunden und keiner darf lachen. Das ist die 7. Staffel von LOL. Oder ihr guckt euch den Streifen Einladung zum Mord an. Miranda ist großer Agatha Christie-Fan und findet ihr Leben im Großen und Ganzen ziemlich langweilig.
8: Oh, ich würde alles dafür geben, ein Leben wie Inspektor Poirot führen zu können. Kriminalfälle lösen, Verschwörungen aufdecken, die Wahrheit unter all den Lügen erkennen. Aus dem Durcheinander wieder Ordnung schaffen.
5: Und schneller, als sie es für möglich gehalten hätte, bekommt sie ihre Chance. Einladung zum Mord, auch dieser Film, jetzt bei Amazon Prime.
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0: Achtung Autofahrer, hier ist der Radio SAW Verkehrsservice mit einer Meldung für die A2 Richtung Berlin. Zwischen Bornstedt und der Raststätte Börde ein defektes Auto auf der Mittelspur. Achtung A2 Richtung Berlin, zwischen Bornstedt und Raststätte Börde Gefahr durch ein defektes Fahrzeug auf der mittleren Spur. Seid da bitte besonders vorsichtig.
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0: Hier sind Nadine Radke und Holger Tapper.
1: Das längste deutsche Wort aus dem Duden ist das Wort Aufmerksamkeitsdefizit-Hyperaktivitätsstörung und hat 44 Buchstaben.
2: Können wir aber locker mithalten, denn wir haben morgen den Freiticket-Pfingstferien-Freiticket-Freitag mit immerhin 40 Buchstaben für euch.
1: Unter anderem schenken wir euch Ferientickets für die Bodetal-Therme in Thale inklusive Leckeressen. Zum Berg- und Rosenfest nach Sangerhausen geht's und zur Premiere von Ariel, die kleine Meerjungfrau.
2: Mensch, das heißt ja für uns, wir müssen jede Menge Eintrittskarten raussuchen und Verzehrgutscheine und alles schön einpacken. Das klingt für mich persönlich nach ein bisschen zu viel Arbeit und deswegen machst du das dann morgen auch mal schön ohne mich.
1: Du lässt mich morgen allein?
2: Nee, ich würde dir dann den Kollegen Eike Lange zur Seite stellen, den habe ich überredet, der macht das dann morgen zusammen alles mit dir.
1: Das wird eine schöne Männerwirtschaft, sollte der auf keinen Fall verpassen.
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14: Ich bin Silas Quiring, guten Tag. Die EU-Kommission verhängt eine Riesenstrafe gegen Temu. Der Billig-Online-Händler muss 200 Millionen Euro zahlen. Es geht darum, dass Temu nicht genug gegen unsichere und gesundheitsgefährdende Produkte auf seiner Plattform tut, so die Kommission. Temu kann vor Gericht gegen die Strafe vorgehen. Gegen den chinesischen Anbieter laufen auch noch weitere Ermittlungen. Es geht um den Verdacht, dass Kunden etwa mit falschen Rabatten in die Irre geführt werden. Mit dem Tankrabatt ist wohl wie geplant Ende Juni Schluss. Bundesverkehrsminister Schnieder dämpfte jetzt die Erwartungen, dass die Steuersenkung verlängert wird. Fabian Hoffmann berichtet.
15: Schnieder sagte dem Handelsblatt, der Staat komme irgendwann an die Grenzen seiner Möglichkeiten. Die niedrigere Steuer auf Diesel und Benzin gilt seit Anfang des Monats und läuft in einem Monat wieder aus. Autofahrer müssen sich also wohl bald wieder auf höhere Preise an der Zapfsäule einstellen. Immerhin, einen Mangel an Sprit oder auch Kerosin sieht der Minister nicht. Der Sommerreiseverkehr ist aus seiner Sicht also nicht in Gefahr.
14: Die weltbekannte Holocaust-Gedenkstätte Yad Vashem kommt nach Deutschland. In München entsteht ihr erstes Bildungszentrum außerhalb Israels. Eine kleinere Außenstelle ist in Leipzig geplant. Bundesbildungsministerin Prien sieht als Ziel, die Erinnerungsarbeit und den Kampf gegen Antisemitismus zu stärken.
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16: Wo früher Anzeigen aufgenommen wurden, rollen jetzt die Bagger an. In Gräfenhainichen im Landkreis Wittenberg startet heute der Abriss der alten Polizeistation. Bis Mitte Juni kommt es rund um Bahnhofstraße und August-Bebel-Straße zu Einschränkungen. Die Bahnhofstraße wird halbseitig gesperrt. Außerdem gibt es Engstellen und teilweise gesperrte Gehwege. Auf dem Gelände entstehen später Parkplätze, Fahrradstellflächen und eine Blumenwiese. Die Polizei ist bereits vor wenigen Wochen in ihr neues Dienstgebäude eingezogen. Aus Gräfenhainichen, Lena Vieregge, Radio SAW.
14: Die nächsten Nachrichten in einer Stunde.
17: Es ist 2:02, hier ist der Radio SAW Verkehrsservice, der schnellste im SAW-Land. Vorsicht bitte auf der A391 Richtung Kreuz Braunschweig Nord. Zwischen der Einfahrt Braunschweig-Hansestraße und dem

Kreuz Braunschweig Nord ein abgestelltes Fahrzeug mitten auf der Fahrbahn. Also da wirklich bitte Obacht. A391 Richtung Kreuz Braunschweig Nord zwischen der Einfahrt Braunschweig-Hansestraße und dem Kreuz Braunschweig Nord. Zu den Staus und Störungen. A2 Richtung Hannover zwischen Irxleben und Bornstedt. Da staut sich's vor der Baustelle. Dauert hier eine halbe Stunde länger. Weiter A2 Richtung Hannover zwischen Bornstedt und Eilsleben. Achtung, Behinderung durch defekten Laster auf der linken Spur. A2 Richtung Berlin zwischen Helmstedt West und Eilsleben stockt es nach einem Unfall mit mehreren Autos. Aktuell hier eine halbe Stunde Verzögerung. Weiter A2 Richtung Berlin zwischen Bornstedt und der Raststätte Börde. Ein defektes Auto auf der mittleren Fahrspur. Und nochmal A2 Richtung Berlin zwischen dem Rastplatz Wüstenforst und Ciesa, defekter LKW auf der rechten Spur. A4 Richtung Frankfurt zwischen dem Hermsdorfer Kreuz und Jena Zentrum stockt es in der Baustelle 20 Minuten plus. A7 Richtung Kassel zwischen Laatzen und Hildesheim stockend, Baustelle ebenfalls 20 Minuten Verzögerung. 10 Minuten länger dauert es auf der A9 Richtung Berlin zwischen Eisenberg und Reußig, da stockt es in der Baustelle. A14 Richtung Dresden zwischen Leipzig-Ost und Kleinpösner stockend nach LKW-Unfall. Und A38 Richtung Leipzig zwischen Leuna und dem Kreuz Rippachtal steht ein defektes Fahrzeug in der Baustelle. Die Flitzerblitzer auf der A36 Richtung Braunschweig, einmal Höhe Wernigerode Nord, einmal Höhe Ilsenburg. B4 in Oderbrück Richtung Torfhaus. B79 in Großdenkte beide Richtungen. B91 in Merseburg Richtung Halle. B180 zwischen Lutherstadt-Eilsleben und Holzzelle in Richtung Rotenschirmbach. In Magdeburg Walter-Rathenau-Straße stadtauswärts. In Helmstedt blitzt es auf der Schöninger Straße, in Halle Merseburger Straße und im Hansering, in Schönebeck auf der Wilhelm-Dümmling Straße, in Leipzig Maximilianallee, in Haldensleben Richtung Alt-Haldensleben und in Friedrichsbrunn in Richtung Thale. Und habt ihr noch mehr gesehen? Seid so lieb und meldet es an unserer kostenfreien Service-Hotline 0800 1630 630 oder ihr schickt eine WhatsApp. Die Nummer steht auf radio-saw.de. Dankeschön und eine gute Fahrt durchs SAW-Land. Für alle, die wegen der Bahnbauarbeiten auch Theater haben, yeah, wir können in der Sonne stehen und heute ist es nicht so heiß, dass wir zerschmelzen. Das ist doch schon mal immerhin was. Aktuell sind es 19 Grad in Wellen bei Irxleben. Sonne bis zu 23 Grad maximal und trockenes Wetter gibt es heute. Die Nacht dann sternklar und kalt, 10 bis 4 Grad. Morgen schwitzen wir bei bis zu 30 Grad und Samstag ziehen einige krachige Gewitter durch. Der nächste Samstag wird ein toller, nicht nur, weil wir uns da in Bernburg zum Sachsen-Anhalt-Tag treffen, sondern auch, weil ganz viele Paare heiraten werden. Der 6.6.26 ist nämlich dieses Jahr eins der beliebtesten Daten fürs Ja-Sagen. Allen viel Liebe und Glück. Über Hochzeiten, die euch ewig in Erinnerung bleiben, reden wir gleich um 14:45.

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0: Jetzt ist es raus. Sie bereitet Prinz William schlaflose Nächte. Die Taylor Swift. Denn der britische Thronfolger will unbedingt zu ihrer Hochzeit am 3. Juli eingeladen werden. Seine Kids wollen auch mitkommen, da die so große Swifties sind. Taylor hört er gleich bei Radio SAW und wir bleiben beim Thema Hochzeit. Die Muckefuchs, die wollten heute früher von euch wissen, an welche Hochzeit ihr euch für immer erinnern werdet. Wie ist es denn bei dir, Janine aus Schönebeck?
1: An meine Hochzeit konnte ich mich tatsächlich noch sehr gut daran erinnern. Das war letztes Jahr. Mein Mann hatte mir vor 2 Jahren einen Heiratsantrag gemacht und seine Familie hat uns noch eine kleine Überraschungsparty gemacht, weil wir uns nur zusammenschreiben lassen haben.
0: Och schön. Auch mein Kollege Ingolf Kloss hat eine WhatsApp dazu geschickt.
2: Also ich war ja in meinem Leben 2-mal Trauzeuge und beide Male ist das mächtig in die Hose gegangen.
0: Oh.
2: Die Ehen hielten nämlich jeweils nur ein Vierteljahr. Das erste Mal war ich Trauzeuge am 9.9.99 und das war bei meinem besten Kumpel und der heiratet morgen ein zweites Mal. Hat mich auch bekniet, wieder Trauzeuge zu sein und ich habe gesagt, das willst du nicht wirklich. Deswegen hat er sich jemanden anders gesucht. Ich bin morgen bei der Hochzeit und freue mich drauf. Wünsche dir noch eine schöne Sendung.
0: Danke und euch viel Spaß. Ich war ja mal in Heiligendamm auf so einer total Schickimicki-Hochzeit, aber in der Nacht vorher haben die Gäste so gesoffen, dass die sich am Ende geprügelt haben. Die Polizei kam. Eine musste ins Krankenhaus und am nächsten Morgen sahen ganz viele total lädiert aus mit blauen Augen und Beulen und die Braut hat nur geweint, weil das Gruppenfoto so verhunzt aussah. Erzählt doch ihr gern eure Hochzeitserlebnisse auf dem kostenfreien Radio SAW Telefon 0800 1 630 630. Und hier ist sie, die Taylor Swift.

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19: 14.30, halb drei, hier ist der Radio SAW Verkehrsservice, der schnellste im SAW-Land. A2 Richtung Hannover, zwischen Bornstedt und Eilsleben, Behinderung durch einen defekten Laster auf der linken Spur. A2 Richtung Berlin, zwischen Helmstedt West und Eilsleben, stockend nach Unfall mit mehreren Autos, dauert hier eine halbe Stunde länger. Weiter A2 Richtung Berlin, zwischen Bornstedt und Raststätte-Börde, ein defektes Fahrzeug auf der Mittelspur. A4 Richtung Frankfurt. Zwischen dem Hermsdorfer Kreuz und Jena Zentrum stockt's in der Baustelle 20 Minuten plus. Nochmal A4 Richtung Frankfurt. Zwischen Jena Göschwitz und Bucher ist die rechte Spur gesperrt. Da steht ein defektes Auto. A7 Richtung Kassel. Zwischen Laatzen und Hildesheim stockend Baustelle 20 Minuten Verzögerung. A9 Richtung Berlin. Zwischen Eisenberg und Dreußig stockt's in der Baustelle. Dauert hier 10 Minuten länger. A14 Richtung Dresden. Zwischen Leipzig-Ost und Kleinpösner stockt es nach einem LKW-Unfall. A38 Richtung Leipzig, zwischen Leuna und dem Kreuz Rippachtal steht ein defektes Fahrzeug in der Baustelle. Und A391 Richtung Kreuz Braunschweig Nord, zwischen der Einfahrt Braunschweig-Hansestraße und dem Kreuz Braunschweig Nord ein abgestelltes Fahrzeug auf der Fahrbahn. Die Flitzerblitzer stehen auf der A36 Richtung Braunschweig, einmal Höhe Wernigerode Nord, einmal in Höhe Ilsenburg. B4 in Oderbrück Richtung Torfhaus. B79 in Großdenkte beide Richtungen. B180 zwischen der Lutherstadt Eisleben und Holzzelle in Richtung Roten Schirmbach. In Magdeburg auf der Walter-Rathenau-Straße statt auswärts. In Helmstedt auf der Schöninger Straße. In Halle Merseburger Straße und Hansering. In Schönebeck auf der Wilhelm-Dümmling-Straße. In Leipzig Maximilian-Allee. In Haldensleben Richtung Alt-Haldensleben. In Friedrichsbrunn Richtung Thale. in Hermsdorf Richtung Groß-Santersleben und vor dem Ortseingang Osterwedding auf der Osterweddinger Chaussee. Habt ihr noch mehr? Staus, Störung, Flitzerblitzer? Dann meldet alles gerne an unserer kostenfreien Service-Hotline 0800 1630 630, oder ihr schickt eine WhatsApp. Die Nummer steht auf radio-saw.de. Danke und eine gute Fahrt durchs SAW-Land.
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19: Gute Nachrichten für Wasserratten. Fast 90% der Seen in Sachsen-Anhalt überzeugen mit sehr guter Wasserqualität. Nur der süße See in Aseleben gilt als ausreichend. Mangelhaft wurde kein Gewässer bewertet. Heute ist auf jeden Fall so ein Tag zum Handtücher durchwaschen und raushängen. Aktuell 21 Grad in Barnstedt bei Querfurt. Die Sonne scheint, es werden maximal 23 Grad. Nachts rutschen die Temperaturen auf 10 bis 4 Grad runter. Morgen geht's dann raus und ab ins Wasser. Es werden bis zu 30 Grad, ist auch noch trocken, bevor dann Samstag so ein paar Gewitter und Schauer kommen.
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19: Ab um 3 übernimmt hier der Mann, der gestern aus dem Supermarkt-Angebotsfach die große Portion Lustigkeit mitgenommen hat. Svenny Bornschein, der begleitet euch in den Feierabend und weiß unter anderem, was es mit dem Boomer-Wort des Jahres auf sich hat, der Sportsfreund. Und jetzt die beste Mischung, die meiste Abwechslung mit der unvergessenen Whitney Houston, die uns schon aufs Let's Dance-Finale morgen vorbereitet mit I Wanna Dance With Somebody. Kamerad ist dabei nach Tove Lo.

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1: Morgen Abend wird es mystisch in der Prignitz. 21 Uhr startet wieder die beliebte Vollmondtour durch die nächtlichen Gassen der Hansestadt Havelberg. Lauscht spannenden Geschichten, erkundet alte Gemäuer und genießt die besondere Atmosphäre im Mondlicht. Der morgige Vollmond ist übrigens ein Blue Moon. So nennt man einen seltenen zusätzlichen Vollmond innerhalb eines Monats, der nicht blau leuchtet, sondern vom englischen Once in a Blue Moon kommt, was so viel wie alle Jubeljahre heißt. Mehr erfahrt ihr morgen in Havelberg. Die Vollmondtour beginnt vorm Rathaus und kostet 9 Euro. Und 3 Tage Party-Musik-Familienfest gibt's beim Brunnenfest ab morgen in Schönebeck im Salzlandkreis. Zwischen Markt und Salzblumenplatz feiert ihr zu Live-Musik von Tänzchentee, einer Udo Lindenberg-Tribute-Show, Mallorca-Stimmung und jeder Menge Regionalprogramm von Breakdance bis Akrobatik. Dazu kommen Händlerstände, der Elbrummel und am Sonntag der große Stadtgottesdienst. Ab heute ist die Elbstraße komplett gesperrt. Alle Infos zum 3-tägigen kostenlosen Brunnenfest in Schönebeck ab morgen lest ihr bei uns im Netz.
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10: Ich bin Silas Quiring, guten Tag. Viele haben im Sommer mit extremer Hitze zu kämpfen. Und das kann auch Folgen für die deutsche Wirtschaft haben. Das zeigt die Studie des Kreditversicherers Allianz Trade. Finn Riebesel-Freundlieb mit den Details.
11: Schon ab 30 Grad sackt die Produktivität immer weiter ab. Außerdem steigen die Energiekosten, weil mehr gekühlt werden muss. Bis 2030 drohen Verluste von knapp 113 Milliarden Euro, sofern es weiter solche Hitzewellen wie in den vergangenen Jahren gibt. Deutschland muss endlich mit der Hitze planen und sich besser vorbereiten, heißt es von Allianz Trade. Das Ganze sei längst kein kurzes Wetterphänomen mehr.
10: Gefährliche Ladegeräte oder unsicheres Kinderspielzeug. Die EU findet, dass Temu zu wenig gegen illegale Produkte auf seiner Plattform tut. Jetzt hat die Kommission deswegen eine 200 Millionen Euro Strafe gegen den chinesischen Online-Riesen verhängt. Temu spricht von einer unverhältnismäßigen Strafe. In Deutschland bekommen immer mehr Menschen die Diagnose Hautkrebs. Über 120.000 wurden 2024 deswegen im Krankenhaus behandelt. Das waren fast doppelt so viele wie noch 2004. Besonders beim hellen Hautkrebs sind die Fälle stark gestiegen.
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12: Wo früher Anzeigen aufgenommen wurden, rollen jetzt die Bagger an. In Gräfenhainichen im Landkreis Wittenberg startet heute der Abriss der alten Polizeistation. Bis Mitte Juni kommt es rund um Bahnhofstraße und August-Bebel-Straße zu Einschränkungen. Die Bahnhofstraße wird halbseitig gesperrt. Außerdem gibt es Engstellen und teilweise gesperrte Gehwege. Auf dem Gelände entstehen später Parkplätze, Fahrradstellflächen und eine Blumenwiese. Die Polizei ist bereits vor wenigen Wochen in ihr neues Dienstgebäude eingezogen. Aus Gräfenhainichen, Lena Vieregge, Radio SAW.
10: Die nächsten Nachrichten in einer Stunde.
13: 2:02 der Radio SAW Verkehrsservice. Der schnellste im SAW-Land A2 Richtung Hannover. Zwischen der Raststätte Börde und Eilsleben, da Stop and Go nach Unfall. Halbe Stunde dauert es aktuell länger dadurch. A2 Richtung Berlin zwischen Marienborn und Eilsleben. Stop and Go nach Unfall, da 20 Minuten plus. A4 Richtung Frankfurt zwischen dem Hermsdorfer Kreuz und Jena Zentrum stockend wegen Bauarbeiten, 20 Minuten mehr. Und zwischen Jena Göschwitz und Bucha, rechte Spur aktuell dichter, steht ein defekter PKW. A7 Richtung Kassel zwischen Laatzen und Hildesheim, eine Baustelle, 20 Minuten Verzögerung. Dann A14 Richtung Dresden zwischen Leipzig-Ost und Kleinpösner, rechte Spur nach Unfall gesperrt. A38 Richtung Leipzig zwischen Leuna und dem Kreuz Rippachtal, ein defektes Fahrzeug im Baustellenbereich. A391

0: Richtung Gifhorn zwischen Braunschweig-Hansestraße und Braunschweig-Nord. Da, Vorsicht, defekte Fahrzeuge auf der rechten Spur. Die Straße zwischen der A36 Abfahrt Holm-Nachterstedt und Holm ist nach einem Unfall ebenfalls gesperrt. Und ein paar Flitzerblitzer haben wir natürlich auch auf der A36 Richtung Braunschweig, Höhe Wernigerode Nord und dann nochmal Höhe Ilsenburg. B4 in Oderbrück Richtung Torfhaus. B79 in Großdenkte beidseitig auf der B81 Ortsausgang Halberstadt Richtung Magdeburg. In Magdeburg weiter Rathenaustraße stadtauswärts, in Helmstedt Schöninger Straße, in Halle Merseburger Straße und im Hansering. In Schönebeck Wilhelm-Dümling-Straße, in Leipzig aufpassen Maximilian-Allee, in Haldensleben Richtung Alt-Haldensleben. In Friedrichsbrunn stehen sie Richtung Thale und in Hermsdorf Richtung Groß-Santersleben. Das wär's erstmal von uns. Wenn ihr noch was habt, gerne her damit, kostenfrei anrufen. Die Radio SAW Service Hotline 0800 1630 630. Danke und gute Fahrt durchs SAW-Land. Aktuelle Temperaturen Pfiffelbach bei Apolda 21 Grad. Wieder Nachmittag mit schön viel Sonne. Teilweise pustet der Wind noch ein bisschen und kühlt die ganze Geschichte etwas runter. Heute Nacht wieder sternenklar. Wieder oft einstellige Temperaturen. Die liegen so zwischen 10 und 4 Grad meistens. Morgen wieder viel Sonne ab dem Nachmittag. Ja, dann ein paar mehr Wolken, aber soll wohl noch trocken bleiben. Bei 27 bis 30 Grad wieder ein Stückchen heißer noch. Am Wochenende kann es dann so ein paar Schauer und Gewitter geben. Bleibt aber weiter warm.
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0: Hi zusammen, jeder, der regelmäßig bei Instagram unterwegs ist, der wird sie schon mal gesehen haben oder auch bei TikTok. Tagesschausprecherin Susanne Daubner, die Jugendwörter vorliest.
2: Ach, Aura, Digger,
0: ja.
2: Hölle, nein. Nein, Pascal.
0: So, und jetzt wird wieder das Gegenstück gesucht. Das Boomer-Wort des Jahres. Was genau dahinter steckt, welche in der Auswahl sind.
2: YOLO.
0: Ja, reicht doch, Susi. Das checken wir gleich nach Hathaway, Holly Humberstone und Benson Boone.

0: Der Radio SAW Verkehrsservice, zwei Sofortmeldungen, einmal für die A2 Richtung Hannover zwischen Thesen und dem Rastplatz Ilegrund, da steht ein defekter PKW und Spanngurte auf der rechten Spur. Vorsicht, A2 Richtung Hannover zwischen Thesen und dem Rastplatz Ilegrund, ein kaputter PKW und Spanngurte, rechte Spur und nochmal die zwei Richtung Berlin zwischen Ziesa und Wollin, ein Reifen auf der rechten Spur, A2 Richtung Berlin zwischen Ziesa und Wollin, ein Reifen, rechte Spur, Vorsicht.
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0: Feierabend in Sicht. Pfingstferien laufen ja auch noch. Schönen Donnerstag mit Radio SAW von 3 bis 3. Und die Wahl zum Jugendwort des Jahres, die kennen wir ja alle. Aber es gibt ja mittlerweile auch die Wahl zum Boomerwort des Jahres. SAW-Kollege Eike Lange ist jetzt nicht ganz neu, aber gibt's auch noch nicht so lange.
1: Also das Boomerwort des Jahres gibt's schon seit 2024. Das Ganze wurde vom Influencer Levi Panell ins Leben gerufen und ist inzwischen richtig beliebt. Es ist sozusagen die satirische Antwort auf das Jugendwort des Jahres. Hier wird dann eben nicht über die Sprache der jungen Generation geredet, sondern über die Ausdrucksweise und Redensarten, die die ältere Generation nutzt. Auf Instagram und TikTok gab's erst von Levi Panell einen Aufruf, um Kandidaten für das Boomerwort zu finden. Und jetzt können wir alle abstimmen. Hier dürfen dann auch Jung und Alt gemeinsam ihre Stimme abgeben.
0: Okay, was waren denn so seit 2024 die Gewinner beim Boomerwort des Jahres?
1: 2024 hat Sportsfreund gewonnen, gefolgt von Pappelapapp und Schnabulieren. Die haben sich Platz 2 geteilt. Letztes Jahr gewann Baujahr als Synonym für Geburtsjahr, gefolgt von Gesangsverein und Schabernack.
0: Okay, ja, ab sofort läuft die Abstimmung für das neue Boomerwort des Jahres, haben wir gehört. Welche stehen denn zur Auswahl?
1: Also zuerst hätten wir da Hope, womit natürlich der Wal gemeint ist, der an der Ostseeküste gestrandet ist. Um den hat sich ja ein wahrer Internetkult gebildet.
2: Er hat sich das nicht ausgesucht.
1: Dann hätten wir da noch ChatGPT als etwas labbrige Aussprache von ChatGPT. Drückeberger ist mit im Rennen. Reklame als Wort für Werbung. Juno und Juli statt Juni und Juli. Und Sonnabend statt Samstag.
0: Okay, na dann, Sportsfreunde. Schauen wir mal, was wird, sobald der Sieger beim Boomerwort des Jahres feststeht. Hört ihr es natürlich bei uns bei Radio SAW. So, und vor der Reklame gibt es jetzt noch Musik von Martin Garrix mit der Cheerin. Wir haben Pink in der Playlist und jetzt die Swedish House.

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3: Deutschlands ältesten Fastnachtsverein finden wir nicht in Köln und auch nicht in Mainz, sondern im Landkreis Mansfeld-Südharz. Den Martins-Rita-Fastnachtsverein gibt es seit 1809.
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14: Halb vier, der Radio SAW Verkehrsservice, der schnellste im SAW-Land. A2 Richtung Hannover zwischen der Raststätte Börde und Eilsleben. Da stockt es nach Unfall. Halbe Stunde plant er aktuell noch mehr ein. Dann die 2 Richtung Berlin zwischen Marienborn und Eilsleben. Stop and go nach Unfall und eine Baustelle da auch noch kurz vor Allerengersleben. Sichtbehinderung durch Rauch kommt auch noch dazu aktuell. Also 25 Minuten Verzögerung dort. A4 Richtung Frankfurt zwischen Hermsdorfer Kreuz und Jena Zentrum. Baustelle 20 Minuten stockend. Und zwischen Jena Göschwitz und Bucher nochmal die rechte Spur gesperrt. Da steht ein defekter PKW immer noch rum. A7 Richtung Kassel zwischen Laatzen und Hildesheim. Baustelle 20 Minuten stockend. Rüber auf die A14 Richtung Dresden zwischen Leipzig-Ost und Kleinpösner. Rechte Spur nach Unfall gesperrt. A38 Richtung Leipzig zwischen Leuna und dem Kreuz Rippachtal. Ein defektes Fahrzeug im Baustellenbereich. Und A391 Richtung Gifhorn zwischen Braunschweig-Lehndorf und Kreuz Braunschweig-Nord. Stocken nach mehreren Unfällen da 25 Minuten obendrauf. Außerdem ist die Straße zwischen der A36 Abfahrt Holm-Nachterstedt und Holm nach Unfall gesperrt. Die Flitzer-Blitzer aktuell auf der A36 Richtung Braunschweig, Höhe Wernigerode Nord und Höhe Ilsenburg, auf der B4 in Oderbrück Richtung Torfhaus. B79 in Großdenkte beidseitig, auf der B81 Ortsausgang Halberstadt Richtung Magdeburg. In Magdeburg weiter Rathenaustraße stadtauswärts. In Helmstedt Schöninger Straße. In Halle Merseburger Straße und Hansering. In Schönebeck Wilhelm-Dümling-Straße. In Kalförde auf dem Amtsweg. In Leipzig Maximilian-Allee. Aufpassen in Heidensleben Richtung Altheidensleben, in Friedrichsbrunn Richtung Thale und in Hermsdorf Richtung Groß-Santersleben. Boah, schon wieder viel los heute, Mensch, die ganze Woche schon. Falls da irgendwas fehlt, ruft gern durch, kostenfrei 0800 1630 630 oder ihr schickt ein Update per WhatsApp durch, die Nummer auf radio-saw.de. Da, wo es geht, gute Fahrt durchs SAW-Land.
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14: Aktuelle Temperatur in Löbnitz bei Bad Düben 21 Grad. Sonne bleibt da bis zum bitteren Ende, also beziehungsweise bis zum Sonnenuntergang. Die Nacht meist sternklar, wieder kalt, oft einstellig, zwischen 10 und 4 Grad. Morgen dann wesentlich wärmer als heute, 27 bis 30 Grad, das ist der Bereich für die Maxi-Temperaturen. Wir haben viel Sonne ab dem Nachmittag, da kann es in einigen Ecken, vor allem so Richtung Altmark und vielleicht auch Richtung Harz, wolkiger werden, soll aber noch trocken bleiben. Ja, so Regen wahrscheinlich dann Samstag, Sonntag. Mal gucken, da halten wir euch morgen natürlich dann noch auf dem Laufenden, ne?
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14: Gleich Miles Smith und Niall Horan. Drive safe. Wir haben die Black Eyed Peas. Vorher noch die Jungs von Clock Clock. Love you again.

Der Kopf ist schon im Feierabend, der Körper kommt gleich hinterher. Hier ist Radio SAW von 3 bis 5. Und wenn man auch mal was Positives an den sozialen Medien finden will, dann die Tatsache, dass sie uns Musikerinnen und Musiker immer wieder mal in die Timeline spülen, die wir vielleicht so nie entdeckt hätten. So war das auch bei Somba, der Typ aus New York, der hat in seinem kleinen Heimstudio zu Hause jahrelang seine Musik für sich zusammengefrickelt und irgendwann ging diese Musik dann bei TikTok und Co. viral. Und jetzt ist er einer der gefeiertsten Newcomer, der aus dem Musikbusiness auch derzeit gar nicht mehr wegzudenken ist. Homewrecker heißt sein frischer Subett, ein absoluter Ohrwurm, der uns wahrscheinlich den ganzen Sommer begleiten wird. Gibt's gleich bei Radio SAW, direkt nach ein bisschen Summertime Sadness von Lana Del Rey. Kiss me hard.

Der Radio SAW Verkehrsservice. Vorsicht auf der A9 Richtung München zwischen Leipzig West und Rastplatz Bachfurt West. Metallteile auf der linken und mittleren Fahrspur. Sofortmeldung für die A9 Richtung München zwischen Leipzig West und dem Rastplatz Bachfurt West. Da liegen Metallteile auf der linken und der mittleren Fahrspur.

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10: Ich bin Silas Quiring, guten Tag. Die EU-Kommission verhängt eine Riesenstrafe gegen Temu. Der Billig-Online-Händler muss 200 Millionen Euro zahlen. Es geht darum, dass Temu nicht genug gegen unsichere und gesundheitsgefährdende Produkte auf seiner Plattform tut, so die Kommission. Temu kann vor Gericht gegen die Strafe vorgehen. Gegen den chinesischen Anbieter laufen auch noch weitere Ermittlungen. Es geht um den Verdacht, dass Kunden etwa mit falschen Rabatten in die Irre geführt werden. Wer eine Pauschalreise bucht, bekommt jetzt mehr Rechte. Heute sind neue EU-Regeln in Kraft getreten, die etwa Stornos und Pleiten von Veranstaltern betreffen. Mehr von Finn Riebesel-Freundlieb.
11: Künftig gilt, wer einen Gutschein statt Geld zurückbekommen soll, muss ausdrücklich zustimmen. Wird der Gutschein nicht eingelöst, gibt's das Geld automatisch zurück. Bei einer Pleite des Veranstalters sind Reisende abgesichert. Ihr Geld kommt spätestens nach 6 Monaten zurück. Auf Beschwerden müssen Firmen binnen 60 Tagen reagieren. Die EU-Staaten haben nun gut 2 Jahre Zeit, die Regeln in nationales Recht umzusetzen.
9: Und jetzt mehr Nachrichten aus dem SAW-Land.
12: Jetzt gibt es kein Zurück mehr. Die Hochstraße über den Riebeckplatz in Halle wird verschwinden. Der Stadtrat hat den Abriss beschlossen. Auch die Verlegung der Volkmannstraße ist besiegelt. Beides ist Voraussetzung für den Bau des Zukunftszentrums Deutsche Einheit. Für Fußgänger ist eine neue, kleinere Brücke geplant. Autofahrer werden künftig den Kreisverkehr nutzen müssen. Aus Halle, Thorsten Rössler, Radio SAW.
10: Die nächsten Nachrichten in einer Stunde.
13: Gleich 2:04 der Radio SAW Verkehrsservice. Der schnellste Messerwieland, A2 Richtung Hannover, zwischen der Raststätte Börde und Eilsleben. Da gab es einen Unfall, deswegen eine halbe Stunde Stop and Go aktuell. A2 Richtung Berlin, zwischen Marienborn und Eilsleben, da stockend nach Unfall und Baustelle dort auch noch, deswegen 25 Minuten Verzögerung. A14 Richtung Dresden zwischen Leipzig-Messegelände und Kleinpösner, da gab es einen Unfall, deswegen 40 Minuten Stau aktuell. Rüber auf die A391 Richtung Gifhorn zwischen Braunschweig-Lehendorf und dem Kreuz Braunschweig-Nord stockend nach mehreren Unfällen, ja ungefähr 25 Minuten dauert es da länger. Nutzt nicht die A392 als Umleitung, die ist ziemlich überlastet. Und die Straße zwischen der A36 Abfahrt Holm-Nachterstedt und Holm nach Unfall gesperrt. Die Flitzerblitzer auf der A36 Richtung Braunschweig, Höhe Wernigerode Nord, auf der A38 Richtung Göttingen zwischen Leipzig Süd und Leipzig Neue Hart. B81 Ortsausgang Halberstadt Richtung Magdeburg, in Halle Merseburger Straße und Hansering. In Kalförde auf dem Amtsweg in Friedrichsbrunn Richtung Thale. In Möhringen Richtung Kleinmöhringen, in Ackendorf Richtung Rottmersleben und in Hermsdorf Richtung Großsantersleben. Wenn da jetzt noch was fehlt, ruft gern durch, kostenfrei 0800 1630 630 oder schickt eine WhatsApp, die Nummer auf radio.saw.de. Danke, gute Fahrt. aktuelle Temperatur in Mertendorf bei Naumburg 20 Grad. Sonne scheint, noch ein bisschen frischer Wind, der manchmal um die Ecke pfeift, aber ansonsten nichts zu beanstanden heute. Nachts meist wolkenfrei und kalt, einstellige Temperaturen oft nur. Morgen

0: dann, ja, genug Zeit zum Aufwärmen. 27 bis 30 Grad maximal im SAW-Land zum Freitag. Viel Sonne mit dabei. Am Nachmittag in einigen Regionen ein bisschen wolkiger, aber soll noch so gut wie überall trocken bleiben. Am Wochenende sind dann durchaus mal Schauer drin.
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0: Hi zusammen, seid froh, dass viele im SAW-Land gerade irgendwo anders in den Pfingstferien rumlümmeln. Weniger Konkurrenz für euch an unserem Freiticket Freitagmorgen mit den besten Familientickets. Und was ihr da alles abstauben könnt, klären wir gleich. Aber vorher noch ganz viel Lieblingsmusik oder welche dies werden könnte. Zum Beispiel der neue von Kygo, der perfekte Dance-Track für den Sommer, muss man sagen. Mit dieser unverwechselbaren Stimme des US-Sängers Khalid. Save My Love. Den laut im Auto, im sonnigen Feierabend? Jo, passt. Gibt's gleich nach Robbie Williams und Purple Disco Machine. Super.

0: Das ist ein frischer Superhit fürs SAA-WLAN.
1: Kygo featuring Khalid und Griffin. Save my love.

0: Radio. So, euer Feierabend gleich noch mit Enrique Iglesias bei Lamos. Wir haben David Guetta zusammen mit Teddy Swims und Tones and I und ein bisschen alle Farben.
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8: 4:30, der Radio SAW Verkehrsservice, der schnellste im SAW-Land. A2 Richtung Hannover zwischen der Raststätte Börde und Eilsleben. Stau nach Unfall 50 Minuten, plant da mal mehr ein. In der Gegenrichtung zwischen Marienborn und Eilsleben, da Stop and Go nach Unfall und Baustelle auch noch oben drauf, 20 Minuten plus. A14 Richtung Dresden zwischen Leipzig Messegelände und Kleinpösner, auch da Stau nach Unfall, 40 Minuten mehr. Und Burgenlandkreis zwischen Nessa und Teuchern, Behinderung am Bahnübergang, da schließt die Schranke nicht mehr. Bisschen zickig. Flitzerblitzer auf der A36 Richtung Braunschweig, Höhe Wernigerode Nord, A38 Richtung Göttingen, zwischen Leipzig Süd und Leipzig Neue Hart. B81, Ortsausgang Halberstadt, Richtung Magdeburg aufpassen. Dann auf der B243 in Osterode, Ausfahrt Lege Richtung Herzberg, hat Elke per WhatsApp gemeldet. Danke dir, Elke. In Halle, Merseburger Straße und Hansering. In Kalförde auf dem Amtsweg. In Friedrichsbrunn Richtung Thale. Aufpassen in Möhringen Richtung Kleinmöhringen. In Ackendorf Richtung Rottnersleben. Und in Hermsdorf Richtung Großsantersleben. Jo, Liste abgearbeitet. Wenn da irgendwas rein soll, irgendwas fehlt, anrufen, Bescheid sagen, kostet ja nichts. 0800 1630 630 oder ihr schickt das per WhatsApp durch, wie Elke. Die Nummer dafür auf radio-saw.de. Danke, gute Fahrt.
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8: Aktuelle Temperaturen Möhringen bei Stendal 21 Grad. Heute sehr angenehme Temperaturen. Morgen auch schön, aber wieder wesentlich heißer. 27 bis 30 Grad, dazu viel Sonne. Bis zum Nachmittag, da dann vor allem im nördlichen SAW-Land wahrscheinlich ein paar mehr Wolken. Aber soll erstmal noch trocken bleiben. Regen und Gewitter dann am Wochenende vermehrt möglich.
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8: Schönen Donnerstag mit Ray.

0: entspannten Donnerstag Feierabend.
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1: Schönen Feierabend, Radio SAW, gleich mit Nelly Furtado in der Playlist Say It Right.
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3: Ich bin Silas Quiring, guten Tag. Viele haben im Sommer mit extremer Hitze zu kämpfen. Und das kann auch Folgen für die deutsche Wirtschaft haben. Das zeigt die Studie des Kreditversicherers Allianz Trade. Finn Riebesel-Freundlieb mit den Details.
4: Schon ab 30 Grad sackt die Produktivität immer weiter ab. Außerdem steigen die Energiekosten, weil mehr gekühlt werden muss. Bis 2030 drohen Verluste von knapp 113 Milliarden Euro, sofern es weiter solche Hitzewellen wie in den vergangenen Jahren gibt. Deutschland muss endlich mit der Hitze planen und sich besser vorbereiten, heißt es von Allianz Trade. Das Ganze sei längst kein kurzes Wetterphänomen mehr.
3: Gefährliche Ladegeräte oder unsicheres Kinderspielzeug. Die EU findet, dass Temu zu wenig gegen illegale Produkte auf seiner Plattform tut. Jetzt hat die Kommission deswegen eine 200 Millionen Euro Strafe gegen den chinesischen Online-Riesen verhängt. Temu spricht von einer unverhältnismäßigen Strafe. Der hallische FC meldet den ersten Neuzugang für die kommende Regionalligasaison. Sufjan Benjamina wechselt vom Greifswalder FC an die Saale. Mit seiner Erfahrung, seinem Stellungsspiel und seiner Aura soll der Offensivspieler künftig eine tragende Rolle im Spiel der Hallenser einnehmen, so der Vereinsvorstand. Benjamina war zuvor unter anderem in Dresden, Jena und Rostock aktiv.
0: Und jetzt mehr Nachrichten aus dem SAW-Land.
5: Jetzt gibt es kein Zurück mehr. Die Hochstraße über den Riebeckplatz in Halle wird verschwinden. Der Stadtrat hat den Abriss beschlossen. Auch die Verlegung der Volkmannstraße ist besiegelt. Beides ist Voraussetzung für den Bau des Zukunftszentrums Deutsche Einheit. Für Fußgänger ist eine neue, kleinere Brücke geplant. Autofahrer werden künftig den Kreisverkehr nutzen müssen. Aus Halle Thorsten Rössler, Radio SAW.
3: Die nächsten Nachrichten in einer Stunde.
1: 5:02, der Radio SAW Verkehrsservice, der schnellste im SAW-Land. A2 Richtung Hannover zwischen der Raststätte Börde und Eilsleben, Stau nach Unfall, 20 Minuten plus. A2 Richtung Berlin zwischen Marienborn und Eilsleben, da stockt es nach Unfall, außerdem dort Bauarbeiten, deswegen 10 Minuten Verzögerung. Und weiter Richtung Berlin zwischen Allerengersleben und dem Rastplatz Lorkberg, Behinderung wegen eines kaputten LKW auf der rechten Spur. A4 Richtung Dresden zwischen Buchau und Stadtroda, 10 Minuten stockend wegen Bauarbeiten. Dann A14 Richtung Dresden zwischen Leipzig-Messegelände und Kleinpösner, Stau nach Unfall, 40 Minuten obendrauf. In Stadtroda ist die Klosterstraße zwischen Bahnhofstraße und Niedlingsgasse nach einem Unfall gesperrt. Und Burgenlandkreis zwischen Nessa und Teuchern, immer noch Behinderungen am Bahnübergang, da schließt die Schranke nämlich nicht mehr. Die Flitzerblitzer auf der A36 Richtung Braunschweig, Höhe Wernigerode Nord, dann auf der A38 Richtung Göttingen zwischen Leipzig Süd und Leipzig Neue Hart. B71 in Brietz Richtung Bergen, auf der B81 Ortsausgang Halberstadt Richtung Magdeburg, auf der B243 in Osterode Ausfahrt Lege Richtung Herzberg. In Halle, Merseburger Straße und im Hansering, in Kalförde auf dem Amtsweg, in Friedrichsbrunn aufpassen Richtung Thale. In Möhringen Richtung Kleinmöhringen, in Ackendorf Richtung Rottmersleben, in Morgenroth stehen sie Richtung Holm und in Hermsdorf Richtung Großsandersleben. Wenn ihr noch was habt, gerne anrufen, Bescheid sagen, kostenfrei an der Radio SAW Service Hotline 0800 1630 630. Danke, gute Fahrt durchs SAW-Land. Aktuelle Temperatur in Schartau bei Burg. 21 Grad, es ist schön viel Sonne mit am Start, heute Nacht wieder sternklarer Himmel, wieder oft einstellige Temperaturen, die liegen so ja, zwischen 10 und 4 Grad meistens, morgen dann den ganzen Tag über schön viel Sonne ab dem Nachmittag, da kann es in einigen Ecken ein bisschen wolkiger werden, aber soll noch trocken bleiben bei 27 bis 30 Grad, am Wochenende dann wieder.

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1: Hi zusammen. Na endlich, Mensch. Hollywood-Star Nicolas Cage heißt endlich Nicolas Cage. Wissen ja viele gar nicht. Das war immer nur sein Künstlername. Eigentlich heißt er Nicolas Coppola. Aber er hat das offiziell endlich abändern lassen, hat er jetzt in einem Interview erzählt. Gerade könnt ihr ihn sehen in der ganz neuen Detektivserie Spider-Noir bei Amazon Prime. Spielt in den 1930er Jahren in einer US-Großstadt. Ist ein geiler Look. Einige sagen, eine der besten Marvel-Serien der letzten Jahre. Das ist so ein kleiner Gucktipp von mir. Mehr gleich von unseren Muckefuchs in den Kino- und Streaming-Tipps.

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1: Verflucht normal. John Davidson wird in der Schule gehänselt, ermahnt und bestraft. Dabei kann er gar nichts für seine Ticks. Er leidet, wie er später diagnostiziert, unter dem Tourette-Syndrom. Er leidet, wohnt mit 27 noch zu Hause, bis er einen alten Klassenkameraden und dessen Mutter trifft.
2: Das heißt Tourette-Syndrom. Ich sag schlimme Dinge. Tut mir leid.
3: Wenn du irgendwas tust, wofür du nichts kannst, dann musst du dich nie dafür entschuldigen.
1: Er wird in die Familie aufgenommen und von da ab an ändert sich alles. Die wahre Geschichte von John Davidson wurde wunderbar fürs Kino in Verflucht normal inszeniert.
4: Bei Amazon Prime ist die neue LOL-Staffel draußen, unter anderem diesmal mit Caroline Kebekus, Thorsten Sträter und
5: Horst Schlemmer.
6: Alleine schon, wenn er so macht, bist du raus.
4: 9 Promis, 6 Stunden und keiner darf lachen. Das ist die 7. Staffel von LOL. Oder ihr guckt euch den Streifen Einladung zum Mord an. Miranda ist großer Agatha Christie-Fan und findet ihr Leben im Großen und Ganzen ziemlich langweilig.
7: Oh, ich würde alles dafür geben, ein Leben wie Inspektor Poirot führen zu können. Kriminalfälle lösen, Verschwörungen aufdecken, die Wahrheit unter all den Lügen erkennen. Aus dem Durcheinander wieder Ordnung schaffen.
4: Und schneller, als sie es für möglich gehalten hätte, bekommt sie ihre Chance. Einladung zum Mord, auch dieser Film, jetzt bei Amazon Prime.
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Der Radio SAW Verkehrsservice, zwei Sofortmeldungen. Einmal für die A9 Richtung Berlin zwischen Bad Lobenstein und Schleiz. Vorsicht, Personen auf der Fahrbahn. A9 Richtung Berlin zwischen Bad Lobenstein und Schleiz. Personen auf der Fahrbahn. Und die B188 Richtung Gardelegen zwischen der Ortsumfahrung in Rathenow und dem Abzweig nach Buckow. Da gab es einen Unfall, das Ganze noch nicht abgesichert. Vorsicht auf der BR180 Richtung Gardelegen. Eine ungesicherte Unfallstelle zwischen der Ortsumfahrung in Rathenow und dem Abzweig nach Buckow.

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8: Halb sechs, schönen Feierabend, hier ist der Radio SAW Verkehrsservice, der schnellste im SAW-Land. A2 Richtung Hannover zwischen der Raststätte Börde und Eilsleben, Stau nach Unfall, 20 Minuten dauert's länger. A2 Richtung Berlin zwischen Marienborn und Eilsleben, da stockend nach einem Unfall und Baustelle dort auch, deswegen 10 Minuten Verzögerung. Und zwischen Allerengersleben und dem Rastplatz Lorkberg nochmal Behinderung wegen eines kaputten LKW auf der rechten Spur. Langsam. A4 Richtung Dresden zwischen Bucher und Stadtroda, Stop and Go, Baustelle 10 Minuten plus. A14 Richtung Dresden zwischen Leipzig, Messegelände und Kleinpösner, da gab es einen Unfall, deswegen 40 Minuten Stau aktuell. In Stadtroda ist die Klosterstraße zwischen Bahnhofstraße und Niedlingsgasse nach Unfall noch immer gesperrt. Um Burgenlandkreis zwischen Nessa und Teuchern immer noch Behinderungen am Bahnübergang, die Schranke zickt rum, will nicht runter. Blitzer auf der A9 Richtung Berlin Höhe, Rasthof Köckern, auf der A36 Richtung Braunschweig Höhe, Wernigerode Nord, A38 Richtung Göttingen zwischen Leipzig Süd und Leipzig Neuhart, auf der B71 aufpassen in Brietz Richtung Bergen, auf der B81 Ortsausgang Halberstadt Richtung Magdeburg, B243 in Osterode, Ausfahrt Lege Richtung Herzberg, in Halle stehen sie, Merseburger Straße und im Hansering. In Karlförde auf dem Amtsweg, in Friedrichsbrunn Richtung Thale. Dann aufpassen in Möhringen Richtung Kleinmöhringen. In Ackendorf Richtung Rottmersleben, in Morgenroth Richtung Heum und in Hermsdorf Richtung Groß-Santersleben. Hiermit auch ein Update, falls ihr noch irgendwas habt, was hier noch nicht drin war in der Liste. 0800 1630 630, die kostenfreie Service-Hotline. Oder ihr schickt das Ganze per WhatsApp, die Nummer dafür auf radio-saw.de.
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8: Aktuelle Temperaturen Bohne bei Zerbst 21 Grad. Ab mit euch im Garten. Sollte bloß eurer sein. Sonne ist nämlich da. Bis heute Abend und irgendwann geht sie unter, dann haben wir eine meist sternklare Nacht. Wieder sehr kalt, oft einstellige Temperaturen heute Nacht, zwischen 10 und 4 Grad. Da pegelt sich das Ganze ein und dann morgen, ja, wesentlich wärmer als heute, 27 bis 30 Grad die Maxi-Temperaturen. Wir bekommen schön viel Sonne ab dem Nachmittag, da kannst du in einigen Ecken, vor allem Altmark und vielleicht auch Richtung Harz, ein bisschen wolkiger werden, soll aber noch trocken bleiben. Am Wochenende dann ein bisschen mehr Nässe von oben. Kommt gut in den Donnerstag-Feierabend mit Radio SAW von 3 bis 2 und der Swedish House Mafia.

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1: Ja, Oberamtsrat Alfred Klausen.
2: Morgens, Alfred. Na, wie ist?
1: Sag mal, hast du das im Radio gehört?
2: Was meinst du?
1: Die wollen wohl so einen Kanzlertausch machen.
2: Ja, das habe ich auch gehört. Man sagt, die CDU berät in kleinen Führungsgremien wohl über einen Austausch von Merz gegen Wüst.
1: Ja, das kann man doch nicht machen, Mann.
2: Naja, Merz ist verdammt unbeliebt.
1: Das bin ich auch, aber das ist ja nichts Schlechtes. Im Gegenteil, tue Recht und scheue niemanden.
2: Alfred, ein Kanzler wird ja gewählt. Also der sollte schon beim Volk ankommen.
1: Aber Politiker sind doch keine Sammelbilder. Die kann man doch nicht einfach durchtauschen.
2: Nee, aber...
1: Wenn man das bei dir machen würde. Also, wenn du gegen Gernot ausgetauscht wirst, das wird ja keiner merken.
2: Im Moment.
1: Aber Merz, den wird man ja vermissen.
2: Vermissen?
1: Ja, die vielen Fettnäpfchen von ihm.
2: Ich würde mal so sagen, wenn jemand in Umfragen so abschmiert wie Friedrich Merz, da muss man auch mal über eine potenzielle Nachfolge nachdenken können.
1: Kann man denn einfach so einen Kanzler auswechseln wie beim Fußball einen Spieler?
2: Naja, das geht natürlich nur, wenn alle das wollen.
1: Merz will doch bestimmt noch ein bisschen weitermachen wegen der Schnittchen.
2: Alfred, es geht hier um Politik, nicht um Schnittchen.
1: Hahaha, ob Politik oder hier im Rathaus, am Ende geht es immer um Schnittchen.
2: Klausenswelt.
1: Auf jeden Fall ein lustiges Wortspiel.
2: Welches?
1: Merz wird in die Wüst geschickt.
2: Käffchen bei mir?
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1: Ich bin Silas Quiring. Guten Abend. Für die deutsche Wirtschaft wird extreme Hitze zu einem immer größeren Problem. Der Kreditversicherer Allianz Trade warnt vor Verlusten von knapp 113 Milliarden Euro in den nächsten Jahren. Wenn es sehr heiß ist, sinkt die Produktivität. Ab Temperaturen um die 30 Grad geht's da immer weiter bergab, so der Kreditversicherer. Außerdem sind die Energiekosten bei Hitze höher, weil mehr gekühlt werden muss. Die Experten finden, dass Deutschland unbedingt anfangen muss, mit der Hitze zu planen. Mit dem Tankrabatt ist wohl wie geplant Ende Juni Schluss. Bundesverkehrsminister Schnieder dämpfte jetzt die Erwartungen, dass die Steuersenkung verlängert wird. Fabian Hoffmann berichtet.
2: Schnieder sagte dem Handelsblatt, der Staat komme irgendwann an die Grenzen seiner Möglichkeiten. Die niedrigere Steuer auf Diesel und Benzin gilt seit Anfang des Monats und läuft in einem Monat wieder aus. Autofahrer müssen sich also wohl bald wieder auf höhere Preise an der Zapfsäule einstellen. Immerhin, einen Mangel an Sprit oder auch Kerosin sieht der Minister nicht. Der Sommerreiseverkehr ist aus seiner Sicht also nicht in Gefahr.
1: Die EU-Kommission verhängt eine Riesenstrafe gegen Temu. Der Billig-Online-Händler muss 200 Millionen Euro zahlen. Es geht darum, dass Temu nicht genug gegen unsichere und gesundheitsgefährdende Produkte auf seiner Plattform tut, so die Kommission. Temu kann vor Gericht gegen die Strafe vorgehen. Gegen den chinesischen Anbieter laufen auch noch weitere Ermittlungen. Es geht um den Verdacht, dass Kunden etwa mit falschen Rabatten in die Irre geführt werden. Die weltbekannte Holocaust-Gedenkstätte Yad Vashem kommt nach Deutschland. In München entsteht ihr erstes Bildungszentrum außerhalb Israels. Eine kleinere Außenstelle ist in Leipzig geplant. Bundesbildungsministerin Prien sieht als Ziel, die Erinnerungsarbeit und den Kampf gegen Antisemitismus zu stärken. Der hallesche FC meldet den ersten Neuzugang für die kommende Regionalliga-Saison. Sufjan Benjamina wechselt vom Greifswalder FC an die Saale. Mit seiner Erfahrung, seinem Stellungsspiel und seiner Aura soll der Offensivspieler künftig eine tragende Rolle im Spiel der Hallenser einnehmen, so der Vereinsvorstand. Benjamina war zuvor unter anderem in Dresden, Jena und Rostock aktiv. Die nächsten Nachrichten in einer Stunde.
3: 2:06, der Radio SAW Verkehrsservice, der schnellste im SAW-Land. Hat sich alles ein bisschen beruhigt. A14 Richtung Dresden zwischen Leipzig Messegelände und Kleinpösner. Stau nach Unfall, da eine halbe Stunde plus. Die B184 ist zwischen Tornau und dem Abzweig Rotleben nach einem Unfall gesperrt. In Stadtroda die Klosterstraße zwischen Bahnhofstraße und Niedlingsgasse noch immer nach Unfall dicht. Und Burgenlandkreis zwischen Nessa und Teuchern immer noch Behinderungen am Bahnübergang. Da schließt die Schranke nämlich nicht mehr. Flitzerblitzer auf der A9 Richtung Berlin, Höhe Rasthof Köckern auf der A36, Richtung Braunschweig, Höhe Ilsenburg. A38 Richtung Göttingen zwischen Leipzig Süd und Leipzig Neuhardt. B71 in Brietz Richtung Bergen, in Grasleben Richtung Querenhorst, in Möhringen Richtung Kleinmöhringen und im Morgenrot aufpassen Richtung Holm. Wenn ihr noch was habt, ruft da kurz durch, kostenfrei 0800 1 630 630. Danke und gute Fahrt durchs SAW-Land. Aktuelle Temperaturen in Schöningen bei Helmstedt 19 Grad, Sonne weiterhin am Start und sie bleibt auch noch schön. Freuen wir uns. Nachts meist wolkenfrei und kalt. Einstellige Temperaturen oft nur bei uns vor der Haustür. Morgen aber schön warm, 27 bis 30 Grad. Maximal im SAW-Land ein richtig schöner sonniger Freitag bis zum Nachmittag. Da kann es ein bisschen wolkiger werden in einigen Ecken, aber soll noch trocken bleiben. Am Wochenende kommt der Regen dann.
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3: Hi zusammen, Mitteldeutschlands größter Freizeitpark, das Abenteuerreich Belantis bei Leipzig. Das hat eine neue Themenwelt und die haben wir für euch natürlich schon mal abgecheckt, waren dort, bevor es da so richtig losgeht. Und was euch da erwartet, wie sehr sich das lohnt, hört ihr gleich nach ganz viel Lieblingsmusik von Sängerin Loy. Wir haben gleich den frischen Support von Harry Styles, American Girls. Und jetzt schönen Feierabend mit Kygo und Ava Max, Whatever, Shakira im Dance-Festival-Modus.

0: Ja, während die Römer sich in die Blechbuchse gemacht haben, können wir uns freuen. Die Gallier kommen zu uns ins SAW-Land. Hier ist Radio SAW von 3 bis 3 im Bilanz des Abenteuerreich, dem Freizeitpark in der Nähe von Leipzig. Ist gestern eine ganz neue Welt eröffnet worden, eine Themenwelt, die Idefix-Themenwelt. Ja, das ist ja dieser kleine, weiße, süßige, knuffige Doggo aus Asterix und Obelix. SAW-Kollege Christoph Schödel zur Eröffnung. Er war ja sogar an Goscinny dabei. Das ist die Tochter einer der beiden Erfinder von Asterix und Obelix. Also da scheint was Tolles entstanden zu sein.
1: Ist wirklich ganz zauberhaft gemacht. Man geht durch zwei große Holzpfähle und ist sofort in der niedlichen Welt von Idefix drin. Alles komplett neu gemacht mit viel Liebe zum Detail. Drei süße kleine Karussells, eine Kinderwasserbahn, bei der die Kinder mit einem Boot einen kleinen Wasserfall runtersausen. Und zum Austoben ein Spielplatz, der ganz stark an ein kleines Gallierdorf erinnert. Alles gedacht für die Kleinsten. Wir durften aber auch mal einsteigen und ausprobieren. Das hat richtig Bock gemacht. Die Mitarbeiter dort, die sind genauso begeistert und mit richtig viel Elan dabei. Am Seifenkistenwirbel, in dem man so ein bisschen durchgeschüttelt wird, habe ich zum Beispiel Gerhard getroffen.
2: Farbenfroh und optisch ganz toll gelungen, auch mit diesem Thema Idefix für die kleinen bis mittleren Kinder. Herausragend.
1: Da merkt man einfach, wie viel Herzblut jeder Mitarbeiter in die neue Themenwelt gesteckt hat. Und im Park selbst ist ja auch noch einiges geplant.
0: Ja, Belante soll ja Step-by-Step zum Asterix-Themenpark werden. Gibt einen in Frankreich, der super beliebt ist. Bis 2031 sollen die Gallier wohl komplett eingezogen sein. Und jetzt, wo du da warst, lohnt sich ein Besuch für Familien im Idefix-Abenteuerland. Was sagst du?
1: Für Eltern mit Kindern so zwischen 3 und 8 Jahren auf jeden Fall. Das löst vor allem das Problem, dass kleine Kinder in Freizeitparks viele Fahrgeschäfte ja oft gar nicht nutzen dürfen.
0: Stimmt.
1: Eben weil sie noch so klein sind. Und ihr müsst auch nicht extra bezahlen. Das Abenteuerland ist im normalen Ticket mit drin. Kleiner, winziger Kritikpunkt ist, dass es relativ wenig Schatten gibt. Am Restaurant Köstlix hängt zwar ein paar Sonnensegel, an richtig sonnigen Tagen wäre zwischendurch so ein kleines schattiges Plätzchen aber trotzdem noch ganz schön.
0: So, und ihr könnt jetzt direkt schon mal reingucken in die neue Themenwelt, denn wir haben euch ein Video gepostet auf der Radio SAW Instagram-Seite.

Der Radio SAW Verkehrsservice. Sofortmeldung für den Saalekreis zwischen der A38 Auffahrt Querfurt und Schraplau. Aufpassen, da gab es einen Unfall. Das Ganze noch nicht abgesichert. Im Saalekreis zwischen der A38 Auffahrt Querfurt und Schraplau eine ungesicherte Unfallstelle.

0: Der Radio SAW Verkehrsservice, Sofortmeldungen für die A4 Richtung Frankfurt zwischen Wandersleben und Gotha. Reifenteile auf allen Spuren, Vorsicht, und ein defekter LKW dort. A4 Richtung Frankfurt zwischen Wandersleben und Gotha, ein defekter LKW und Reifenteile auf allen Spuren.
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8: Halb sieben, der Radio SAW Verkehrsservice, der schnellste im SAW-Land. A4 Richtung Frankfurt zwischen Wandersleben und Gotha, aufpassen, Behinderung nach einem Unfall. A7 Richtung Kassel zwischen Laatzen und Hildesheim, da stockt es nach Unfall, Viertelstunde Verzögerung aktuell. A14 Richtung Dresden zwischen Leipzig-Messegelände und Kleinpösner, Stau immer noch nach Unfall, halbe Stunde plus. Die B184 ist zwischen Tornau und dem Abzweig Rotleben nach einem Unfall gesperrt. Und Burgenlandkreis zwischen Nessa und Teuchern, die Schranken immer noch am Streiken. Behinderungen dort am Bahnübergang. Schranke geht nicht. Runter. Flitzer, Blitzer auf der A9 Richtung Berlin, Höhe Rasthof-Köckern. Auf der A36 Richtung Braunschweig, Höhe Ilsenburg aufpassen. A38 Richtung Göttingen zwischen Leipzig-Süd und Leipzig-Neuer Hart. Auf der B71 im Brietz Richtung Bergen. B79 Ortseingang Großdenkte beidseitig. In Grasleben Richtung Querenhorst, in Möhringen Richtung Kleinmöhringen und in Morgenrot Richtung Heum. Wenn ihr noch was habt für uns, ruft gern durch, kostenfrei an der Radio SAW Service Hotline 0800 1630 630 oder mal schnell eine WhatsApp hier ins Studio schicken, Nummer auf radiosaw.de.
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8: Aktuelle Temperaturen in Ilberstedt bei Bernburg 20 Grad. Es ist weiterhin schön sonnig, also macht euch einen entspannten Feierabend. Morgen auch nochmal viel Sonne mit dabei und sogar wieder wesentlich heißer, 27 bis 30 Grad am Nachmittag. Da wird es ein bisschen wolkiger, mit ganz viel Pech am Abend vielleicht mal die ersten Schauer, aber die kommen dann wahrscheinlich so richtig am Wochenende durch. Bis dahin, Sonne genießen. 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Jetzt Lost Frequencies vor eurem Feierabend. 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
1: Der Harz wird ab morgen zur riesigen Schatzkarte. Bei der Familienschatzsuche Wo steckt die Brockenbande? Sind im ganzen Harz 25 geheimnisvolle Metallboxen versteckt. Mit Rätseln und Hinweisen von Rabe Piotta macht ihr euch auf die Suche nach dem verlorenen Kompass der Brockenbande. Wer eine Box findet, kann sich ein Gutscheinheft mit Familienerlebnissen im Wert von rund 600 Euro sichern. Also Wanderschuhe an und los rätseln. Die Infos zur Brockenbande findet ihr auf radio-saw.de. Und Straßenkunst mitten in der Altstadt erlebt ihr am Wochenende in der Prignitz. Beim Perle Bam verwandelt sich Perleberg wieder in eine riesige Open-Air-Bühne. Mehr von Mitorganisator Jan Manske.
2: Dieses Jahr zum ersten Mal an zwei Tagen präsentieren sich Straßenkünstler aus 10 Nationen in der historischen Altstadt Perlebergs. Es gibt dieses Jahr sogar einen Übernachtungsparkplatz. Der Eintritt ist frei und die Künstler freuen sich über großzügige Spenden in den Hut.
1: Das komplette Programm vom kostenlosen Perle Bam am Wochenende in Perleberg steht ebenfalls bei uns im Netz.
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Der Radio SAW Verkehrsservice mit einer Sofortmeldung für die A71. Es gab einen Unfall im Schmücketunnel. Der ist jetzt aktuell gesperrt. Bitte denkt dort an die Rettungsgasse A71 in beiden Richtungen. Der Schmücketunnel nach einem Unfall gesperrt aktuell.

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0: dass die Steuersenkung verlängert wird. Fabian Hoffmann berichtet.
1: Schnieder sagte dem Handelsblatt, der Staat komme irgendwann an die Grenzen seiner Möglichkeiten. Die niedrigere Steuer auf Diesel und Benzin gilt seit Anfang des Monats und läuft in einem Monat wieder aus. Autofahrer müssen sich also wohl bald wieder auf höhere Preise an der Zapfsäule einstellen. Immerhin, einen Mangel an Sprit oder auch Kerosin sieht der Minister nicht. Der Sommerreiseverkehr ist aus seiner Sicht also nicht in Gefahr.
0: Für die deutsche Wirtschaft wird extreme Hitze zu einem immer größeren Problem. Der Kreditversicherer Allianz Trade warnt vor Verlusten von knapp 113 Milliarden Euro in den nächsten Jahren. Wenn es sehr heiß ist, sinkt die Produktivität. Ab Temperaturen um die 30 Grad geht es da immer weiter bergab, so der Kreditversicherer. Außerdem sind die Energiekosten bei Hitze höher, weil mehr gekühlt werden muss. Die Experten finden, dass Deutschland unbedingt anfangen muss, mit der Hitze zu planen. Die EU-Kommission verhängt eine Riesenstrafe gegen Temu. Der Billig-Online-Händler muss 200 Millionen Euro zahlen. Es geht darum, dass Temu nicht genug gegen unsichere und gesundheitsgefährdende Produkte auf seiner Plattform tut, so die Kommission. Temu kann vor Gericht gegen die Strafe vorgehen. Gegen den chinesischen Anbieter laufen auch noch weitere Ermittlungen. Es geht um den Verdacht, dass Kunden etwa mit falschen Rabatten in die Irre geführt werden. Gut 4 Monate nach der tödlichen Attacke auf einen Zugbegleiter in Rheinland-Pfalz ist der Verdächtige wegen Mordes angeklagt worden. Die Staatsanwaltschaft spricht von niedrigen Beweggründen. Der 26-Jährige soll den Zugbegleiter bei einer Fahrscheinkontrolle so schwer verletzt haben, dass er wenig später starb. Hitzedrama für Tennisstar Jannik Sinner bei den French Open. Der Weltranglistenerste ist schon in der zweiten Runde aus dem Turnier geflogen. Der Italiener konnte sich nach zunächst noch 2 gewonnenen Sätzen plötzlich kaum noch auf den Beinen halten und gab die Partie aus der Hand. Die nächsten Nachrichten in einer Stunde.
2: 2:07, der Radio SAW Verkehrsservice, der schnellste im SAW-Land. A2 Richtung Berlin zwischen Bad Nenndorf und Wunstorf-Kohlenfeld, rechte Spur dicht. Da gab es einen LKW-Unfall, 20 Minuten Verzögerung dort an der Stelle aktuell. A4 Richtung Frankfurt zwischen Wandersleben und Gotha, Behinderung nach einem Unfall. A7 Richtung Kassel zwischen Laatzen und Hildesheim stockt es nach Unfall, da eine Viertelstunde plus. A14 Richtung Dresden zwischen Leipzig-Messegelände und Kleinpösner, Stau nach Unfall, halbe Stunde immer noch. Auf der A71 ist in beiden Richtungen der Schmücketunnel nach einem Unfall gesperrt, denkt bitte dort an die Rettungsgasse. Und im Burgenlandkreis zwischen Nessa und Teuchern immer noch Behinderungen am Bahnübergang, die Schranke schließt nicht mehr. Flitzer, Blitzer auf der A9 Richtung Berlin, Höhe Rasthof-Köckern, auf der A36 Richtung Braunschweig, Höhe Ilsenburg. Auf der A38 Richtung Göttingen zwischen Leipzig-Süd und Leipzig-Neue Hart. B71 in Brietz Richtung Bergen, auf der B79 Ortseingang Groß-Denkte beidseitig. In Grasleben aufpassen Richtung Querenhorst, in Hohenwarte Siedlung Richtung Nigre. In Möhringen Richtung Kleinmöhringen und im Morgenrot Richtung Heum. Habt ihr noch irgendwas für uns? Staus oder Flitzerblitzer? Gerne Bescheid sagen. Kostenfrei. 0800 1630 630. Danke und gute Fahrt durchs SAW-Land. Aktuelle Temperaturen Wiebke bei Garde liegen 20 Grad. Heute nochmal ein Tag ohne irgendwelche dicken Wolken. Viel Feierabendsonne, später dann auch nachts kaum eine Wolke. Temperaturen zwischen 10 und 4 Grad. Und morgen ist es dann vorbei mit nonstop blauem Himmel. Tagsüber weiter viel Sonne. Heißer als heute, bis zu 30 Grad möglich. Aber ab dem Nachmittag, da wird es wolkiger in einigen Regionen. Altmark, Harz könnte durchaus auch ein bisschen was reinziehen. Und da müssen wir mal gucken, ob noch ein bisschen Regen mit dabei ist. Spätestens am Wochenende kommt der dann aber vorbei.
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2: Hi zusammen. Ja, wenn die Sonne so Bock hat aufs SAW-Land, dann gibt's von uns halt den sommerlichen Sound spendiert. Alvaro Soler in dieser halben Stunde mit Sophia, dann Bruno Mars. Wenn das Ding läuft im Feierabend auf dem Weg nach Hause, ja, dann ist es wirklich unmöglich, schlechte Laune zu haben. I just might. Und vorher, weil es morgen wieder heiß wird, ein paar Flames von David Guetta und Sia. 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
4: Halb acht, schönen Feierabend. Hier ist der Radio SAW Verkehrsservice, der schnellste im SAW-Land. A2 Richtung Hannover, in der Ausfahrt Braunschweig-Hafen ein Pannen-LKW-Vorsicht. Dann A2 Richtung Berlin zwischen Bad Nenndorf und Wunstorf-Kohlenfeld. Rechte Spur dicht, da gab es einen LKW-Unfall, Viertelstunde Verzögerung dadurch. A4 Richtung Frankfurt zwischen Wandersleben und Gotha, Behinderung nach einem Unfall. Die A14 ist in Richtung Dresden zwischen Leipzig-Ost und Kleinpösner wegen Bergungsarbeiten aktuell gesperrt. Derzeit haben wir Rückstau bis Leipzig-Nordost. Und im Burgenlandkreis zwischen Nessa und Teuchern immer noch Behinderung am Bahnübergang. Da schließen die Schranken nicht mehr. Und die Flitzerblitzer auf der A9 Richtung Berlin-Höhe Rastorf-Köckern, auf der A36 Richtung Braunschweig-Höhe Ilsenburg. A38 Richtung Göttingen zwischen Leipzig-Süd und Leipzig-Neuhardt. Auf der B71 in Brietz Richtung Bergen. Auf der B79 Ortseingang Groß-Denkte beidseitig. In Hohenwarte-Siedlung Richtung Niegrib und in Morgenrot Richtung Holm. Wenn ihr noch was habt, ruft gern durch. Kostenfrei natürlich. An der Radio SAW Service Hotline 0800 1630 630. Oder ihr schickt das Ganze per WhatsApp durch, Sprachnachricht zum Beispiel. Die Nummer auf radio-saw.de. Danke, gute Fahrt. Aktuelle Temperatur in Barnstedt bei Querfurt 20 Grad. Schön viel Feierabendsonne heute nochmal. Später dann, nachts kommende Wolke. Temperaturen zwischen 10 und 4 Grad. Also durchaus wieder frisch. Und morgen, tagsüber erstmal viel Sonne. Wird heißer als heute, 27 bis 30 Grad, das ist der Bereich der Maxi-Temperaturen. Aber ab dem Nachmittag in einigen Ecken ein paar mehr Wolken unterwegs und Richtung Harz vielleicht auch mal so ein bisschen Regen möglich. Da gucken wir morgen nochmal genauer drauf, wie weit das kommt. Ansonsten, Wochenende könnt ihr euch auf jeden Fall darauf einstellen, dass ihr da mal nicht gießen müsst im Garten, weil da durchaus Schauer und Gewitter unterwegs sind. Macht euch einen schönen Donnerstag mit Radio SAW, mit der besten Mischung der meisten Abwechslungen. Gleich von Lady Gaga, den Plain White Tees und jetzt Coldplay zusammen mit BTS.

Der Radio-SAW-Verkehrsservice, sofort Meldungen für die B180. Aufpassen in beiden Richtungen dort, zwischen dem Abzweig nach Hellbra und dem Abzweig nach Oberhütte. Da ist ein Kind unterwegs. B180, aufpassen in beiden Richtungen. Ein Kind unterwegs zwischen dem Abzweig nach Hellbra und dem Abzweig nach Oberhütte.

0: 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Ich bin Sven Bornschein. Schönen Donnerstag im SAW-Land.
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2: One Republic. Need your love.

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Achtung, hier ist der Radio SHB Verkehrsservice mit einer Sofortmeldung für die B91 beide Richtungen. Bitte Vorsicht, in Höhe Nessa, da läuft eine Person auf der Fahrbahn. Bitte Achtung, auf der B91 beide Richtungen in Höhe Abzweig Nessa läuft eine Person auf der Fahrbahn.

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6: Ich bin Gisa Weber. Guten Abend. Viele haben im Sommer mit der extremen Hitze zu kämpfen. Und das kann auch Folgen für die deutsche Wirtschaft haben. Das zeigt die Studie des Kreditversicherers Allianz Trade. Finn Riebesel-Freundlieb mit Details.
7: Schon ab 30 Grad sackt die Produktivität immer weiter ab. Außerdem steigen die Energiekosten, weil mehr gekühlt werden muss. Bis 2030 drohen Verluste von knapp 113 Milliarden Euro, sofern es weiter solche Hitzewellen wie in den vergangenen Jahren gibt. Deutschland muss endlich mit der Hitze planen und sich besser vorbereiten, heißt es von Allianz

0: gegen Temu. Der Billig-Online-Händler muss 200 Millionen Euro zahlen. Es geht darum, dass Temu nicht genug gegen unsichere und gesundheitsgefährdende Produkte auf seiner Plattform tut, so die Kommission. Temu kann vor Gericht gegen die Strafe vorgehen. Gegen den chinesischen Anbieter laufen auch noch weitere Ermittlungen. Es geht um den Verdacht, dass Kunden etwa mit falschen Rabatten in die Irre geführt werden. Das freiwillige soziale Jahr soll attraktiver werden. Das Rote Kreuz fordert deswegen mehr Geld für die jungen Helfer. DRK-Chef Gröhe fordert im Redaktionsnetzwerk Deutschland, dass das Taschengeld von aktuell 400 auf rund 1.000 Euro im Monat steigen soll. Sonst könnten sich viele das FSJ nicht leisten. Kurz vor dem Start der Fußball-WM wollen sich immer mehr US-Bundesstaaten die FIFA vorknöpfen. Es geht um hohe Preise und die Ticketvergabe. Nach Kalifornien haben jetzt auch New York und New Jersey Untersuchungen eingeleitet. Tom Husse mit mehr.
1: Da ist die Rede von einem Labyrinth aus Verwirrung, künstlicher Verknappung und horrenden Preisen. Fans sollen über ihre Sitzplätze getäuscht worden sein und mussten demnach so für schlechtere Plätze tief in die Tasche greifen. Dazu kommen die dynamischen Preise, die je nach Beliebtheit des Spiels steigen oder fallen. Zuletzt hatte auch die Fanorganisation Football Supporters Europe Wucherpreise beim Turnier kritisiert. Die WM in Nordamerika startet in genau 2 Wochen mit dem Eröffnungsspiel Mexiko-Südafrika.
0: Die nächsten Nachrichten in einer Stunde.
2: 20.02 Uhr, hallo zusammen, hier ist der Radio SAW Verkehrsservice. Das ist der schnellste im SAW-Land. Immer noch Vorsicht auf der B91, beide Richtungen. In Höhe Abzweig Nessa ist immer noch eine Person auf der Fahrbahn unterwegs. Die A2 ist in Richtung Berlin zwischen Wollin und Brandenburg nach einem Unfall gesperrt. Wenn ihr könnt, dann umfahrt das Ganze am besten weiträumig. Ab hier Richtung Frankfurt zwischen Wandersleben und Gotha gibt es Behinderungen nach einem Unfall. Die A14 ist in Richtung Dresden zwischen Leipzig-Ost und Klein-Pösnar wegen Bergungsarbeiten gesperrt. Es staut sich jetzt schon zurück bis Leipzig-Nordost. Und eine Meldung aus dem Burgenlandkreis. Zwischen Nessa und Teuchern gibt es Behinderungen am Bahnübergang. Hier geht die Bahnschranke nicht mehr runter. Seid also vorsichtig. Und die Flitzerblitzer. Die stehen auf der A9 Richtung Berlin in Höhe Rasthof-Köckern. Auf der A36 Richtung Braunschweig in Höhe Ilsenburg. Auf der A38 Richtung Göttingen zwischen Leipzig-Süd und Leipzig-Neue-Haardt. Auf der B71 ein Blitzer in Brietz Richtung Bergen. Auf der B79 Ortseingang Groß-Denkte beidseitig. In Grasleben wurde aufgebaut Richtung Querenhorst. In Hohenwarte-Siedlung Richtung Niegrib. In Möhringen Richtung Kleinmöhringen. Und in Morgenroth noch einer Richtung Holm. Und wenn ihr dazu noch was habt, noch einen Stau oder noch einen Blitzer, dann sagt uns gern Bescheid über unsere kostenfreie Service-Hotline 0800 1 630 630 oder schickt uns auch gerne WhatsApp. Alle Infos dazu auf radiosaw.de und in unserer App. Wir sagen schon mal vielen Dank und wünschen euch eine gute Fahrt. An der Eisdiele war heute wieder richtig was los. Alle hatten Bock auf leckeres Eis in der Waffel. Bei dem Wetter ja auch kein Wunder. Heute Abend, da scheint auch noch ein bisschen die Sonne. Es sind kaum Wolken am Start bei supermilden 20 Grad bei euch in Klieken bei Roßlau. Nachts bleibt es dann auch oft klar. Es kühlt ein bisschen runter auf 10 bis 4 Grad. Morgen erstmal wieder super sonnig und warm. Am Nachmittag, da wird es dann von der Altmark her ein bisschen wolkiger. Es bleibt aber überall trocken. Und es gibt nochmal heiße 27 bis 30 Grad. Wer freut sich auf einen entspannten Abend? Ah, ich sehe schon, da sind fast alle Hände oben. Hi zusammen um 7:45. Mit eurer Lieblingsmusik wird's garantiert ein schicker Feierabend. Ich bin Christoph Schödel, freue mich, dass ihr mit am Start seid. Hab gleich in einer Viertelstunde den aktuellen Track von Miles Smith dabei. Schöne, dänzige Nummer aus dem Herbst 2008, gleich von den Killers. Und jetzt Miley Cyrus, die seit ein paar Tagen auch so einen berühmten Stern auf dem Walk of Fame in Hollywood hat. Hier ist sie zusammen mit Mark Ronson.

0: Arbeitet es durch, ihr auf dem Weg nach Hause. Schönen guten Abend euch mit der besten Mischung und der meisten Abwechslung. Eben gehört Clock Clock und Out of the Dark, frischer Superhit. Ziemlich ruhige und auch ein bisschen traurige Nummer und das ist mir bei denen sowieso aufgefallen. Clock Clock machen ziemlich viele Songs, die teilweise richtig doll unterschiedlich sind. Mal Abtempo, mal ganz fette Beats, mal poppig und dann eben auch mal sowas wie eben. Eine Nummer, die so richtig schön ans Herz geht. Die Jungs, die ziehen einfach ihr Ding durch, machen die Musik, die sie auch wirklich fühlen und lassen sich da auch überhaupt nicht verbiegen.
1: Das gibt's, aber ich glaube nicht bewusst. Ich glaube, Menschen meinen auch nur das Gute in unserem Umfeld. Man muss trotzdem immer gucken, wie viel höre ich zu, was davon nehme ich auf. Und man soll trotzdem auch sein Bauchgefühl hören.
0: Jupp, Bauchgefühl, da liegt man wirklich oft richtig. Mein Bauchgefühl sagt mir, dass wir gleich einen richtig guten, rockigen Song von Oasis aus den 90ern hören. So richtig wild wird's in der Magengegend jetzt mit Pink. Ihr Song Trustfall, der geht richtig gut nach vorn. Radio SAW am Donnerstag. Einen schönen Abend euch mit eurer Lieblingsmusik.

Verkehrsservice mit einer Sofortmeldung für die A4 Richtung Frankfurt. Bitte Achtung, zwischen Nora und Erfurt-Fieselbach liegt eine LKW-Bremsscheibe auf der rechten Spur. Bitte Achtung, auf der A4 Richtung Frankfurt zwischen Nora und Erfurt-Fieselbach eine LKW-Bremsscheibe auf der rechten Spur.

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2: Ganz genau 20.30 Uhr. Einen schönen guten Abend. Der Radio SAW Verkehrsservice, das ist der schnellste im SAW-Land. Die A2 ist in Richtung Berlin immer noch zwischen Wohlin und Brandenburg nach einem Unfall gesperrt. Wenn ihr könnt, dann umfahrt das Ganze am besten weiträumig. Ab hier Richtung Frankfurt zwischen Wandersleben und Gotha gibt es Behinderungen nach einem Unfall. A9 Richtung München zwischen der Raststätte Köckern und Halle liegen Gegenstände auf der linken Spur. Die A14 ist in Richtung Dresden zwischen Leipzig-Ost und Kleinpösnach wegen Bergungsarbeiten derzeit gesperrt. Es staut sich zurück bis Leipzig-Nordost. Und eine Meldung aus dem Burgenlandkreis zwischen Nessa und Teuchern. Da schließt die Bahnschranke nicht mehr. Seid also bitte vorsichtig. Und Flitzer, Blitzer. Danke fürs Melden auf der A9 Richtung Berlin in Höhe Rasthof-Köckern, auf der A36 Richtung Braunschweig in Höhe Ilsenburg, auf der B79 am Ortseingang Großdengte beidseitig. In Braunschweig stehen sie in der Sudetenstraße, in Grasleben Richtung Querenhorst und in Hohenwarte-Siedlung Richtung Niegrib. Wenn ihr dazu noch was habt, falls bei uns noch was fehlt, noch ein Stau oder noch ein Blitzer, dann sagt uns gern Bescheid über unsere kostenfreie Service-Hotline 0800 1 630 630 oder schickt uns ganz easy eine WhatsApp. Alle Infos dazu auf radio.saw.de und in unserer App. Dankeschön schon mal und euch eine gute Fahrt. Super mild wieder heute Abend bei euch in Löderburg bei Stassfurt, frisch gemessene 20 Grad. So langsam lohnt sich das Durchlüften zu Hause. In der Nacht kühlt sich's dann noch ab auf bis zu 4 Grad. Morgen früh also relativ kalt, heizt dann aber auch schnell wieder hoch. Die Sonne schmeißt den Turbo an. Es geht morgen hier und da sogar bis auf 30 Grad. Nachmittags aus der Altmark ein bisschen wolkiger, es bleibt aber überall trocken. Hi euch allen, Radio SAW hier in 10 Minuten mit einem Ausflugstipp für Eltern von kleinen Kids. Die haben seit gestern ein ganz eigenes Reich und wir haben es für euch ausgetestet. Perfekte Mucke habt ihr diese halbe Stunde auch dabei mit dem frischen Superhit von Bebe Rexha. Im Song New Religion outet sie sich als echter 90er-Fan. Außerdem hören wir die aktuellen 3 Minuten von Michael Schulte und aus 2014 Taylor Swift. Ich bin Christoph Schödel, wünsche euch einen wunderbaren Donnerstagabend.

Jetzt sind Ferien im SAW-Land. Hi euch allen mit Radio SAW. Ferien, ja eine super Zeit, um als Family was Schönes zu machen. Viele Dinge, die man so machen kann, gehen aber auch ganz, ganz schnell ins Geld. Deshalb schenken wir euch jeden Tag die ultimativen Ferien-Highlights. Heute Morgen bei unseren Muckefuchs zum Beispiel Familientickets für das Belantes Abenteuerreich in der Nähe von Leipzig. Gestern ist dort im Park auch eine neue Idefix-Erlebniswelt eröffnet worden. Ein Kollege und ich durften uns das Ganze angucken und die Karussells auch mal austesten. Das hat richtig viel Spaß gemacht. Ist super schön gemacht, das alles. Vor allem für Kinder zwischen 3 und 8 Jahren ist das gedacht. Die dürfen ja in vielen Freizeitparks die meisten Fahrgeschäfte gar nicht ausprobieren. Da ist das Idefix Abenteuerland wirklich eine super clevere Idee. Da können sich die Kleinen dann auch mal so richtig austoben. Es gibt neben den Karussells auch noch eine ziemlich coole Wasserrutsche und einen riesengroßen Spielplatz. Und das Beste, das Idefix Abenteuerland ist im ganz normalen Tagesticket mit drin. Also Belantes in der Nähe von Leipzig hat ein neues Highlight. Vielleicht ist es ja auch mal was für euch. Noch mehr Tipps für die Ferien, auch aus eurer Region, sucht ihr euch ganz easy aus bei uns im Netz. Mucke zum Runterkommen und Entspannen kriegt ihr jetzt mit dem Frischen von Somber und einer der Superhits aus 2021, Nathan Evans und Wellerman, bei eurem Lieblingsradio, Radio SAB. Einen schönen Abend euch.

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1: Ich bin Gisa Weber. Guten Abend. Die EU-Kommission verhängt eine Riesenstrafe gegen Temu. Der Billig-Online-Händler muss 200 Millionen Euro zahlen. Es geht darum, dass Temu nicht genug gegen unsichere und gesundheitsgefährdende Produkte auf seiner Plattform tut, so die Kommission. Temu kann vor Gericht gegen die Strafe vorgehen. Gegen den chinesischen Anbieter laufen auch noch weitere Ermittlungen. Es geht um den Verdacht, dass Kunden etwa mit falschen Rabatten in die Irre geführt werden. Mit dem Tankrabatt ist wohl wie geplant Ende Juni Schluss. Bundesverkehrsminister Schnieder dämpft jetzt die Erwartungen, dass die Steuersenkung verlängert wird. Fabian Hoffmann berichtet.
2: Schnieder sagte dem Handelsblatt, der Staat komme irgendwann an die Grenzen seiner Möglichkeiten. Die niedrigere Steuer auf Diesel und Benzin gilt seit Anfang des Monats und läuft in einem Monat wieder aus. Autofahrer müssen sich also wohl bald wieder auf höhere Preise an der Zapfsäule einstellen. Immerhin, einen Mangel an Sprit oder auch Kerosin sieht der Minister nicht. Der Sommerreiseverkehr ist aus seiner Sicht also nicht in Gefahr.
1: Für die deutsche Wirtschaft wird extreme Hitze zu einem

0: Deutschland unbedingt anfangen muss, mit der Hitze zu planen. Gut 4 Monate nach der tödlichen Attacke auf einen Zugbegleiter in Rheinland-Pfalz ist der Verdächtige wegen Mordes angeklagt worden. Die Staatsanwaltschaft spricht von niedrigen Beweggründen. Der 26-Jährige soll den Zugbegleiter bei einer Fahrscheinkontrolle so schwer verletzt haben, dass er wenig später starb. Im Ruhrgebiet sind die Affen los. Seit gestern ist eine Gruppe von Rhesusaffen auf der Flucht. Sie sind aus einer Auffangstation in Witten ausgebüxt. So wie es aussieht, hatten sie den Mörtel aus einer Backsteinmauer gekratzt und konnten so ausbrechen. Einsatzkräfte suchen jetzt nach den Affen. Die nächsten Nachrichten in einer Stunde.
1: 21:02 Uhr. Einen schönen guten Abend. Der Radio SAB Verkehrsservice. Das ist der schnellste im SAB-Land. A2 Richtung Dortmund zwischen Hannover-Langenhagen und Hannover-Herrenhausen stockt's an der Baustelle. In 10 Minuten seid ihr durch. Die A2 ist in Richtung Berlin zwischen Wollin und Brandenburg nach einem Unfall gesperrt. Wenn ihr könnt, dann nutzt die ausgeschilderte Umleitung ab Wollin. Und die A14 ist in Richtung Dresden zwischen Leipzig-Ost und Kleinpösner. Da gibt es Behinderungen wegen Bergungsarbeiten. Flitzerblitzer. Auf der A36 Richtung Braunschweig in Höhe Ilsenburg. Auf der B79 Ortseingang Großdenkte beidseitig. In Braunschweig in der Sudetenstraße. Und jetzt seid ihr dran. Wenn es noch was gibt, einen Stau oder einen Blitzer, dann seid so lieb, klingelt kurz durch über unsere kostenfreie Service-Hotline 0800 1 630 630 oder schickt uns auch eine WhatsApp. Alle Infos dazu auf radiosab.de und in unserer App. Wir sagen schon mal vielen Dank und wünschen euch eine gute Fahrt. Heute waren die Streifen der Flugzeuge wieder wunderbar zu sehen am superschönen blauen Himmel. Jetzt wird so langsam ein bisschen schummerig da draußen. Bei euch in Bohlendorf bei Zerbst immer noch 19 Grad. Alle, die lieber kühl schlafen, kriegen in der Nacht eine Abkühlung. Es geht runter auf 10 bis 4 Grad. Morgen der Freitag, der wird beim Wetter wieder ein Freitag. Morgens und vormittags ganz viel Sonne da. Später wird es ein bisschen wolkiger. Es bleibt aber trocken. Es wird auch nochmal ein Sommertag mit 27 bis 30 Grad. Wir fliegen mit euch hoch in die Luft. Viele von uns haben es noch nicht gemacht, würden es aber gern mal machen. Ich sage euch gleich, was für ein luftiges Geschenk wir für euch bei Facebook und Instagram haben. Wünsche euch einen klasse Abend mit No Roots von Alice Merton. Außerdem 2000er One-Hit-Wonder Mary Mary. Und jetzt geht's los mit Pharrell Williams. 57 Mal kommt das Wort Happy im Superhit Happy vor. Ich bin Christoph Schödel, wünsche euch einen Happy Donnerstag mit den Superhits fürs SAB-Land. Super.

0: geschrieben in einem provisorischen Studio im Schlafzimmer. Der Name Dario G geht zurück auf den Fußballtrainer Dario Gradi und der Song, der hat es 1997 nur deshalb nicht auf Platz 1 geschafft, weil dummerweise Elton John gerade Candle in the Wind draußen hatte. Das sind die 90er, das sind die Superhits fürs SAB-Land bei Radio SAB. Nächste Woche Freitag geht's schon los mit dem Sachsen-Anhalt-Tag in Bernburg. 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
0: Ey, wie cool ist das denn? Das würde ich auch super gern mal machen. 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Und wir drücken ganz fest die Daumen, dass das Wetter übernächstes Wochenende zum Sachsen-Anhalt-Tag dann auch so richtig schön ist. Radio SAW am Donnerstagabend mit dem aktuellen Track von Kamrat und jetzt mit relaxtem Sommersound von Naked und Portugal the Man.

Das lief damals im Walkman auf Kassette. It's a shame. 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

Ganz genau, 21.30 Uhr haben wir es. Schönen guten Abend euch. Rauf geht's auf die Straßen im Radio SAB Verkehrsservice. Das ist der schnellste im SAB-Land. A2 Richtung Dortmund zwischen Hannover-Langenhagen und Hannover-Herrenhausen stockt's an der Baustelle in 10 Minuten seid ihr durch. Die A2 ist in Richtung Berlin zwischen Wollin und Brandenburg nach einem Unfall gesperrt. A7 Richtung Kassel zwischen Göttingen und dem Dreieck Drammetal liegen Gegenstände auf der rechten und der mittleren Spur. Die A14 ist in Richtung Dresden zwischen Leipzig-Ost und Kleinpösnach wegen Bergungsarbeiten gesperrt. Nutzt hier am besten die ausgeschilderte Umleitung ab Leipzig-Ost. Und A38 Richtung Göttingen zwischen dem Kreuz Rippachtal und dem Rastplatz Saaletal liegen Fahrzeugteile auf der rechten Spur. Und Flitzerblitzer. Auf der A36 Richtung Braunschweig in Höhe Ilsenburg, auf der B79 am Ortseingang Großdengte beidseitig und einer steht noch in Braunschweig in der Sudetenstraße. Ihr habt noch was gesehen? Dann her damit an unsere kostenfreie Service-Hotline 0800 1 630 630 oder schickt uns auch gerne WhatsApp. Alle Infos dazu findet ihr auf radiosab.de und in unserer App. Wir sagen schon mal vielen Dank und wünschen euch eine gute Fahrt. Ach ja, im Büro ärgert man sich, dass draußen so schönes Wetter ist. Alle, die draußen arbeiten müssen, sehen das wahrscheinlich ein bisschen anders. Ach Mensch, man kann es uns aber auch einfach nicht recht machen. Heute Abend ist es für alle schick, fast keine Wolken, trocken und immer noch um die 17 Grad. Bei euch in Derenburg bei Wernigerode sind es aktuell noch 18. Heute Nacht Sterne gucken und Tiefstwerte um die 4 Grad. Morgen der Freitag, der bringt uns bis zum Nachmittag super viel Sonne mit. Danach wird es ein bisschen wolkiger, aber alles gut. Es bleibt erstmal noch trocken bei bis zu 30 Grad. Radio SHW, ich grüße euch und spoilere gleich mal ein bisschen. Unsere Muckefuchs, die haben morgen früh in unseren Freiticketferien wieder eine echt schöne Überraschung für euch mit dabei. Was die beiden euch morgen mitbringen, das hört ihr in 10 Minuten. Ich bin Christoph Schödel, hab gleich Madonna und Power of Goodbye aus den 90ern. Ultra viele schöne Details stecken da drin. Außerdem brandneu Leonie und Callum Scott und einer der größten Musikstars der Geschichte. Gerade mal 35 Jahre alt. Ed Sheeran und Bad Habits. Nabend euch allen.

0: schmecken lassen. Kurz vor 10 darf auch nochmal genascht werden. Wir snacken gleich zusammen George Ezra mit seinem Superhit Budapest.
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1: Ich bin Dirk Jostes. Guten Abend. Die USA und der Iran haben sich offenbar wieder angenähert. Laut US-Medien gibt es ein Rahmenabkommen für eine Verlängerung der Waffenruhe. US-Präsident Trump muss aber noch zustimmen. Mehr von Silas Quiring.
2: Dem Papier zufolge soll die Feuerpause um 60 Tage verlängert werden. Der Iran soll außerdem die Straße von Hormuz binnen 30 Tagen freigeben. Vorher muss er auch alle gelegten Seeminen räumen. Die USA wollen dafür ihre Hafenblockade schrittweise beenden. Auch Gespräche über das iranische Atomprogramm sind wieder auf dem Tisch. Die Annäherung kommt jetzt mitten in einer eher wieder angespannteren Phase. Beide Seiten hatten sich zuletzt mehrfach gegenseitig vorgeworfen, gegen die Waffenruhe zu verstoßen.
1: Im Prozess um einen geplanten Anschlag auf ein Taylor Swift-Konzert in Wien ist der Angeklagte verurteilt worden. Die Geschworenen sprachen den 21-Jährigen schuldig. Der Angeklagte hatte die Pläne weitgehend gestanden. Über die Höhe der Strafe ist noch nichts bekannt. Viele haben im Sommer mit extremer Hitze zu kämpfen und das kann auch Folgen für die deutsche Wirtschaft haben, das zeigt die Studie des Kreditversicherers Allianz Trade. Finn Riebesell-Freundlieb mit Details.
3: Schon ab 30 Grad sackt die Produktivität immer weiter ab. Außerdem steigen die Energiekosten, weil mehr gekühlt werden muss. Bis 2030 drohen Verluste von knapp 113 Milliarden Euro, sofern es weiter solche Hitzewellen wie in den vergangenen Jahren gibt. Deutschland muss

0: Das freiwillige soziale Jahr soll attraktiver werden. Das Rote Kreuz fordert deswegen mehr Geld für die jungen Helfer. DRK-Chef Gröhe fordert im Redaktionsnetzwerk Deutschland, dass das Taschengeld von aktuell 400 auf rund 1000 Euro im Monat steigen soll. Sonst könnten sich viele das FSJ nicht leisten. Die nächsten Nachrichten in einer Stunde.
1: Gleich haben wir es 3 nach 10. Hallo zusammen, hier ist der Radio SAB Verkehrsservice. Das ist der schnellste im SAB-Land. A2 Richtung Hannover zwischen Hemmelerwald und Lehrte Ost liegen Gegenstände auf der rechten Spur. A2 Richtung Dortmund zwischen Hannover-Langenhagen und Hannover-Herrenhausen stockt's an der Baustelle, ihr braucht ein bisschen länger. Die A2 ist in Richtung Berlin zwischen Wolin und Brandenburg wegen Bergungsarbeiten gesperrt. Nutzt hier am besten die ausgeschilderte Umleitung ab Wolin. A7 Richtung Kassel zwischen Göttingen und dem Dreieck Drammetal liegen Gegenstände auf der rechten und der mittleren Spur. Und die A14 ist in Richtung Dresden zwischen Leipzig-Ost und Kleinpösnach wegen Bergungsarbeiten immer noch gesperrt. Nutzt hier am besten die ausgeschilderte Umleitung ab Leipzig-Ost. Und Blitzer, Blitzer. Auf der A36 Richtung Braunschweig in Höhe Ilsenburg, auf der B79 Ortseingang Großdengte beidseitig und in Braunschweig stehen sie in der Sudetenstraße. Wenn ihr noch was habt, noch einen Stau oder noch einen Blitzer, dann lasst es uns gern wissen über unsere kostenfreie Service-Hotline 0800 1630 630 oder schickt uns auch gerne WhatsApp. Alle Infos dazu findet ihr auf radiosab.de und in unserer App. Wir sagen schon mal vielen Dank und wünschen euch eine gute Fahrt. Mehr geht nicht beim Frühling. Seit Tagen absolutes Traumwetter bei uns im SAB-Land. Morgen auch wieder. Der Abend mittlerweile ohne Sonne, immer noch sehr angenehm. 18 Grad sind es bei euch in Wettin bei Halle. Nachts bleibt es sternenklar und trocken. Morgen früh, da brauchen wir dann irgendwas zum Drüberziehen. Ist dann doch ein bisschen frischer mit 10 bis 4 Grad. Der Freitag ballert dann gleich wieder sonnig los. Es bleibt dann auch trocken. Nachmittags hier und da auch mal wolkig. Bei sehr heißen 30 Grad maximal. Fast den ganzen Tag war die A2 bei Magdeburg nach einem LKW-Unfall in beiden Richtungen gesperrt. Die letzten Staus haben sich vorhin erst aufgelöst. Ja, das sind so Tage, an denen würde man sich doch gern woanders hinbeamen wollen. Einfach so, zack, weg von der Vollsperrung. Viele von euch, die da drin gestanden haben, haben uns vorhin angerufen. Wir hoffen, dass ihr mittlerweile gut zu Hause angekommen seid und wünschen euch allen einen staufreien und ruhigen Abend, gleich mit 90er Power von Ace of Base. Außerdem frisches Teil von Teddy Swims, gefällt mir richtig gut. Und jetzt zwei Kumpels, Shabuzi und Miles Smith, die zusammen auch Musik machen. Das ist Blink Twice. Ich bin Christoph Schödel, hi. Super.

Er ist diesen Sommer bei unglaublich vielen Festivals dabei. Nico Santos, der hat Bock auf eine gute Zeit mit euch. Ich habe neulich erst von einem Kumpel gelernt, das A und O bei einem Festival ist ein Faltwagen, also sowas wie ein Bollerwagen, womit man die Bierkästen und Klamotten vom Auto bis zum Zelt kutschieren kann. 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Den Link haben wir für euch auf radiosaw.de. 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The Weeknd ist live auch ein Kracher. Den hören wir hier auf Radio SAW mit Save Your Tears und ein DJ, der auch schon auf allen großen Festivals gespielt hat, Robin Schulz zusammen mit Francesco Yates und Sugar. Habt einen tollen Donnerstagabend.

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1: Es ist ganz genau 22.30 Uhr. Hallo zusammen, hier ist der Radio SAW Verkehrsservice. Das ist der schnellste im SAW-Land und da starten wir auf der A2 Richtung Hannover. Vorsicht, zwischen Hemmeler Wald und Lehrte Ost liegen Gegenstände auf der rechten Spur. Die A2 ist in Richtung Berlin zwischen Wollin und Brandenburg wegen Bergungsarbeiten gesperrt. Nutzt hier am besten die ausgeschilderte Umleitung ab Wollin. A7 Richtung Kassel zwischen Göttingen und dem Dreieck Drammetal immer noch Gegenstände auf der rechten und der mittleren Spur. Die A14 ist in Richtung Dresden zwischen Leipzig-Ost und Kleinpößner wegen Bergungsarbeiten gesperrt. Nutzt hier am besten die ausgeschilderte Umleitung ab Leipzig-Ost. Und A14 Richtung Magdeburg zwischen Halle-Trotha und Lübbe-Jün, ein defektes Auto auf der Standspur. Mehr gibt's nicht. Flitzer, Blitzer. Auf der A36 Richtung Braunschweig in Höhe Ilsenburg, auf der B79 am Ortseingang Großdenkte beidseitig und in Braunschweig stehen sie in der Sudetenstraße. Wenn noch was fehlt, ein Stau, ein Blitzer, sagt uns gern Bescheid über unsere kostenfreie Service-Hotline 0800 1 630 630 oder schickt uns auch gerne WhatsApp. Alle Infos dazu auf radio-saw.de und in unserer App. Wir sagen schon mal vielen Dank und wünschen euch eine gute Fahrt. Abende wie heute wären auch super bei der WM. Schön mit Freunden im Biergarten abhängen und ein bisschen Fußball gucken. Würde ich jetzt gar nicht so verkehrt finden. Bei euch in Zinau bei Gardelegen, da haben wir noch 17 Grad. Die Nacht wird ein bisschen kühler. Ohne Wolken landen wir morgen früh bei bis zu 4 Grad. Es geht dann aber gleich wieder sonnig los morgen. Nachmittags wird es von der Altmark her ein bisschen wolkiger. Ist aber nicht schlimm. Es bleibt trocken und es wird wieder heiß. Bis zu 30 Grad sind maximal drin. Es gibt ja so Sachen, die sind komplett überflüssig, die braucht kein Mensch, die sind aber trotzdem irgendwie total unterhaltsam und lustig. Reality-TV zum Beispiel braucht keiner, ist manchmal sogar richtig peinlich, aber weggucken kann ich trotzdem nicht. Zu diesen Sachen gehört auch das Boomer-Wort des Jahres. Keiner braucht's, aber welches Wort es am Ende wird, das will man dann doch wissen. Wir sagen euch gleich, welche Wörter fürs Boomer-Wort dieses Jahr in Frage kommen. Schönen guten Abend euch mit Radio SAW, 90er Boyband Pop in der Viertelstunde mit den Backstreet Boys. Boyband Pop aus den 2000ern hören wir von Blue und jetzt, naja, so eine kleine Boyband, zwei Typen namens Madcon. Superhit Don't Worry macht einfach nur Spaß und kommt jetzt bei uns. Ich bin Christoph Schödel, hallo zusammen.

0: würde mal sagen, Musik wirkt mindestens genauso gut wie eine Aspirin. Bei dem Wetter und bei dem Stress, da kriege ich auch schnell mal Kopfschmerzen. Aber ja, jetzt nach dieser coolen Nummer von Tears for Fears, da geht's einem gleich ein bisschen besser. Schön, dass ihr bei uns seid, hier auf Radio SAW. Jedes Jahr wird das Jugendwort bestimmt. Goofy, Aura und das Crazy. Das war's die letzten drei Jahre. Ein Typ auf TikTok, der hat sich da mal drüber lustig gemacht und das Jugendwort des Jahres durch das Boomerwort des Jahres ersetzt. Das soll so ein bisschen das Jugendwort des Jahres auf die Schippe nehmen. Letztes Jahr war das Boomerwort des Jahres Baujahr. Aktuell wird der Nachfolger für Baujahr gesucht. Eike Lange, welche Wörter stehen denn diesmal zur Auswahl?
1: Also zuerst hätten wir da Hope, womit natürlich der Wal gemeint ist, der an der Ostseeküste gestrandet ist. Um den hat sich ja ein wahrer Internetkult gebildet.
2: Er hat sich das nicht ausgesucht.
1: Dann hätten wir da noch ChatGPT als etwas labbrige Aussprache von ChatGPT. Drückeberger ist mit im Rennen. Reklame als Wort für Werbung. Juno und Juli statt Juni und Juli. Und Sonnabend statt Samstag.
0: Okay, also es wird wieder das Boomerwort des Jahres gesucht. Da kann jeder mit abstimmen. Man kann es aber auch lassen. Ein Wort, da braucht man nicht viel zu wählen. Das wird immer ein Gewinner sein. Das ist das Wort Zuhause. Nichts ist schöner, als nach Hause zu kommen. Bei uns habt ihr auch ein Zuhause. Bei uns gibt's immer eure Lieblingsmusik, gleich mit dem Frischen von Alle Farben und mit einem Song, den ich auch in meiner Playlist drin habe, Medusa und Dermot Kennedy und Paradise. Nabend euch und willkommen zu Hause mit Radio SAB.

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1: Ich bin Dirk Jostes. Guten Abend. Die USA und der Iran wollen offenbar die Waffenruhe verlängern, und zwar um 60 Tage. Außerdem habe man sich auf einen Rahmen für neue Verhandlungen geeinigt. Auch über das Atomprogramm heißt es aus US-Kreisen. Auch die Straße von Hormuz soll wieder freigegeben werden. US-Präsident Donald Trump muss dem Plan noch zustimmen. Teheran wies eine Einigung zurück. Die Annäherung kommt jetzt mitten in einer eher wieder angespannteren Phase. Beide Seiten hatten sich zuletzt mehrfach gegenseitig vorgeworfen, gegen die Waffenruhe zu verstoßen. Im Prozess um einen geplanten Anschlag auf ein Taylor Swift-Konzert in Wien muss der Angeklagte 15 Jahre hinter Gitter. Der 21 Jahre alte Islamist war nach einer Warnung von US-Geheimdiensten festgenommen worden, einen Tag vor dem geplanten Anschlag im August 2024. Mit dem Tankrabatt ist wohl wie geplant Ende Juni Schluss. Bundesverkehrsminister Schnieder dämpfte jetzt die Erwartungen, dass die Steuersenkung verlängert wird. Fabian Hoffmann berichtet.
2: Schnieder sagte dem Handelsblatt, der Staat komme irgendwann an die Grenzen seiner Möglichkeiten. Die niedrigere Steuer auf Diesel und Benzin gilt seit Anfang des Monats und läuft in einem Monat wieder aus. Autofahrer müssen sich also wohl bald wieder auf höhere Preise an der Zapfsäule einstellen. Immerhin, einen Mangel an Sprit oder auch Kerosin sieht der Minister nicht. Der Sommerreiseverkehr ist aus seiner Sicht also nicht in Gefahr.
1: Kurz vor dem Start der Fußball-WM wollen sich immer mehr US-Bundesstaaten die FIFA vorknöpfen. Es geht um hohe Preise und die Ticketvergabe. Nach Kalifornien haben jetzt auch New York und New Jersey Untersuchungen eingeleitet. Tom Husse hat Details.
3: Da ist die Rede von einem Labyrinth aus Verwirrung, künstlicher Verknappung und horrenden Preisen. Fans sollen über ihre Sitzplätze getäuscht worden sein und mussten demnach so für schlechtere Plätze tief in die Tasche greifen. Dazu kommen die dynamischen Preise, die je nach Beliebtheit des Spiels steigen oder fallen. Zuletzt hatte auch die Fanorganisation Football Supporters Europe Wucherpreise beim Turnier kritisiert. Die WM in Nordamerika startet in genau 2 Wochen mit dem Eröffnungsspiel Mexiko-Südafrika.
1: Im Ruhrgebiet sind die Affen los. Seit gestern ist eine Gruppe von Rhesusaffen auf der Flucht. Sie sind aus einer Auffangstation in Witten ausgebüxt. So wie es aussieht, hatten sie den Mörtel aus einer Backsteinmauer gekratzt und konnten so ausbrechen. Einsatzkräfte suchen jetzt nach den Affen. Die nächsten Nachrichten in einer Stunde.
4: 2:50 haben wir's. Hallo zusammen und einen schönen Abend euch. Der Radio SAB Verkehrsservice hier, der schnellste im SAB-Land. Die A2 ist in

schnellste im SAW-Land. Die A2 ist in Richtung Berlin zwischen Wollin und Brandenburg wegen Bergungsarbeiten gesperrt. Nutzt am besten die ausgeschilderte Umleitung ab Wollin. Die A14 ist in Richtung Dresden zwischen Leipzig-Ost und Kleinpösner ebenfalls wegen Bergungsarbeiten gesperrt. Nutzt hier am besten die ausgeschilderte Umleitung ab Leipzig-Ost. Und A14 Richtung Magdeburg zwischen Halle-Trotha und Lübbe-Jün. Immer noch ein defektes Auto auf der Standspur. Flitzerblitzer. Dankeschön fürs Melden. Auf der A36 Richtung Braunschweig in Höhe Ilsenburg, auf der B79 am Ortseingang Groß-Denkte beidseitig und in Braunschweig steht ein Blitzer in der Sudetenstraße. Wenn ihr noch was habt, noch einen Stau oder noch einen Blitzer, dann sagt uns gern Bescheid. Wir geben es gern weiter über unsere kostenfreie Service-Hotline 0800 1 630 630 oder schickt uns auch gerne WhatsApp. Alle Infos dazu auf radio.sab.de oder in unserer App. Wir sagen schon mal vielen Dank und wünschen euch eine gute Fahrt. Ein paar kleine Wolken sind da, der Mond leuchtet aber trotzdem wie verrückt heute Abend. Ich habe gerade mal ein Fenster aufgemacht, ist ein bisschen kühler geworden. Ich finde es ehrlich gesagt ziemlich angenehm. Bei euch in Lindhorst bei Kolbitz sind wir jetzt bei 14 Grad, nachts dann so um die 6. Morgen der Freitag, ach, einfach wieder herrlich. Morgens geht's schon mit Sonne aus dem Bett, am Nachmittag, da geht's dann in der Altmark mit so ein paar Wolken los. Es bleibt aber den ganzen Tag lang trocken und ein bisschen Schatten ist ja dann vielleicht auch mal ganz gut. Maximal kriegen wir 27 bis 30 Grad. Eine Insel kaufen, jo, das hat man schon mal irgendwie gehört. Eine Insel gewinnen, das ist neu. Eine Studentin aus Halle hat den Jackpot gezogen und bei einem Wettbewerb eine Insel gewonnen. Wo die Insel ist, ob sie die jetzt auch wirklich behalten kann und was sie damit machen will, wir kriegen es gleich raus und starten in die letzte Stunde vom Donnerstag mit Musik Made in Germany von Kamrat. Eiffel 65 in ein paar Minuten mit einem 90er, der Geschichte geschrieben hat. Und jetzt schicken wir euch ganz viel Energie für die Nachtschicht mit Walk the Moon. Ich bin Christoph Schödel, Namen zusammen. Super.

Discman, mit dem ich damals unterwegs meine Lieblings-CDs gehört habe, der war auch blau und in dem hat das Album von Eiffel 65 bestimmt Millionen von Runden gedreht. Superhit aus den 90ern um gleich 23.15 Uhr hier bei Radio SAW. Was würdet ihr sagen, wenn ich euch jetzt einfach so eine Insel schenken würde? Hättet ihr Bock drauf? Ja, okay, es kommt so ein bisschen drauf an, was für eine Insel das ist und wo die liegt. Für Miriam aus Halle ist dieser Traum in Erfüllung gegangen. Wir hatten vor ein paar Wochen schon darüber berichtet, dass das Tourismusministerium in Schweden eine Insel verlost. Tausende Menschen aus allen möglichen Ländern haben da auch tatsächlich eine Bewerbung hingeschickt. Aus alledenen ist die 27-jährige Studentin Miriam aus Halle gewählt worden. Die ist schon immer ein riesen Schweden-Fan gewesen und freut sich auch tierisch über ihre eigene kleine Insel. Aber, und da muss ich jetzt mal ganz kurz auf die Bremse treten, ihr gehört die Insel jetzt nicht für immer, sondern sie ist da jetzt sowas wie eine Inselmanagerin. Man kann auf der Insel auch nicht wirklich wohnen, es gibt da keine Häuser und Menschen wohnen da auch nicht drauf. Sie will sich aber ein Zimmer in der Nähe der Insel nehmen und ihre Freunde auf diese Insel einladen. Ey Leute, das klingt alles so ein bisschen nach Robinson Crusoe und auch ein bisschen geil, finde ich. Einfach so für ein Jahr eine eigene Insel. Ein bisschen träumen ist ja auch mal ganz schön. Wir tauchen hier gleich ab in die 2000er mit einem mega guten Superhit von Nio. Und jetzt hier auf Radio SAW ganz süße 2 Minuten von Pink zusammen mit Töchterchen Willow und Cover Me in Sunshine. Einen schönen guten Abend euch allen.

genau 23.30 Uhr haben wir es. Schönen guten Abend, der Radio SAB Verkehrsservice. Das ist der schnellste im SAB-Land. Da gibt es gute Nachrichten für die A2 Richtung Berlin. Die Sperrung zwischen Wollin und Brandenburg ist jetzt wieder aufgehoben. Die Bergungsarbeiten sind durch. Ihr habt also wieder freie Fahrt. Die A14 ist aber noch in Richtung Dresden zwischen Leipzig-Ost und Kleinpösner wegen Bergungsarbeiten gesperrt. Nutzt hier am besten die ausgeschilderte Umleitung ab Leipzig-Ost. Und A14 Richtung Magdeburg zwischen Halle-Trotha und Lübbe-Jün ein defektes Auto auf der Standspur. Flitzer, Blitzer. Die stehen auf der A36 Richtung Braunschweig in Höhe Ilsenburg, auf der B79 am Ortseingang Großdenkte beidseitig und in Braunschweig in der Sudetenstraße. Wenn ihr noch was habt, noch einen Stau oder noch einen Blitzer, dann sagt uns gern Bescheid über unsere kostenfreie Service-Hotline 0800 1630 630 oder schickt uns auch gerne WhatsApp. Alle Infos dazu auf radiosab.de und in unserer App. Wir sagen schon mal vielen Dank und wünschen euch eine gute Fahrt. Bei der späten Gassi-Runde habt ihr euch ein bisschen abgekühlt, mal schön durchgeatmet. Nach dem heißen Tag haben wir einen angenehmen Abend und dann auch eine bisschen frischere Nacht. Gucken wir mal zu euch nach Nienburg bei Bernburg. Bei euch sind es jetzt 12 Grad. Nachher haben wir zwischen 10 und 4. Es geht sternklar in den Freitag. Der wird dann wieder richtig sommerlich. Viel Sonne morgen wieder, bis zum Nachmittag auch keine Wolken. In der Altmark kommen nachmittags die ersten Wolken an und die tauchen dann auch überall mal auf. Es bleibt aber durchweg trocken morgen bei bis zu 30 Grad. Nabend euch am Donnerstag, das Wochenende, das ist jetzt gar nicht mehr weit weg. Ich finde, das allein ist schon mal richtig super. Damit gehen wir auch mit einem guten Gefühl in Richtung Freitag. Gute Mucke, die packen wir noch dazu. In einer Viertelstunde mit Filmmusik von Will Smith aus den 90ern. Tiffany Harris, die schon im Background von den Fantastischen Vier gesungen hat. Sie hat jetzt einen eigenen, frischen Superhit am Start. Und jetzt gibt's Clean Bandit und Anne-Marie und Rockabye. Ab geht's mit eurer Lieblingsmusik hier auf Radio SAB. Ich bin Christoph Schödel und grüße euch.

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Einen schönen Start euch gleich in den Freitag mit den Kings of Leon bei uns auf Radio SAB und mit Rudimental, Jesklyn und Macklemore.

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1: Ich bin Dirk Jostes. Guten Abend. Wegen eines geplanten Anschlags auf ein Taylor Swift-Konzert in Wien muss der Angeklagte 15 Jahre ins Gefängnis. Die Geschworenen sprachen den 21-Jährigen in dem Prozess in allen Anklagepunkten für schuldig. Der Islamist hatte die Pläne gestanden. Er wollte im August 2024 viele Fans des US-Superstars töten. Der junge Mann war nach einer Warnung von US-Geheimdiensten einen Tag vor dem geplanten Anschlag festgenommen worden. Eine von ihm selbst gebastelte Bombe soll fast fertig gewesen sein. Die USA und der Iran haben sich wohl auf einen Rahmen für weitere Verhandlungen geeinigt. Laut US-Kreisen wollen beide Seiten die Waffenruhe verlängern. Der Iran soll die Straße von Hormuz wieder freigeben. Die USA wollen dafür ihre Hafenblockade beenden. Teheran wies seine Einigung zurück. US-Präsident Trump braucht jetzt dringend einen Erfolg, sagt der Politikwissenschaftler Clemens Fischer im Ersten.
2: Die USA sind derzeit in der Problemlage, dass sie einerseits militärisch nicht wirklich durchschlagend wirken können. Auf der anderen Seite aber ist die politische Lage in Amerika so eng für Trump geworden, dass ein Ende herbeiführen wird müssen. Grundsätzlich aber war es eine völlige Fehlkalkulation, eine katastrophale Unterschätzung der iranischen Möglichkeiten.
1: Viele haben im Sommer mit extremer Hitze zu kämpfen und das kann auch Folgen für die deutsche Wirtschaft haben. Das zeigt die Studie des Kreditversicherers Allianz Trade. Finn Riebesel-Freundlieb mit Details.
3: Schon ab 30 Grad sackt die Produktivität immer weiter ab. Außerdem steigen die Energiekosten, weil mehr gekühlt werden muss. Bis 2030 drohen Verluste von knapp 113 Milliarden Euro, sofern es weiter solche Hitzewellen wie in den vergangenen Jahren gibt. Deutschland muss endlich mit der Hitze planen und sich besser vorbereiten, heißt es von Allianz Trade. Das Ganze sei längst kein kurzes Wetterphänomen mehr.
1: Die weltbekannte Holocaust-Gedenkstätte Yad Vashem kommt nach Deutschland. In München entsteht ihr erstes Bildungszentrum außerhalb Israels. Eine kleinere Außenstelle ist in Leipzig geplant. Bundesbildungsministerin Prien sieht als Ziel, die Erinnerungsarbeit und den Kampf gegen Antisemitismus zu stärken. Die EU-Kommission verhängt eine Riesenstrafe gegen Temu. Der Billig-Online-Händler muss 200 Millionen Euro zahlen. Es geht darum, dass Temu nicht genug gegen unsichere und gesundheitsgefährdende Produkte auf seiner Plattform tut, so die Kommission. Temu weist die Vorwürfe zurück. Die nächsten Nachrichten in einer Stunde.
4: Ganz genau, 3:12 Hamas. Hallo zusammen, hier ist der Radio SAB Verkehrsservice. Das ist der schnellste im SAB-Land. Bitte Vorsicht, auf der A2 Richtung Berlin, zwischen Allerengersleben und dem Rastplatz Lorkberg gibt's eine ungesicherte Unfallstelle in der Baustelle. Und die A14 ist immer noch in Richtung Dresden, zwischen Leipzig-Ost und

0160 oder schickt uns gerne WhatsApp. Alle Infos dazu auf radio-shb.de und in unserer App. Wir sagen schon mal vielen Dank und wünschen euch eine gute Fahrt. Ich habe eben die KI mal gefragt, wann es denn das letzte Mal bei uns in Sachsen-Anhalt geregnet hat. Die KI sucht immer noch, ist auf jeden Fall schon eine Weile her. So langsam müsste es mal wieder. Am Wochenende immerhin mal ein paar Schauer drin. Heute am Freitag, da bleibt es erstmal noch trocken. Heute Nacht überall klar bei bis zu 4 Grad. Tagsüber scheint dann wieder volle Lotte die Sonne. Erst nachmittags kommen aus Richtung Altmark ein paar Wolken rein. Also da ist dann nicht mehr ganz so sonnig. Regen kommt trotzdem nicht runter bei bis zu 30 Grad maximal. Hi ihr Lieben, Radio SHW hier um kurz nach 12. Ich bin Christoph Schödel, wünsche euch eine ruhige und erholsame Nacht. Startet gut in den Freitag in einer Viertelstunde mit dem frischen Superhit von Alex Warren, Fever Dream. Außerdem einer der Superstars der 90er und wahrscheinlich auch der größte Musikstar aus der Schweiz, DJ Bobo und Everybody. Und jetzt kleines Comeback der 80er im aktuellen Song von Miley Cyrus. Ich bin Christoph Schödel, eine schöne Nacht euch. Super.

Der Radio SAW Verkehrsservice, der schnellste im SAW-Land. Auf der A14 Halle Richtung Magdeburg bitte aufpassen. Zwischen Halle Trotha und Lübbe-Jün steht ein defektes Fahrzeug auf dem Standstreifen und es sind Personen auf der Fahrbahn. Die A2 Braunschweig Richtung Hannover ist am Kreuz Hannover Ost in der Überleitung zur A7 Richtung Hamburg gesperrt. Auf der A2 Braunschweig Richtung Magdeburg gab es zwischen Allerengersleben und dem Rastplatz Lorkberg Süd einen Unfall. Und die A14 Leipzig Richtung Nossen ist zwischen Leipzig Ost und Kleinpösner nach einem Unfall gesperrt. Alle Verkehrsmeldungen auch immer aktuell auf radio-saw.de und in unserer App. Gute Fahrt durchs SAW-Land.

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1: In 100 Tagen wird in Sachsen-Anhalt gewählt. Neben dem Wahlkampf der Parteien melden sich auch viele Akteure der demokratischen Zivilgesellschaft zu Wort, darunter auch evangelische und katholische Kirche. Im Bündnis Sachsen-Anhalt weltoffen sind über 300 Organisationen und Einzelpersonen aktiv für Demokratie und ein respektvolles Miteinander.
2: Ich mache mir ganz große Sorgen, und ich glaube, das gilt für viele im Bündnis, um das Zusammenleben in dieser Gesellschaft.
1: Peter Herfurth ist evangelischer Landesjugendpfarrer und einer der Sprecher des Bündnisses. Kirchliche Einrichtungen sind auch dabei, denn Gemeinschaft und Miteinanderleben sind Themen, die auch Christinnen und Christen bewegen. Bildung, Klima, Frieden, Migration. Natürlich gäbe es viele gesellschaftliche Herausforderungen. Peter Herfurth findet aber auch, Daueralarmismus ist unangemessen.
2: Das halte ich für einen ganz bewussten, bösartigen Trick, Dinge schlecht zu reden. Auch immer so zu tun, als sei alles ganz, ganz furchtbar und würde alles den Bach runtergehen.
1: Die Diakonie Mitteldeutschland vergleicht in der 40-seitigen Broschüre »Was wäre, wenn?« christliche Werte wie Nächstenliebe, Barmherzigkeit und die Haltung gegenüber beeinträchtigten Menschen oder Migrantinnen und Migranten mit dem sogenannten Regierungsprogramm der AfD. Die Diakonie möchte die Menschen zum politischen Streit ermutigen. Denn, so Diakoniechef Christoph Stolte, sachlicher Streit mit Argumenten statt plumper Parolen ist wichtig in der Demokratie.
3: Auch mutig in einen Diskurs zu gehen. Und unsere Broschüre dient genau als Hilfestellung für diesen Diskurs. Und soll auch ein bisschen die Angst nehmen, ich bin dem nicht gewachsen. Und deshalb sage ich lieber nichts.
1: Das Heft »Was wäre, wenn?« gibt's kostenlos zum Download im Netz bei der Diakonie Mitteldeutschland. Die Kirchen geben keine Wahlempfehlung, aber selbstverständlich melde sich Kirche bei Wahlen oder anderen Richtungsentscheidungen zu Wort, betont der katholische Magdeburger Bischof Gerhard Feige.
4: Dabei verstehen wir uns nicht als Partei oder Interessenvertretung einer bestimmten Lobby. Was uns aber veranlasst, nicht unpolitisch zu sein, ist das Evangelium Jesu Christi. Deshalb müssen wir als Kirche über alle Einzel- und Gruppeninteressen hinaus, wenn erforderlich, Partei ergreifen und uns für ein gottgefälliges und menschenfreundliches Miteinander einsetzen.
1: Die katholische Kirche ruft mit der Initiative Bewusst wählen dazu auf, vor der Wahlentscheidung genau hinzuschauen und abzuwägen. Kirche wurde auch früher schon bekämpft, weiß Gerhard Feige.
4: Unter den Nationalsozialisten wurden christliche Schulen geschlossen und Verbände aufgelöst. Und im Kommunismus war es erklärtes Ziel, jegliche Religion zum Absterben zu bringen. Sonderbarerweise versuchen auch heutzutage manche Gruppierungen, Religion, wenn diese sich gegenüber bestimmten Entwicklungen als zu kritisch erweist, wieder ins Abseits zu drängen.
1: Die Kirchen rufen 100 Tage vor der Landtagswahl auf zum Dialog und zum Miteinanderreden. Aus der Kirchenredaktion Torsten Kessler, Radio SAW.
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5: Ich bin Dirk Justus. Im Prozess um einen geplanten Anschlag auf ein Taylor Swift-Konzert in Wien muss der Angeklagte 15 Jahre hinter Gitter. Der 21 Jahre alte Islamist war nach einer Warnung von US-Geheimdiensten festgenommen worden, einen Tag vor dem geplanten Anschlag im August 2024. Die USA und der Iran haben sich wohl auf einen Rahmen für weitere Verhandlungen geeinigt. Laut US-Kreisen wollen beide Seiten die Waffenruhe verlängern. Der Iran soll die Straße von Hormuz wieder freigeben. Die USA wollen dafür ihre Hafenblockade beenden. Teheran wies seine Einigung zurück. US-Präsident Trump braucht jetzt dringend einen Erfolg, sagt der Politikwissenschaftler Clemens Fischer im Ersten.
6: Die USA sind derzeit in der Problemlage, dass sie einerseits militärisch nicht wirklich durchschlagend wirken können. Auf der anderen Seite aber ist die politische Lage in Amerika so eng für Trump geworden, dass ein Ende herbeiführen wird müssen. Grundsätzlich aber war es eine völlige Fehlkalkulation, eine katastrophale Unterschätzung der iranischen Möglichkeiten.
5: Viele haben im Sommer mit extremer Hitze zu kämpfen, und das kann auch Folgen für die deutsche Wirtschaft haben, das zeigt die Studie des Kreditversicherers Allianz Trade. Finn Riebesell-Freundlieb mit Details.
7: Schon ab 30 Grad sackt die Produktivität immer weiter ab. Außerdem steigen die Energiekosten, weil mehr gekühlt werden muss. Bis 2030 drohen Verluste von knapp 113 Milliarden Euro, sofern es weiter solche Hitzewellen wie in den vergangenen Jahren gibt. Deutschland muss endlich mit der Hitze planen und sich besser vorbereiten, heißt es von Allianz Trade. Das Ganze sei längst kein kurzes Wetterphänomen mehr.
5: Kurz vor dem Start der Fußball-WM wollen sich immer mehr US-Bundesstaaten die FIFA vorknöpfen. Es geht um hohe Preise und die Ticketvergabe. Unter anderem New York und New Jersey ermitteln. Fans sollen über ihre Sitzplätze getäuscht worden sein und mussten demnach so für schlechtere Plätze tief in die Tasche greifen. Im Ruhrgebiet sind die Affen los. Seit gestern ist eine Gruppe von Rhesusaffen auf der Flucht. Sie sind aus einer Auffangstation in Witten ausgebüxt. So wie es aussieht, hatten sie den Mörtel aus einer Backsteinmauer gekratzt und konnten so ausbrechen. Einsatzkräfte suchen jetzt nach den Affen. Die nächsten Nachrichten in einer Stunde. Der Radio SAW Verkehrsservice, der schnellste im SAW-Land. Die A2 Braunschweig Richtung Hannover ist am Kreuz Hannover Ost in der Überleitung zur A7 Richtung Hamburg gesperrt. Auf der A2 Braunschweig Richtung Magdeburg hat es zwischen Allerengersleben und dem Rastplatz Lorkberg Süd einen Unfall gegeben. Außerdem ist die A14 Leipzig Richtung Nossen zwischen Leipzig Ost und Kleinpößner nach einem Unfall gesperrt. Alle Verkehrsmeldungen auch immer aktuell auf radio-saw.de und in unserer App. Gute Fahrt durchs SAW-Land.

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Der Radio SAW Verkehrsservice, der schnellste im SAW-Land. Auf der A2 Braunschweig Richtung Magdeburg steht zwischen Allerengersleben und dem Rastplatz Lorkberg Süd nach einem Unfall ein defektes Fahrzeug im Baustellenbereich. Die A2 Braunschweig Richtung Hannover ist am Kreuz Hannover Ost in der Überleitung zur A7 Richtung Hamburg gesperrt. Alle Verkehrsmeldungen auch immer aktuell auf radio-saw.de und in unserer App. Gute Fahrt durchs SAW-Land.

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